0: bislang bestes Ergebnis bei einer Abgeordnetenhauswahl erzielt. Das BSW hat den Einzug ins Berliner Landesparlament knapp verpasst.
1: Die Ergebnisse der Wahlen in Mecklenburg-Vorpommern und Berlin heizen auch die Debatte über die geplanten Sozialreformen der Bundesregierung weiter an. Aus Berlin Benjamin Großkopf.
2: SPD-Generalsekretär Tim Klüssendorf bezeichnete die Landtagswahlen als eine ganz klare Botschaft, dass man nicht mit dem Kopf durch die Wand und einfach so weitermachen könne wie bisher. Parteichef Lars Klingbeil sprach von einer Unsicherheit im Land, die man nun in der Bundesregierung analysieren müsse. Die Union hingegen plädiert für die konsequente Fortsetzung des eingeschlagenen Kurses an der Spitze Kanzler und CDU-Chef Friedrich Merz. Er sagte kurz nach Schließung der Wahllokale, die Reformen müssten kommen, dafür übernehme er die Verantwortung.
1: In der Fußball-Bundesliga hat Paderborn gegen Hoffenheim gewonnen. Der Aufsteiger siegte mit 3:1. Zuvor hatten sich Schalke und Elversberg 0:0 getrennt und Leverkusen besiegte Leipzig mit 2:0. Das waren die Nachrichten. Das Wetter in Deutschland. Gebietsweise Schauer oder Gewitter, sonst teilweise bewölkt und trocken bei 15 bis 3 Grad. Tagsüber im Norden und Osten Schauer oder Gewitter, im Südwesten meist freundlich bei 13 bis 24 Grad. Am Dienstag stellenweise Regen, im Südwesten und Nordosten freundlicher bei 13 bis 24 Grad. Am Mittwoch im Norden bewölkt, später zur Nordsee hin Regen möglich, sonst oft freundlich 15 bis 25 Grad. Es ist 2:03 Uhr.
3: Und damit hallo auf die Straßen. Nach wie vor sind die Falschfahrer unterwegs. Zunächst auf der A7 Hannover-Fulda zwischen Kassel-Nord und dem Dreieck Kassel-Süd. Hier besonders rechts fahren, nicht überholen. Und noch ein Falschfahrer auf der A8 Stuttgart-München zwischen Hohenstadt und dem Kreuz Ulm-Elchingen. Auch hier bitte äußerst rechts fahren, nicht überholen. Vorsicht in beiden Richtungen. Die A1 Hamburg nach Bremen ist zwischen Hamburg-Stillhorn und Harburg bis 5 Uhr gesperrt. Die A8 Salzburg nach München ist zwischen Rohrdorf und Rosenheim bis 6 Uhr gesperrt. Und die A8 Karlsruhe-Stuttgart ist zwischen Pforzheim-Süd und Heimsheim bis 5 Uhr gesperrt. Die A40 Essen nach Dortmund ist zwischen dem Dreieck Bochum-West und Bochum-Zentrum bis Freitag gesperrt. Die 44 Dortmund nach Kassel ist zwischen Marsberg und Diemelstadt bis 5 Uhr dicht. Die A45 Hagen-Gießen ist zwischen Lüdenscheid Nord und Süd in beiden Richtungen mehrfach kurzfristig gesperrt. Und die A215 Neumünster Richtung Kiel ist zwischen dem Kreuz Kiel West und Mitte bis 5 Uhr gesperrt. Das waren die Verkehrsmeldungen. Wir wünschen eine gute Fahrt.
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3: Mit Klaus Schräder-Grau live aus Erfurt und jetzt Musik von Annie Lennox. Walking.

In den 70ern war das ein Hit für Chicago. Baby, what a big surprise. Geschrieben wurde die Nummer von Peter Cetera und der Song ging in vielen, vielen Ländern in die Charts. Am höchsten erreichte Baby, what a big surprise. Die kanadischen Single Charts, dort ging die Nummer bis auf 3. Und jetzt die Entwarnung für die A7 Fulda Richtung Kassel. Kein Falschfahrer mehr zwischen Guxhagen und dem Dreieck Kassel Süd und auch Entwarnung für die A8 Stuttgart-München. Auch hier kein Falschfahrer mehr zwischen Hohenstadt und dem Kreuz Ulm-Elchingen. Und jetzt geht's in die Disco der 80er mit CC Catch.

0: Throwback Michael Patrick Kelly. Und nach der Kelly Family hatte er ja seine Solo-Karriere aufgebaut und er ist manchmal selbst darüber erstaunt, wie gut das geklappt hat.
1: Ich bin extrem, extrem dankbar, weil es gibt viele Künstler, die aus einer Gruppe kommen, die es nicht schaffen, einen zweiten Karriere sozusagen hinzukriegen. Und das ist bei meinen Konzerten einfach erstaunlich. Es gibt Leute, die kennen mich noch von damals, die kommen mit. Und dann gibt es viele, die einfach neu dazugekommen sind. Also Teens und Twins von heute. Also ich bin heute nicht mehr in der Bravo, ja?
0: Ja, ist auch nicht schlimm. Die liest ja eh noch kaum jemand, oder? 18 Minuten nach zwei haben wir es jetzt in der ARD-Hitnacht. Jetzt gibt's Musik von Elton John und Jennifer Rush.

0: 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Und damit schauen wir auf die Straßen. Die A1 Hamburg Richtung Bremen ist zwischen Hamburg-Stillhorn und Harburg bis 5 Uhr gesperrt. Die A8 Salzburg nach München ist zwischen Rohrdorf und Rosenheim noch bis 6 Uhr gesperrt. Dann die A8 Karlsruhe nach Stuttgart ist zwischen Pforzheim Süd und Heimsheim bis 5 Uhr gesperrt. Die A40 Essen Richtung Dortmund ist zwischen dem Dreieck Bochum West und Bochum Zentrum noch bis Freitag gesperrt. Die 44 Dortmund nach Kassel ist zwischen Marsberg und Diemelstadt bis 5 Uhr gesperrt. Die A45 Hagen-Gießen ist zwischen Lüdenscheid Nord und Süd in beiden Richtungen mehrfach kurzfristig gesperrt. Dann haben wir die A46 Hemer nach Hagen. Die Autobahn ist zwischen Iserlohn-Seilersee und Iserlohn-Zentrum bis 14 Uhr gesperrt. Und die A215 Neumünster Richtung Kiel ist zwischen dem Kreuz Kiel West und Mitte bis 5 Uhr gesperrt. Das waren die Verkehrsmeldungen. Wir wünschen Ihnen eine gute Fahrt.
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0: Und das Ganze live aus Erfurt von MDR Thüringen mit Klaus Schräder-Grau und mit Kim Wilde. Kids.

0: Ach, so eine schöne Kuschelnummer am frühen Montagmorgen von All for One. Kinder haben ganz offensichtlich einen anderen Zugang zu kulinarischen Köstlichkeiten als Erwachsene. Also wenn ich damals Kohlsorten auf den Tisch bekommen habe, die so im Kochtopf gelandet waren, habe ich immer dankend abgelehnt. Und auch so ein Rinderbraten war jetzt auch nicht unbedingt mein Ding. Heute sieht das ganz anders aus. Ich mag Blumenkohl oder auch einen schönen Spitzkohl. Und seitdem ich weiß, wie man einen Rinderbraten richtig zubereitet, schmeckt der mir auch. Wie war das eigentlich bei Ihnen? Was haben Sie denn eigentlich früher nicht gegessen, es heute aber dennoch tun?
1: Kürbis habe ich früher gar nicht gegessen. Es gab es ja immer in der Schulspeisung als Nachtisch. Und heute esse ich Kürbis gerne.
2: Ich mochte keine dicke Bohnen. Nicht die Puffbohnen, sondern wirklich ganz dicke und die waren so bräunlich.
3: Spinat.
4: Also das fällt mir jetzt echt schwer. Wieso fällt mir das so schwer?
5: Weil wir alles essen mussten.
4: Ja, wir mussten viel essen, genau.
6: Sowas wie Muscheln war früher als Kind irgendwie komisch, so von der Konsistenz her.
7: Rosenkohl.
8: Ich mochte überhaupt kein Fleisch. Ich fand Fleisch eklig, aber jetzt esse ich ab und zu was.
9: Was ich als Kind nicht mochte, mag ich ja heute nicht.
4: Sauerkraut. Das esse ich heute gerne.
10: Blumenkohl und Rosenkohl. Und heute liebe ich das.
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Ja, die gibt es auch schon 20 Jahre. Die Gruppe Marquez aus Hannover, der Sascha, der Christian und der Dominik. Vayamos, compañeros. Um 12 Minuten vor drei gleich die Nachrichten und die beschäftigen sich auch mit den Ergebnissen der Wahlen in Berlin und Mecklenburg-Vorpommern. Jetzt ist auch das vorläufige amtliche Endergebnis aus Berlin da. Und da haben die Linken die Wahl gewonnen mit knapp 26%. Und das BSW hat es auch hier nicht über die 5%-Hürde geschafft. Alles weitere dazu und auch zur Wahl in Mecklenburg-Vorpommern um 3 Uhr in unsere Nachrichten. Bis dahin gibt's noch die Spice Girls, Real Thing und jetzt Aretha Franklin.

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1: Um 3 Uhr mit Ronald Lessig. Die AfD hat die Landtagswahl in Mecklenburg-Vorpommern gewonnen. Laut vorläufigem Ergebnis kommt sie auf 38,2% der Stimmen und liegt damit vor der SPD, die 35,5% erreicht. Dahinter folgen die Linke mit 6,5% und die Grünen mit 5,7%. Die CDU erlebt in Mecklenburg-Vorpommern ein Debakel. Mit 4,9% verpasst sie knapp den Einzug in den Landtag. Auch das BSW zieht mit 4,8% nicht in das Landesparlament ein. Die bisher im Landtag vertretene FDP erreicht nur 1% und verpasst damit deutlich den Wiedereinzug. In Berlin hat die Linke die Wahl zum Abgeordnetenhaus klar gewonnen. Die Partei kommt laut jüngster Hochrechnung auf 25,6% der Stimmen. Aus Berlin Ute Schumacher.
2: Die Spitzenkandidatin der Linken, Elif Ehralp, leitet einen klaren Regierungsauftrag ab aus dem besten Ergebnis, das ihre Partei jemals bei einer Abgeordnetenhauswahl eingefahren hat. Als Koalitionspartner bieten sich Grüne und SPD an. Die drei Parteien zusammen hätten eine stabile Mehrheit. Sollten sie sich nicht einigen können, wäre auch eine Koalition zwischen CDU, Grünen und SPD möglich. Die AfD hat mit gut 16% der Stimmen ihr bislang bestes Ergebnis bei einer Abgeordnetenhauswahl erzielt. Das BSW hat den Einzug ins Berliner Landesparlament knapp verpasst.
1: Die Ergebnisse der Wahlen in Mecklenburg-Vorpommern und Berlin heizen auch die Debatte über die geplanten Sozialreformen der Bundesregierung weiter an. Aus Berlin Benjamin Großkopf.
3: SPD-Generalsekretär Tim Klüssendorf bezeichnete die Landtagswahlen als eine ganz klare Botschaft, dass man nicht mit dem Kopf durch die Wand und einfach so weitermachen könne wie bisher. Parteichef Lars Klingbeil sprach von einer Unsicherheit im Land, die man nun in der Bundesregierung analysieren müsse. Die Union hingegen plädiert für die konsequente Fortsetzung des eingeschlagenen Kurses an der Spitze Kanzler und CDU-Chef Friedrich Merz. Er sagte kurz nach Schließung der Wahllokale, die Reformen müssten kommen. Dafür übernehme er die Verantwortung.
1: Im Tennis steht das deutsche Davis Cup Team im Finalturnier im November in Bologna. Das Team mit US Open Champion Alexander Zverev setzte sich in der Qualifikation in Halle-Westfalen gegen Kroatien mit 3:1 durch. Das waren die Nachrichten. Das Wetter in Deutschland. Gebietsweise Schauer oder Gewitter, sonst teilweise bewölkt und meist trocken bei 15 bis 3 Grad. Tagsüber im Norden und Osten Schauer und Gewitter, im Südwesten meist freundlich bei 13 bis 24 Grad. Am Dienstag stellenweise Regen, im Südwesten und Nordosten freundlicher bei 13 bis 24 Grad und am Mittwoch im Norden bewölkt, später zur Nordsee hin Regen, sonst freundlich 15 bis 25 Grad. Es ist 3:03 Uhr.
4: Und hier ist der Verkehrsservice in der ARD-Hitnacht. Die A1 Hamburg Richtung Bremen ist zwischen Hamburg-Stillhorn und Harburg bis 5 Uhr gesperrt. Die A8 Salzburg nach München ist zwischen Rohrdorf und Rosenheim noch bis 6 Uhr gesperrt. Die A8 Karlsruhe nach Stuttgart ist zwischen Pforzheim Süd und Heimsheim bis 5 Uhr gesperrt. Die A40 Essen Richtung Dortmund ist zwischen dem Dreieck Bochum West und Bochum Zentrum bis Freitag gesperrt. Dann aber die A44 Dortmund nach Kassel ist gesperrt zwischen Marsberg und Diemelstadt, das Ganze noch bis 5 Uhr. Die A45 Hagen-Gießen ist zwischen Lüdenscheid Nord und Süd in beiden Richtungen mehrfach kurzfristig gesperrt. Die A46 Hema Richtung Hagen ist zwischen Iserlohn-Seilersee und Iserlohn-Zentrum bis 14 Uhr gesperrt. Und die A215 Neumünster Richtung Kiel ist zwischen dem Kreuz Kiel West und Mitte bis 5 Uhr gesperrt. Und das waren die Verkehrsmeldungen. Wir wünschen Ihnen eine gute Fahrt.
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4: Mit Klaus Schrädergau. Ich grüße Sie und Hunger? Oh, wir hätten einen kleinen Vorschlag.

0: Die Hollies holt mal kräftig Luft. The air that I breathe. 3:12, hier ist die ARD-Hitnacht live aus Erfurt vom Mitteldeutschen Rundfunk. In den 80er Jahren, da legten die Plattenfirmen noch nicht allzu großen Wert auf gute Musikvideos. Die haben dann die Künstler auch mal auf den Acker oder in eine leere Lagerhalle gekarrt und gesagt, ja, nun sing mal und wir nehmen das auf und dann schicken wir es zu MTV. Aber es wurde wirklich nicht auf Qualität geachtet und wer da tanzen konnte vor der Kamera oder auch nicht, das störte dann in dem Moment auch herzlich wenig. Rick Astley gab sogar mal zu, dass er das wirklich nicht kann.
1: Ich mache mich da immer lustig drüber, wenn ich live auftrete, dass ich nicht tanzen kann. Aber glaub mir, wenn ich einen Wein getrunken habe, dann tanze ich gern. Aber live tatsächlich eher nicht. Da stand man früher einfach so vor der Kamera und auch heute bewege ich mich nur ganz leicht. Schaffle hin und her und zeige aufs Publikum.
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ist der Lionel Richie und sein Song Angel um 20 nach 3. Was sagte Rick Astley gerade eben? Er kann nicht tanzen, ja, und das war ja in den 80er Jahren, aber da war auch Sandra ganz weit vorne mit ihren Hits. Die bewegte sich da schon ein bisschen gekonnter auf dem Tanzparkett und die eine oder andere Choreografie, die klappte ja auch wirklich sehr, sehr gut, auch früher schon mit der Formation Arabesque, wo sie gestartet war. Das Mädels-Trio war ja auch schon in Ilias Disco aufgetreten und haben da einen ordentlichen Auftritt hingelegt. Und solo sah das natürlich auch toll aus. Von Sandra, Heaven Can Wait.

0: Kurzer Ralf 4. Und wir schauen auf die Straßen in der ARD-Hitnacht. Die A8 Salzburg nach München ist zwischen Rohrdorf und Rosenheim noch bis 6 Uhr gesperrt. Die A8 Karlsruhe nach Stuttgart nun ist zwischen Pforzheim Süd und Heimsheim noch bis 5 Uhr dicht. Die A13 Schönefelder Kreuz Richtung Dresden ist zwischen Radeburg und Marsdorf nach einem LKW-Brand gesperrt. Die A40 Essen-Dortmund ist zwischen dem Dreieck Bochum-West und Bochum-Zentrum noch bis Freitag gesperrt. Die A44 Dortmund nach Kassel ist zwischen Marsberg und Diemelstadt bis 5 Uhr dicht. Die A45 Hagen-Gießen ist zwischen Lüdenscheid Nord und Süd wegen Bauarbeiten in beiden Richtungen mehrfach kurzfristig gesperrt. Die A46 Hema nach Hagen ist zwischen Iserlohn-Seilersee und Iserlohn-Zentrum noch bis 14 Uhr gesperrt. Und die A215 Neumünster Richtung Richtung Kiel ist zwischen dem Kreuz Kiel-West und Kiel-Mitte noch bis 5 Uhr gesperrt. Das waren unsere Verkehrsmeldungen. Wir wünschen Ihnen eine gute Fahrt.
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0: Mit Klaus Schrädergau. Ich wünsche Ihnen einen schönen Start in den Montag.

Milli Vanilli in der ARD Hitnacht. Ja, und The Real Voices of Milli Vanilli, also die echten Stimmen von denen, waren sogar kürzlich noch im Fernsehen aufgetreten. Ja, und zwar bei diesem ominösen Heidi-Fest bei RTL. Und wenn man den Kritikern glauben darf, war das ein ordentlicher Verhauer. Die Kollegen vom DWDL, dem Branchendienst für Radio und Fernsehen, haben geschrieben, ja, das war zweifelsohne ein betreuter Kontrollverlust mit Tischreservierung. Ich habe übrigens sehr gelacht, was der Kollege da geschrieben hatte. Und es traf den Nagel auf den Kopf. Da kann man leider nichts gegen sagen. 20 Minuten vor 4, hier ist die ARD Hitnacht, jetzt mit Musik von Eric Carmen.

Nothing Breaks Like a Heart. In diesem Fall von Mark Ronson und Miley Cyrus, eine Nummer aus dem Jahre 2018, und das ist hier für unsere Verhältnisse noch recht neu, und das Ding war tatsächlich ein Welthit. 27 Mal wurde die Nummer mit Platin ausgezeichnet, 4-mal mit Gold und 2-mal sogar mit einer Diamantscheibe. Und ob das nun in Neuseeland war, in Mexiko, Kanada, in den Vereinigten Staaten, überall war dieses Duo erfolgreich. 4:12, wenn man jetzt mal auf die CDU guckt, die waren jetzt bei den letzten Wahlen nicht so ganz erfolgreich. In Mecklenburg-Vorpommern sind sie sogar aus dem Landtag geflogen. Das sind gleich Themen bei uns in den Nachrichten um 4:00. Da gibt es eine kleine Wahlanalyse bei uns in den Nachrichten. Bis dahin gibt's noch Musik von Charles Anetti.

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1: Um 4 Uhr mit Ronald Lessig. Bei der Landtagswahl in Mecklenburg-Vorpommern hat die AfD die meisten Stimmen geholt. Sie landet laut vorläufigem Ergebnis mit 38,2% vor der SPD mit 35,5%. Für die CDU endet der Wahltag in einem Debakel. Sie verpasst den Einzug in das Landesparlament. Aus der Nachrichtenredaktion Pascal Küpper.
2: Die bisher regierende rot-rote Koalition von SPD und Linkspartei ist abgewählt. Sie hat keine Mehrheit mehr. Denkbar ist jetzt ein Dreierbündnis zusammen mit den Grünen, die es mit 5,7% in den Landtag geschafft haben. Am meisten Sitze wird die AfD haben. Sie hat allerdings keine Partner für eine Koalition und muss deshalb wohl in die Opposition. Für die CDU wiederum ist es mit 4,9% das schlechteste Ergebnis einer Landtagswahl überhaupt. Sie wird genau wie BSW und FDP nicht im neuen Landtag vertreten sein.
1: In Berlin hat erstmals die Linke die Wahl zum Abgeordnetenhaus gewonnen. Damit zeichnet sich auch ein Regierungswechsel ab, denn die bisherige Koalition aus CDU und SPD ist abgewählt. Einzelheiten von Andrea Schnelzer aus der Nachrichtenredaktion.
3: 25,7%. So viele Stimmen konnte die Linkspartei um ihre Spitzenkandidatin Ehralp auf sich vereinen. Die CDU mit Frontmann Evers liegt abgeschlagen auf Platz 2. Sie kommt nur noch auf 18,8%. Im neuen Abgeordnetenhaus sitzen werden auch die AfD mit 16,3 und die Grünen mit 14,3%. Die bisher mitregierende SPD sackt auf 12,1% ab. Den Einzug ins Landesparlament verpasst haben das BSW mit 4,7 und die FDP mit 2,5%.
1: Der ukrainische Präsident Zelensky hat ein neues Treffen mit US-Präsident Trump angekündigt. Es sei kommende Woche in New York am Rande der UN-Vollversammlung geplant, teilte Zelensky in sozialen Medien mit. Es gebe eine diplomatische Dynamik. Er habe mit Trump telefoniert und mit ihm eine Reihe von Themen besprochen. Ein genaues Datum für das Treffen in New York nannte Zelensky nicht. In der Fußball-Bundesliga hat Paderborn gegen Hoffenheim gewonnen. Der Aufsteiger siegte mit 3:1. Zuvor hatten sich Schalke und Elversberg 0:0 getrennt und Leverkusen besiegte Leipzig mit 2:0. Das waren die Nachrichten. Das Wetter in Deutschland. Tagsüber im Norden und Osten Schauer und Gewitter, im Südwesten dagegen ist es meist freundlich. Die Höchsttemperaturen liegen zwischen 13 und 24 Grad. Morgen dann stellenweise Regen im Südosten und im Nordosten freundlicher, bei Höchstwerten zwischen 13 und 24 Grad. Am Mittwoch ist es im Norden bewölkt, später gibt es zur Nordsee hin Regen, sonst ist es meist freundlich bei schwachem Wind. Die Höchsttemperaturen liegen dann zwischen 15 und 25 Grad. Die Zeit, es ist 4:03 Uhr.
4: Einen schönen guten Morgen auf die Straßen. Die A8 Salzburg Richtung München ist zwischen Achenmühle und Rohrdorf wegen eines umgestürzten LKW derzeit gesperrt. Dann die A8 Salzburg-München erneut ist gesperrt zwischen Rohrdorf und Rosenheim und zwar wegen einer Nachtbaustelle bis 6 Uhr. Nochmal die A8 Karlsruhe Richtung Stuttgart nun ist gesperrt zwischen Pforzheim Süd und Heimsheim noch bis 5 Uhr. Die A13 Schönefelder Kreuz Richtung Dresden ist zwischen Radeburg und Marsdorf nach einem LKW-Brand gesperrt. Die A40 Essen Richtung Dortmund ist zwischen dem Dreieck Bochum West und Bochum Zentrum noch bis Freitag gesperrt. Die A44 Dortmund nach Kassel ist zwischen Marsberg und Diemelstadt noch eine Stunde gesperrt. Die A45 Hagen-Gießen ist zwischen Lüdenscheid Nord und Lüdenscheid Süd wegen Bauarbeiten in beiden Richtungen mehrfach kurzfristig gesperrt. Die 46 Hema nach Hagen ist zwischen Iserlohn-Seilersee und Iserlohn-Zentrum bis 14 Uhr gesperrt. Und die A215 Neumünster Richtung Kiel ist zwischen dem Kreuz Kiel West und Mitte bis 5 Uhr gesperrt. Und das waren unsere Verkehrsmeldungen. Wir wünschen Ihnen eine gute Fahrt.
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4: An diesem Montagmorgen, ich grüße Sie, das Ganze von MDR Thüringen, live aus den Studios in Erfurt mit Klaus Schröder-Grau. Und jetzt gibt's Musik von R.E.M., The One I Love.

0: Pop meets Country. Ja, und diese musikalische Hochzeit fruchtet immer mehr in vielen, vielen Songs. In diesem Fall von Lily Allen, Not Fair 2009, hatte sie damit einen riesen Erfolg. Und bevor sie sich dazu entschlossen hatte, Popsängerin zu werden, versuchte sie sich erst einmal als Floristin.
1: I was a florist for a year and a half. I trained to be a florist and went to floristry school and then worked in a flower shop for a while. I enjoyed it, but it was too early mornings for me.
0: Ja, sie hat das mal anderthalb Jahre lang probiert und sie ging dann auch auf die Berufsschule und arbeitete in einem Blumenladen. Aber sie musste immer so früh aufstehen und das hat ihr nicht so geschmeckt. Und dann fing sie doch lieber an zu singen. 11:45 haben wir es, die Ade-Hitnacht, jetzt mit Big Mountain. 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

Commodores mit Lionel Richie an der Spitze. Am frühen Montagmorgen um 19 Minuten nach 4. Falls Sie Interesse daran haben sollten, wie bunt Ihr Geld demnächst im Portemonnaie sein soll, dann haben Sie heute noch die Möglichkeit, mit abzustimmen für die neuen Euro-Banknoten auf der Seite der Europäischen Zentralbank. Ja, soll es denn eine berühmte Persönlichkeit werden? Oder Flüsse oder Vögel? Sie haben die große Auswahl. Ich muss ja sagen, für mich ist das nichts, weil ich habe kaum noch Geld in der Tasche. Ja, weil man ja alles mit Karten bezahlen kann heutzutage. Selbst das Brötchen beim Bäcker, einmal die Karte dran halten, pieps und die Nummer ist gelaufen. Also ich glaube, für den Parkscheinautomaten habe ich noch ein paar Centis in der Tasche. Aber das war's dann auch schon.

0: Und damit haben wir es genau 16:30. Schönen guten Morgen unterwegs. Die A8 Salzburg Richtung München ist zwischen Achenmühle und Rohrdorf wegen eines umgestürzten LKW gesperrt. Doch mal die 8 Salzburg München ist gesperrt zwischen Rohrdorf und Rosenheim noch bis 6 Uhr wegen einer Nachtbaustelle. Die A8 Karlsruhe nach Stuttgart ist zwischen Pforzheim Süd und Heimsheim noch bis 5 Uhr gesperrt. Die A40 Essen nach Dortmund ist zwischen dem Dreieck Bochum West und Bochum Zentrum wegen Bauarbeiten bis Freitag gesperrt. Die A44 Dortmund Richtung Kassel ist zwischen Marsberg und Diemelstadt noch bis 5 Uhr gesperrt. Die A45 Hagen-Gießen ist zwischen Lüdenscheid Nord und Süd wegen Bauarbeiten in beiden Richtungen mehrfach kurzfristig gesperrt. Die A46 Hema Richtung Hagen ist zwischen Iserlohn-Seilersee und Iserlohn-Zentrum bis 14 Uhr gesperrt. Und die A215 Neumünster Richtung Kiel ist zwischen dem Kreuz Kiel-West und Kiel-Mitte wegen Bauarbeiten bis 5 Uhr gesperrt. Das waren die Verkehrsmeldungen. Wir wünschen Ihnen eine gute Fahrt.
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0: Mit Klaus Schredergau, einen schönen Montagmorgen.

Rooftop. Das war der Sohn vom Militärmann. Vielleicht kennen Sie den Herrn noch aus der Werbung. Egon Wellenbrink hat der damals verkaufsfördernd an einer Kaffeetasse genippt. Und das war sein Sohnemann, Nico Wellenbrink. Und da das in der Showbranche wenig verkaufsfördernd klingt, hat er sich den Künstlernamen Nico Santos zugelegt. Und er ist auf Tour. Er kommt auch hier nach Erfurt am 4. November. Zuvor ist er in Hamburg, in Berlin, in Köln, nach Oberhausen kommt er, nach Braunschweig, Stuttgart, Frankfurt und München. Und seine legendären Open-Air-Konzerte jeden Sommer, ja, die wird es im kommenden Jahr auch wieder geben. Und da startet der Kartenvorverkauf morgen. Also wenn Sie dabei sein wollen, sollten Sie pünktlich vor dem Rechner hocken. 20 Minuten vor 5 haben wir es in der ARD-Hitnacht. Gleich der wunderbare Titel von Ben E. King und zuvor Madonna, Like a Virgin.

Sex and Rucks and Rock'n'Roll. Ja, für ihn war das nicht nur eine Floskel, sondern er hat das tatsächlich gelebt, wie er mal im Interview verraten hat. Billy Idol, und mit 70 gibt er nach wie vor Vollgas. Er tourt, ist unterwegs derzeit in den USA. 12:05, das war die ARD-Hitnacht für fast alle, die uns angeschlossen sind hier. Aber für zwei machen wir noch fröhlich weiter. Für WDR 4 und SWR 4 geht's nach 5 noch weiter. Allen anderen wünsche ich viel Spaß bei den Morningshows. Ich bin Klaus Schräder-Grau, wünsche einen schönen Start in den Montag.

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1: Um 5 Uhr mit Ronald Lessig. Bei der Landtagswahl in Mecklenburg-Vorpommern hat die AfD die meisten Stimmen geholt. Sie landet laut vorläufigem Ergebnis mit 38,2% vor der SPD mit 35,5%. Für die CDU endet der Wahltag in einem Debakel. Sie verpasst den Einzug ins Landesparlament. Aus der Nachrichtenredaktion Pascal Küpper.
2: Die bisher regierende rot-rote Koalition von SPD und Linkspartei ist abgewählt. Sie hat keine Mehrheit mehr. Denkbar ist jetzt ein Dreierbündnis zusammen mit den Grünen, die es mit 5,7% in den Landtag geschafft haben. Am meisten Sitze wird die AfD haben. Sie hat allerdings keine Partner für eine Koalition und muss deshalb wohl in die Opposition. Für die CDU wiederum ist es mit 4,9% das schlechteste Ergebnis einer Landtagswahl überhaupt. Sie wird genau wie BSW und FDP nicht im neuen Landtag vertreten sein.
1: In Berlin hat erstmals die Linke die Wahl zum Abgeordnetenhaus gewonnen. Damit zeichnet sich auch ein Regierungswechsel ab, denn die bisherige Koalition aus CDU und SPD ist abgewählt. Einzelheiten von Andrea Schnelzer aus der Nachrichtenredaktion.
3: 25,7%. So viele Stimmen konnte die Linkspartei um ihre Spitzenkandidatin Ehralp auf sich vereinen. Die CDU mit Frontmann Evers liegt abgeschlagen auf Platz 2. Sie kommt nur noch auf 18,8%. Im neuen Abgeordnetenhaus sitzen werden auch die AfD mit 16,3 und die Grünen mit 14,3%. Die bisher mitregierende SPD sackt auf 12,1% ab. Den Einzug ins Landesparlament verpasst haben das BSW mit 4,7 und die FDP mit 2,5%.
1: Die Gewerkschaft IG Metall ruft für heute bundesweit zu Protesten auf. Anlass sind die Probleme in der deutschen Automobilindustrie. Das Protestmotto lautet: Zukunft statt Kahlschlag, Zusammenhalt ist unsere stärkste Marke. Hierzu soll es an 200 Orten verschiedene Aktionen geben, etwa Sternmärsche oder Kundgebungen. Die Gewerkschaft erwartet, dass sich mehr als 100.000 Beschäftigte beteiligen. Beklagt wird, dass vor allem die Mitarbeitenden die Folgen der Branchenkrise tragen müssten. Neben tausendfachem Stellenabbau drohen ihnen auch Einschnitte bei der 35-Stunden-Woche. In der Fußball-Bundesliga hat Paderborn gegen Hoffenheim gewonnen. Der Aufsteiger siegte mit 3:1. Zuvor hatten sich Schalke und Elversberg 0:0 getrennt und Leverkusen besiegte Leipzig mit 2:0. Und das waren die Nachrichten.
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5: Schönen guten Morgen. Wenn es ein paar Frühnebelfelder gibt, dann werden die sich bald aufgelöst haben. Dann gibt es heute wieder einen trockenen Mix aus Sonne und nur lockeren Wolken. Die Temperaturen an diesem Spätsommertag 18 bis 22 Grad. Wobei, jetzt ist ja bald Herbst.
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5: Wir haben keine Störungsmeldungen, ich habe nur Blitzermeldungen betreffend die A620, Saarbrücken Richtung Saarlouis in Höhe Wattgassen, in der Ortsdurchfahrt Morscholz und in Saarbrücken in der Breslauer Straße. Ihnen allen eine gute Fahrt. 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
5: Guten Morgen, hier ist Michael Friemel. Ich wünsche einen schönen Montag.
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Schönen guten Morgen. SR3 Saarlandwelle mit dem aktuellen Verkehrshinweis für die Autofahrer auf der A8. Saarlouis Richtung Pirmasens. Vorsicht in der Einfahrt Nalbach. Hier liegt ein totes Wildschwein auf der Fahrbahn.

Udo. Udo Lindenberg mit coole Socke hier bei uns in SR3. Guten Morgen, es ist 4:15 Uhr. Es steht eine heitere, eine freundliche Woche an heute bei uns im Saarland. Wetter blau-weiß, der Himmel am Nachmittag, dazu Temperaturen immerhin wieder um die 20 Grad. Ich wünsche Ihnen einen schönen Start jetzt gleich mit Howard Jones und What is Love und den Searchers und Kraftwerk. Die

0: Achtung Autofahrer, wir haben Meldungen von der A620 betreffend die Strecke Saarbrücken-Saarlouis bzw. die Gegenrichtung. Jedenfalls zwischen Saarbrücken-Bismarckbrücke und Saarbrücken-Westspangenbrücke in beiden Richtungen. Vorsichtig fahren, es sind Wildschweine auf der Fahrbahn und es hat sich in Höhe der Bismarckbrücke auch einen Unfall ereignet. Die Unfallstelle eben noch unabgesichert in Fahrtrichtung Saarlouis. Dort bitte vorsichtig fahren. Kommen Sie gut zu Ihrem Ziel. Inzwischen haben wir 5:22 Uhr.
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Gleich gibt's die Schlagzeilen um halb. Mit allem, was wir zum Starten den Tag wissen sollten. Jetzt ist es 5.26 Uhr und ich habe eine sehr schöne Orchesterversion von Albert Hammonds To All the Girls I Loved Before. Viel Spaß dabei.

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1: Um 17:30 mit Michael Friemel. Guten Morgen.
2: Guten Morgen. Wahlsieg für AfD und Linke bei Landtagswahlen. In Mecklenburg-Vorpommern wurde die AfD nach dem vorläufigen Ergebnis mit 38,2% stärkste Partei, knapp vor der SPD mit 35,5%. Die CDU kommt nur auf 4,9% und ist nicht mehr im Landtag vertreten. In Berlin siegte die Linke mit 25,7% deutlich vor der CDU mit 18,8%. Die AfD kommt mit 16,3% auf Platz 3. Rehlinger macht Bundesregierung für Wahlergebnisse verantwortlich. Die saarländische Ministerpräsidentin sagte, es gebe im Land eine große Unzufriedenheit mit der Regierung unter Kanzler Merz. Dies sei einer der wesentlichen Gründe für das hohe AfD-Ergebnis in Mecklenburg-Vorpommern. Saarbahn erweitert Ersatzkonzept. Im Streikfall fährt die Linie S1 nun von Montag bis Freitag fast die komplette Strecke von Saargemünd nach Lebach. Allerdings umfasse das Konzept zwei Abschnitte. Fahrgäste müssten in Riegelsberg Süd umsteigen. Und Elversberg spielt unentschieden gegen Schalke. Das Duell der Bundesliga-Aufsteiger endete gestern Abend torlos 0:0. Zuvor hatte Leverkusen 2:0 gegen Leipzig gewonnen. Paderborn schlug Hoffenheim mit 3:1.
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1: Freundliches Wetter auch im Laufe dieser Woche. Blau-weiß der Himmel, auch heute wieder bei Temperaturen bis zu 22 Grad. Auch morgen dieser Mix aus Sonne und lockeren Wolken bei 19 bis 23 Grad.
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1: Vorsicht bitte, A620, Saarbrücken, Saarlouis. Wir haben Wildschweine zwischen Bismarckbrücke und Westspangenbrücke. Es hat sich in Höhe Westspangenbrücke auch ein Unfall ereignet. Vorsicht auf der A8, Saarlouis Richtung Pirmasens. In der Einfahrt Nahlbach Gefahr durch ein totes Wildschwein auf der Fahrbahn. Dann haben wir die A620. Lass mich gucken, haben wir da noch was? Nee, wir hatten das Wildschwein, hatten wir in der Höhe der Bismarckbrücke. Wir haben die Blitzer auf der A620, Saarbrücken Richtung Saarlouis, Höhe Wattgassen. Dann wird eine Ortsdurchfahrt von Morscholz geblitzt und in Saarbrücken in der Breslauer Straße. So, jetzt habe ich alles.
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1: 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Guten Morgen. Ich wünsche einen schönen Start. Ich habe gleich ein frisches Album der Woche.
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1: Das ist verrückt, da ist einer immer noch auf Tour mit 86. Gerade ist er gut, ist er 85, aber ich glaube, nächste Woche wird er 86. Manfred Mann, das ist der helle Wahnsinn. Zurzeit auf Deutschland-Tour mit seiner Earth Band. In dieser Woche stehen Konzerte in Hamburg, in Schwerte und in Köln auf dem Programm. Und in diesen Tagen jährt sich zudem zum 50. Mal die Veröffentlichung des Albums The Roaring Silence. Das ist ja ein Meilenstein von Manfred Mann's Earth Band. Und dieses Album, das feiern wir jetzt nochmal, weil er selbst hat gesagt, ich bring's nochmal raus. Zum Jubiläum, als besondere Ausgabe. Da ist einerseits das Originalalbum mit dabei und dann ist zusätzlich noch eine Bonusscheibe, ein Bonusalbum mit Live-Versionen von Albumtiteln dabei. Die sind um die Zeit damals entstanden, 76, aber auch relativ frisch. Also es ist ein bunt gemixtes Teil, sind noch ein paar neue Songs mit drauf. Wir hören diese Woche rein in dieses Album The Roaring Silence, die Jubiläumsedition von Manfred Mann. Und wir starten mit dem wahrscheinlich bekanntesten Titel, mit diesem Nummer 1 Hit, der auf diesem Album auch drauf war. Blinded by the Light. Wobei, der ist gar nicht von Manfred Mann. Den hat 3 Jahre zuvor Bruce Springsteen schon veröffentlicht und auf seinem Album hat Asbury Park mit drauf gehabt. Und Manfred Mann, die haben ihn nur gecovert.

Heute Abend geht's wieder in den Bus, in den Kriminaltango-Bus. Da lese ich nochmal Kurzgeschichten von Autorinnen und Autoren aus dem deutschsprachigen Raum. In Neunkirchen, die Veranstaltungen sind ausverkauft, aber also diese Bustouren auch diese Woche. Es gibt aber noch andere Veranstaltungen im Laufe dieser Woche im Rahmen des Krimi-Festivals. Unter anderem natürlich die Abschlussveranstaltung am Samstag, 19.30 Uhr. Und im Rahmen dieser Abschlussveranstaltung wird der Gewinner des Krimi-Preises auch vorgestellt. Und dann werden die drei top-platzierten Autorinnen und Autoren ihre Kurzgeschichten selbst vorlesen. Vielleicht ist das ja dann was für Sie, falls Sie keine Karten mehr für den Bus bekommen haben. Am Samstag um 19.30 Uhr ist die Abschlussveranstaltung. Alle Infos auch unter sr3.de und all diejenigen, die ich heute Abend treffe, ich freue mich auf euch. Bis nachher. 5.53 Uhr, 7 vor 6, 7 vor 6.

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1: 6 Uhr. Sowohl in Berlin als auch in Mecklenburg-Vorpommern steht nach dem Wahlabend fest, neue Regierungskoalitionen werden gebraucht. In der Bundeshauptstadt hat die Linke mit 25,7% gewonnen. Die bisher regierende CDU verliert deutlich, kommt noch auf 18,8%. Dahinter AfD mit 16,3, Grüne mit 14,3 und SPD mit noch 12,1%. Möglich wäre im Abgeordnetenhaus ein rot-rot-grünes Bündnis unter Linken Spitzenkandidatin Ehrhalb, aber auch eine CDU-geführte Regierung mit Grünen und SPD. In Mecklenburg-Vorpommern hat die AfD deutlich zugelegt und die Wahl mit 38,2% gewonnen. Für SR-Info Anna Lou Beckmann.
2: Die SPD von Ministerpräsidentin Manuela Schwesig landet auf Platz 2, erhält 35,5% der Stimmen. Der bisherige Koalitionspartner, die Linke, steht mit 6,5% der Stimmen vor dem schlechtesten Landesergebnis der Partei. Für eine weitere rot-rote Koalition reicht das nicht mehr. Die CDU scheitert erstmals in der Geschichte der Bundesrepublik an der 5%-Hürde und fliegt mit 4,9% aus dem Landtag in Schwerin. Die Bündnisgrünen hingegen ziehen mit 5,7% erneut ins Landesparlament ein. Sie könnten eine rot-rot-grüne Koalition ermöglichen.
1: Kaum hatten die Wahllokale geschlossen, machte Kanzler Merz klar, dass er trotz der herben Verluste seiner CDU im Amt bleiben und die Reformen der schwarz-roten Koalition durchsetzen will. Die IG Metall hat heute zu einem bundesweiten Aktionstag aufgerufen. Unter dem Motto Zukunft statt Kahlschlag, Zusammenhalt ist unsere stärkste Macht, will die Gewerkschaft die Arbeitsbedingungen in der deutschen Automobil- und Zulieferindustrie aufmerksam machen. Im Bezirk Mitte, zu dem auch das Saarland gehört, sollen mehr als 50 Protestaktionen in den Betrieben stattfinden. Die Arbeitskammer des Saarlandes unterstützt diesen Aktionstag. Die Interessen der Beschäftigten müssten Vorrang vor kurzfristigen Renditeerwartungen und Standortkonkurrenz haben. Im US-Staat Texas hat ein Beamter der Einwanderungsbehörde ICE einen Mann angeschossen und schwer verletzt. Nach Angaben eines Stadtratsmitglieds rammte der ICE-Beamte zunächst das Auto des Mannes. Dann sei er aus dem Dienstfahrzeug ausgestiegen und habe mindestens 5 Schüsse abgegeben. Bei den Verletzten handelt es sich laut Anwältin der Familie um einen 28-jährigen Venezolaner. Kurz nach der Tat versammelten sich am Ort des Geschehens hunderte Protestierende. In Sulzbach ist es gestern Nachmittag zu einem größeren Rettungseinsatz gekommen. Ein Kind war beim Spielen in ein Spülrohr gerutscht, aus der Nachrichtenredaktion Daniel Magar.
3: Der 4-jährige Junge konnte nach Angaben der Polizei gerettet werden. Er sei augenscheinlich nicht verletzt gewesen, wurde aber für weitere Untersuchungen in ein Krankenhaus gebracht. Am Theodor-Heuss-Gymnasium in Sulzbach hat das Kind demnach beim Spielen eine Abdeckung geöffnet und stieg in das Spülrohr eines Drainageschachts. In 3 Metern Tiefe blieb der Junge stecken. Das Rohr hat einen Durchmesser von 30 Zentimetern. Bei der Rettungsaktion mit rund 30 Einsatzkräften wurde die Erde rund um das Rohr mit einem Bagger abgetragen, sodass das Kind nach etwa 2 Stunden mit Seilen herausgezogen werden konnte.
1: Die Saarbahn erweitert ihr Konzept gegen die anhaltenden Streiks der Gewerkschaft Deutscher Lokomotivführer. Wie das Unternehmen mitteilte, fährt die Linie S1 ab heute im Streikfall montags bis freitags von Saargemünd bis Lebach. Allerdings umfasst das Ersatzkonzept 2 Abschnitte. Die Fahrgäste müssten in Riegelsberg Süd umsteigen. Bisher ist die Saarbahn im Streikfall nur zwischen Saargemünd und Riegelsberg Süd verkehrt. Saarbahn-Geschäftsführer Nagel spricht von Planungssicherheit. Man wolle unabhängiger vom Streikverhalten der GDL werden. In der Fußball-Bundesliga bleibt die SV Elversberg auswärts ungeschlagen. Die Mannschaft von Trainer Wagner spielte bei Mitaufsteiger Schalke gestern Abend 0:0. Außerdem setzte sich Leverkusen mit 2:0 gegen Leipzig durch. Paderborn bezwang Hoffenheim mit 3:1. Und das waren die Nachrichten mit Christian Koch. 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
4: Vielleicht ein paar Frühnebelfelder, wie das momentan so in dieser herbstlichen Atmosphäre ja üblich ist. Wenn die sich aufgelöst haben, ein trockener Mix aus Sonne und meist nur lockeren Wolken. Der Beginn ist noch recht frisch. Im Laufe des Tages geht die Temperatur hoch auf 18 Grad im Hochwald, 22 Grad wieder an Saar und Mosel. Morgen ganz ähnlich, vielleicht noch ein Grad wärmer.
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4: Vorsicht, ein Wildunfall im Landkreis Saarlouis zwischen Schmelz und Chattertriesch. Ohnehin ist es heute Morgen ein Thema Wildunfälle. Gleich haben wir noch was. Jetzt habe ich erstmal die A620 Saarlouis Richtung Saarbrücken. Die Einfahrt Völklengen-Geislautern wegen der Baustelle bis zum 8. Oktober gesperrt. Und dann auf der A620 Saarbrücken Richtung Saarlouis in Höhe Bismarckbrücke die linke Spur nach einem Unfall gesperrt. Da waren heute Morgen auch Wildschweine auf der Fahrbahn. Geblitzt wird auf der A620 Saarbrücken Richtung Saarlouis Höhe Wattgassen in der Ortsdurchfahrt Morscholz und in Saarbrücken in der Breslauer Straße. 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
4: Den wünsche ich Ihnen einen guten Morgen und einen guten Start in die neue Woche. Ich bin Michael Friene.
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Ich habe kürzlich nochmal überlegt, wie viele Songs wir mit Werbung verbinden oder wie viele Werbungen uns ins Ohr kommen, sobald wir nochmal einen Song im Radio hier bei uns hören. Gerade letzte Woche haben wir es doch gehabt mit einem Walking, der Typ, der zur Aral-Tankstelle gelaufen ist. Das hier ist auch so eine Nummer. Kriegst du sofort Gänsehaut, wenn du in den 80ern so jung warst. Robin Beck und The First Time. Damals 1980 Werbung für was? Klar, Cola, ne? Coca-Cola.

0: Robin Beck und First Time, damals Musik aus der Werbung.
1: Gerade hier Peter mir geschrieben, das ist mir auch ein wohliges Gefühl. Ihr könnt mir gerne mal schreiben, wenn ihr ansonsten Werbesongs habt, die euch irgendwie noch ein wohliges Gefühl machen, wo ihr sagt, ja natürlich, dieser Song ist seither untrennbar mit Werbung für mich verbunden. Gerne eine WhatsApp-Sprachnachricht, freue ich mich unter der 0681 64 064. Welcher Song aus der Werbung ist so hängen geblieben, dass man sagt, ja den kann ich eigentlich nur damit in Verbindung bringen. 17 Minuten nach 6, gerne eine Sprachnachricht.

0: Guten Morgen, hier ist SR3 Saarlandwelle, 6.22 Uhr. Landtags- und Abgeordnetenhauswahlen in Mecklenburg-Vorpommern und in Berlin. Die AfD hat deutlich zugelegt und die früheren Volksparteien, CDU und SPD, die haben teilweise eklatant verloren. In Mecklenburg-Vorpommern hat die CDU tatsächlich die 5%-Hürde nicht geschafft. Das war erst gestern Abend relativ spät sicher. Aber schon bei der ersten Prognose war klar, das würde knapp werden.
1: Das schlechteste Ergebnis in der bundesdeutschen Geschichte, das die CDU jemals bei einer Wahl geholt hat.
0: Ja, so hat es unser ARD-Kollege Jörg Schönborn um 18 Uhr in der Prognose gesagt. Wobei er da noch nicht wusste, dass sie es nicht packen werden. Es ist ja tatsächlich so gekommen, dass die CDU jetzt am Ende nicht in Mecklenburg-Vorpommern in den Landtag kommen wird. Die AfD wird stärkste Kraft mit 38,2%. Manuela Schwesig legt mit ihrer SPD eine Aufholjagd hin, ist dann letzten Endes bei 35,5% gelandet. Und die Linken und die Grünen ziehen ebenfalls in den Landtag ein. Werfen den Blick nach Berlin, da hat die Linke mit 25,7% überrascht. Die Spitzenkandidatin Elif Ehrab danach.
2: Lasst uns rausgehen und Berlin und alles drumherum verändern für ein besseres, bezahlbares Berlin, das gerechter und sozialer wird.
0: Ja, das war ihr großes Thema gewesen im Wahlkampf, diese Versprechen, vor allem die Mieten günstiger zu machen. Das scheint funktioniert zu haben. Sie hat damit das Ergebnis der Linke fast verdoppelt. Die SPD verliert in Berlin, kommt auf rund 12, die Grünen auf 14,3, die AfD in Berlin auf 16,3%. Und was ist mit der CDU? Die stellen ja derzeit noch den regierenden Bürgermeister. Die verlieren 9% und kommen auch dort nur noch auf knapp 19%. Also ein ganz schlechter Abend für die CDU, auch für den Kanzler entsprechend. Der ist ja relativ früh gestern Abend dann schon vor die Presse getreten in Berlin. Der hat sich schon kurz nach der Prognose gleich in Berlin geäußert. Dann guckt man da und man versucht ihm die Worte so, man denkt dann, was sagt er jetzt? Und dann war klar, der macht weiter.
3: Was jetzt zu tun ist, erfordert Rückgrat, Standhaftigkeit und Geduld. Ich werde das aufbringen, als Parteivorsitzender der CDU und vor allem als Bundeskanzler unseres Landes.
0: Wie ist das einzuordnen? Darüber spreche ich in einer Stunde um 20 nach 7 mit dem Politikwissenschaftler Dirk van den Boom, weil man schon im Verlauf des gestrigen Abends vom Koalitionspartner im Bund gehört hat von der SPD, ganz so einfach wird es nicht für Merz werden. Die SPD hat schon mal gleich Nachbesserungen bei den Reformen gefordert. Thema in einer Stunde.

0: Früher gab es noch ganz oft Werbung, die man mit Musik in Verbindung gebracht hat und umgekehrt Songs, die man mit Werbung in Verbindung gebracht hat. Gerade eben hatten wir ja schon Robin Beckman, The First Time, die uns ans Cola-Trinken erinnert hat. Und gerade meldet sich der Veit, der hat auch noch einen.
1: Morgen, Michael. Hier ist der Veit Ringo aus Sulzbach-Hühnerfeld. Mir fällt da ein, Hans Harz mit Sail Away, Werbung für Beck's Bier. Müsste auch in den Köpfen noch hängen.
0: Komm, dann spielen wir den doch mal. Ewig nicht mehr, du hast recht. 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

0: tut mir leid. Das wollte ich nicht anrichten um diese Uhrzeit. Veit sagt, den müssen wir auch nochmal spielen. Hans Hartz mit Sail Away hier aus der Becks-Werbung. Jetzt kommt gerade Daniel Magar aus den Nachrichten, kommt rein und sagt, super, danke schön. Jetzt habe ich Bock auf Becks. Ja, was sage ich da? Veit.
1: Merci, dass es dich gibt.
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0: So, Daniel, guten Morgen.
3: Guten Morgen. Wahlsieg für Linke und AfD bei Landtagswahlen. In Berlin wurde die Linke nach dem vorläufigen Ergebnis mit 25,7% erstmals stärkste Kraft, deutlich vor der CDU mit 18,8. In Mecklenburg-Vorpommern siegte die AfD mit 38,2%, knapp vor der SPD mit 35,5. Die CDU kommt dort nur auf 4,9% und ist erstmals nicht mehr im Landtag vertreten. Bundesweiter Aktionstag der IG Metall. Die Gewerkschaft will auf die Arbeitsbedingungen in der deutschen Automobil- und Zuliefererindustrie aufmerksam machen. Im Bezirk Mitte sollen mehr als 50 Aktionen in Betrieben stattfinden. Proteste in Austin. Im US-Bundesstaat Texas hat ein Beamter der Einwanderungsbehörde ICE einen Mann angeschossen und schwer verletzt. Kurz nach der Tat versammelten sich hunderte Menschen, um gegen das Vorgehen der ICE-Beamten zu protestieren. Kind in Sulzbach gerettet. Der 4-jährige Junge war gestern in das Spülrohr eines Drainageschachts geklettert. Bei der Rettungsaktion am Theodor-Heuss-Gymnasium musste ein Bagger eingesetzt werden. Der Junge ist laut Polizei nicht verletzt, wurde zur weiteren Untersuchung jedoch in ein Krankenhaus gebracht. Saarbahn erweitert Ersatzkonzept. Im Streikfall fährt die Linie S1 nun von Montag bis Freitag fast die komplette Strecke von Saargemünd nach Lebach. Allerdings umfasse das Konzept 2 Abschnitte. Fahrgäste müssten in Riegelsberg Süd umsteigen. Und Elversberg spielt unentschieden gegen Schalke. Das Duell der Bundesliga-Aufsteiger endete gestern Abend torlos 0:0. Zuvor hatte Leverkusen 2:0 gegen Leipzig gewonnen. Paderborn schlug Hoffenheim mit 3:1.
0: Danke, Daniel.
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0: Ja, Mittwoch ist Herbstanfang, ne? Auch jetzt kalendarisch. Das wird so eine spätsommerliche, frühherbstliche Woche werden mit sehr schönem Wetter bei Temperaturen heute bis zu 22 Grad. Der Mix aus Blau-Weiß, auch morgen wieder Sonne und Wolken im Mix bei bis zu 23 Grad.
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0: War schon einiges los heute Morgen. Jetzt haben wir die A1 Trier Richtung Saarbrücken in der Einfahrt Eppelborn liegen G.

0: Stände auf der Fahrbahn, dann die A620 Saarlouis Richtung Saarbrücken, die Einfahrt Völklingen-Geislautern ist wegen einer Baustelle bis zum 8. Oktober gesperrt. Dann gab es heute Morgen einen Unfall auf der A620 Saarbrücken Richtung Saarlouis in Höhe der Bismarckbrücke und geblitzt wird auf der A620 Saarbrücken Richtung Saarlouis Höhe Wattgassen in der Ortsdurchfahrt von Morscholz und in Saarbrücken in der Breslauer Straße. 0800 700 8000, das ist die kostenlose SR3 Blitzer- und Stauhotline. Kommen Sie gut an.
1: 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Guten Morgen.
0: Hallo und guten Morgen. Hier ist Michael Friemel. Schönen Start in die neue Woche.
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0: 6.42 Uhr, guten Morgen.
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0: Till Schachtestag, grüß dich, guten Morgen.
2: Guten Morgen.
0: Und die SV Elversberg ist zurück von ihrer Auswärtsreise auf Schalke. Gestern Spiel 4 der noch recht jungen Bundesliga-Saison, die uns aber schon viel Spaß gemacht hat. Und die SVE erstmals ohne Tor.
3: Ja, wieder eines dieser ersten Male, was vielleicht sogar vermeidbar gewesen wäre. Für mich den Ticken besser, beziehungsweise vielleicht unterm Strich auch einfach die besseren Chancen, die SVE für mich gehabt. Auf Schalke am Ende aber keine Tore, du hast es gesagt. Und die Erkenntnis vom Cheftrainer Vincent Wagner.
4: Ich glaube, aus Elversberg, nicht gierig werden, ist immer keine so schlechte Eigenschaft. Auf der einen Seite viel wollen, aber auf der anderen Seite auch die Bodenhaftung nicht verlieren.
0: So, und ich habe ihm gedacht, es geht ja nächste Woche weiter. Nix da, es ist XXL-Länderspielpause.
3: Genau.
0: 3 Wochen kein Ball in der Fußball-Bundesliga. Wir rollen vielleicht nochmal kurz auf die Tabelle vor. Sehen die SV Elversberg auf Platz 7?
3: Ja, 2 Siege, eine Niederlage und ein Unentschieden. Das ist die Bilanz, macht also 7 Punkte und Platz 7.
4: Also erstmal Punkte muss man ja haben und 7 sind natürlich sehr, sehr gut. Hätten wahrscheinlich die wenigsten, auch wir wahrscheinlich, nicht gedacht bei dem Auftragsprogramm bis zur ersten Länderspielpause.
3: Ja, mich auch eingeschlossen, muss ich wirklich sagen. Die SVE hat beeindruckt, gerade an den ersten beiden Spieltagen, weil ja, alle wussten, die können kicken, aber dass sie das dann wirklich letztlich direkt auf den Platz bringen können, als Aufsteiger, Respekt.
4: Das Schöne ist, dass wir gemerkt haben, wir sind einfach da, wir können mithalten mit der Art und Weise, wie wir spielen.
3: Mein Cheftrainer Vincent Wagner, aber er hängt auch noch was an.
4: Was halt nicht heißt, dass man ein bisschen nachlassen kann, dafür ist das Level so, so hoch. Das ist schon Wahnsinn.
0: Ja, finde ich auch. Wahnsinn finde ich übrigens auch diese Länge der Länderspielpause. Das war mir jetzt gar nicht klar gewesen. Also es ist wirklich so. Ein kleiner Ausblick vielleicht mal. Elversberg gibt es in der Bundesliga erst wieder am 10. Oktober.
3: Genau, in Berlin.
0: Vielleicht mit Herrn Keitel doch vielleicht schon ein bisschen früher wieder im Fernsehen. Weil es spielt 4x Deutschland vorher, ne?
3: Genau, 4x Deutschland. Und vor allem ist ja vieles neu bei Deutschland. Neuer Bundestrainer mit Jürgen Klopp. Viele neue Nominierte, du hast es angesprochen. Auch Felix Keil ja dabei. In einem dieser ja zweier Kader, muss man ja sagen, es sind 44 Spieler, die nominiert sind. Die werden doch mal aufgeteilt auf je 2 Spiele. Heute ist erstmal Anreisetag bei Team Deutschland. Heißt, herzlich willkommen alle Neuen in Herzogenaurach. Und dann die Tage, gucken wir, was da so rumkommt.
0: Till, ich danke dir. Ich wünsche dir einen schönen Morgen, eine schöne Woche.
3: Danke. Tschüss.

Ja, wir haben ein neues Album der Woche. Ist von Manfred Mann und der Earth Band. Haben wir Ihnen vor einer Stunde schon einen Titel vorgestellt. Letzte Woche war ja Annette Louisanne dran. Da freuen sich sicherlich viele, dass ich jetzt nochmal ein Lied von ihr habe.

0: Guten Morgen, hier ist SR3 Saarlandwelle um 10 Minuten vor 7. Schön, dass wir gemeinsam in diesen Tag starten. Offenbar haben wir da was ausgelöst mit den Werbesongs heute Morgen. Ich habe gesagt, es gibt so viele Songs, die uns in Erinnerung bleiben, wegen ihrer Verwendung in der Werbung auch. Aber manchmal kommt man auch nicht drauf, welches Lied das letzten Endes war. Mir hat Martin gerade eben ein Video geschickt mit einer saarländischen Werbung, mit einer saarländischen Bierwerbung, die ihm in Erinnerung geblieben ist. Ja, das war die Geschichte mit dem roten Ferrari wo der Mann nachher den Ferrari erschießt, er muss ihn zurücklassen. Aber was holt er aus dem Kofferraum raus? Seine Bierkiste, die stellt er sich auf den Buckel.
1: Hi, diese Art von Werbung ist mir in Erinnerung geblieben wegen dem Auto und wegen Carlsberg. Ich weiß halt leider nicht, wie das Lied heißt, aber es kommt mir immer bekannt vor. Ich wünsche dir viel Spaß, Herr Friemel.
0: Martin, danke. Ich hab jetzt auch eine Viertelstunde gebraucht nochmal, aber das hier ist er. Guck mal, da fährt er die Serpentine hoch.
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0: Schönen guten Morgen. SR3 Saarlandwelle, 6.57 Uhr ist es.
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3: 7 Uhr. Nach den Wahlen in Berlin und Mecklenburg-Vorpommern streitet die Bundesregierung wieder über ihre gemeinsam geplanten Reformen. SPD-Generalsekretär Klüssendorf sagte in der ARD, die Koalition könne nicht einfach so weitermachen. Aus der Union dagegen kommen Durchhalteparolen, obwohl die CDU zum ersten Mal in ihrer Geschichte aus einem Landesparlament geflogen ist. In Mecklenburg-Vorpommern erhielt die Kanzlerpartei nur noch 4,9%. Für SR-Info Chris Bertrow.
4: Friedrich Merz hatte am Wahlabend schon sehr früh eine Erklärung abgegeben und klargemacht, dass er als Bundeskanzler und Parteichef weitermachen will. Während die CDU in Mecklenburg-Vorpommern dramatisch abstürzte, könnte die SPD-Ministerpräsidentin Manuela Schwesig dort trotz Verlusten im Amt bleiben, mit Unterstützung von Linkspartei und Grünen. Bei den Wahlen zum Berliner Abgeordnetenhaus büßten CDU und SPD an Stimmen ein. Wahlsiegerin wurde die Linkspartei mit deutlichem Abstand vor den bislang regierenden Christdemokraten. In der Hauptstadt ist nun ein rot-grün-rotes Regierungsbündnis möglich oder eine Koalition aus CDU, SPD und Grünen.
3: Der frühere Bundesverkehrsminister Scheuer muss sich ab heute vor dem Landgericht in Berlin verantworten. Die Staatsanwaltschaft wirft dem CSU-Politiker vor, im Rahmen des Bundestagsuntersuchungsausschusses zur Mautaffäre gelogen zu haben. Mit angeklagt ist sein damaliger Staatssekretär Schulz. Beide bestreiten den Vorwurf. Die PKW-Mautpläne wurden vom Europäischen Gerichtshof im Jahr 2019 als rechtswidrig eingestuft. Weil schon Verträge mit Betreibern abgeschlossen worden waren, musste der Bund rund 243 Millionen Euro Schadenersatz zahlen. Der ukrainische Präsident Zelensky will sich wieder mit US-Präsident Trump treffen. Das hat er nach einem gemeinsamen Telefonat auf der Online-Plattform X verkündet. Demnach soll das Treffen am Rande der UN-Vollversammlung in New York stattfinden. Laut Zelensky arbeitet die Ukraine eng mit dem US-Team zusammen. Ein Treffen mit Trump könne mit Blick auf ein mögliches Kriegsende mit Russland viel verändern, sagt er. Im Konflikt um die unregelmäßige Müllabfuhr in Teilen des Saarlands hat sich das Unternehmen PreZero geäußert. Der Entsorgungsverband Saar EVS hatte letzte Woche eine zweite Abmahnung gegen das von ihm beauftragte Subunternehmen vorgelegt. Rechtlich wäre im nächsten Schritt auch eine fristlose Kündigung möglich. PreZero teilte mit, die juristischen Vorgänge nicht öffentlich zu kommentieren, nannte aber Gründe für die Verzögerungen. Aus der SR-Nachrichtenredaktion Angelina Horosun.
5: PreZero-Sprecher Ziegler erklärte, eine hohe Krankheitsquote, schwierige Wetterverhältnisse und längere Anfahrtswege aufgrund einer neuen Abladestelle hätten dazu geführt, dass der Müll nicht rechtzeitig abgeholt werden konnte. Um dem entgegenzuwirken, habe man zusätzliche Samstagsschichten besetzt und Leiharbeitskräfte eingesetzt. Auch in Hessen, Baden-Württemberg und Nordrhein-Westfalen hat es ähnliche Verzögerungen durch das Unternehmen PreZero gegeben. Auf entsprechende Medienberichte angesprochen, räumte Ziegler einen Fahrermangel ein. Das sei jedoch ein branchenübergreifendes und bundesweites Problem. Dem Markt würden laut Schätzungen derzeit bis zu 120.000 Berufskraftfahrer fehlen.
3: Der saarländische Fußballverband hat 60 neue Schiedsrichter ausgebildet. Wie der Verband mitteilte, absolvierten sie einen kompakten Wochenendkurs am Sportcampus in Saarbrücken. Dabei standen Regelkunde, Spielleitung und praxisnahe Situationen im Mittelpunkt. Die Teilnehmer seien jetzt bereit für ihren ersten Einsatz auf den Fußballplätzen des Landes. Und zum Fußballspielen in der Bundesliga hat Paderborn gestern 3:1 gegen Hoffenheim gewonnen. Die SV Elversberg hat bei Co-Aufsteiger Schalke 0:0 gespielt und steht in der Tabelle jetzt auf Platz 7. Außerdem konnte sich Leverkusen mit 2:0 gegen Leipzig durchsetzen. Und das waren die Nachrichten mit Christian Koch. 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
6: Einen schönen guten Morgen, wunderbares Morgenrot. Gerade ganz toller Moment, ja, in wenigen Minuten ist Sonnenaufgang und die Sonne wird heute auch viel scheinen. Temperaturen am Nachmittag bis zu 22 Grad, dazu ein Mix aus Sonne und nur lockeren Wolken und ähnlich geht's auch durch die Woche. Fragen wir gleich konkret nach bei Tim.
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6: A620 Saarlouis Richtung Saarbrücken. Die Einfahrt Völklingen-Geislautern ist wegen der Baustelle bis zum 8. Oktober gesperrt. Dann die A620 in der Gegenrichtung Saarbrücken Richtung Saarlouis. In Höhe Saarbrücken-Bismarckbrücke ist die linke Spur nach einem Unfall gesperrt. Aktuelle Blitze haben sie gesichtet. Auf der A620 Saarbrücken Richtung Saarlouis Höhe Wattgassen, in der Ortsdurchfahrt Morscholz und in Saarbrücken in der Breslauer Straße. 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
6: Guten Morgen, hier ist der Michael Friemel. Schönen Montag.
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0: Gleich ist es 7:12. Schönen guten Morgen.
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0: Und Tim Steger ist da. Schönen guten Morgen, Tim.
2: Schönen guten Morgen, Michael.
0: Schön, dass du mit uns in die neue Woche startest. Wie wird es denn wettermäßig?
2: Recht ruhige Wetterwoche. Wir haben es mit einem Hochdruckgebiet namens Zander zu tun und das sorgt für ein bisschen Altweibersommer. Jetzt heute Vormittag noch ein paar dichtere Wolken, die lockern aber auf. Frühwerte zum Teil einstellig, 6 bis 9 Grad, aber es geht schön nach oben, bis zu 22 Grad heute Nachmittag und die Sonnenanteile werden zunehmen. Es bleibt trocken, das ist so ein bisschen zweischneidiges Schwert, weil die Trockenheit wirklich sehr ausgeprägt ist. Im September hat es im Saarland noch so gut überhaupt keinen Regen gegeben und diese Woche kommt auch kein einziger Tropfen runter.
0: Wie, also das heißt, damit die Prognose regentechnisch schon klar, wie sieht es temperaturmäßig aus?
2: Es wird wahrscheinlich sogar noch ein bisschen milder, Dienstag bis 23, Mittwoch bis 24 Grad, die nachmittäglichen Höchstwerte, aber in den Nächten kann es durchaus frisch werden, weil es auch zum Teil klar ist, vor allem in den Mulden wird es am kühlsten, das heißt morgen früh 9 bis 5 Grad, da bildet sich natürlich um die Jahreszeit auch schon Nebel, der löst sich aber noch im Vormittagsverlauf auf und dann wie gesagt schöne sonnige Abschnitte, das wird sich eigentlich die ganze Woche so fortsetzen und wie gesagt die Höchstwerte bis auf den Donnerstag mit 21 Grad doch nahe an Sommertagen, die mit 25 Grad amtlich erst beginnen, aber mit 24 Grad ist es doch schon ziemlich nah dran. Also das ist wirklich eine angenehme Woche zum Genießen, wenn nicht, wie gesagt, das Regendefizit dazu käme.
0: Tim, ich danke dir für die Prognose. Ich habe jetzt einen Titel, der passt super eigentlich zu unserer Wetterprognose. Wir haben es heute Morgen von Werbesongs gehabt hier, von Songs, die sich uns irgendwie eingebrannt haben, weil wir sie mit Werbung in Verbindung bringen. Jetzt hat man eine Stunde lang, ich weiß nicht warum, zwischen 6 und 7 nur Alkoholsongs, die den Leuten in den Sinn kamen. Jetzt endlich ein Frühstückssong.
3: Hallo, guten Morgen, das ist der Christian. Mir fällt da immer ein, das Lied Good Day Sunshine von The Beatles mit der Honigwerbung.
0: Und damit, mit Good Day Sunshine, entlasse ich dich. Tschüss Tim, mach's gut.
2: Passt wunderbar. Tschüss Michael.
0: Tschüss, bis morgen.

0: Der Kommissar und Falco hier bei uns in SR3. Guten Morgen. Wir ermitteln jetzt in Sachen Landtags- und Abgeordnetenhauswahlen von gestern mit unserem Chefermittler Dirk van den Boom, Politikwissenschaftler. Schönen guten Morgen.
1: Guten Morgen.
0: Herr van den Boom, Sie waren gestern Abend auch lange hier bei uns im Haus. Bis 8 Uhr gab es die Sondersendung zur Wahl mit Simin Sadeghi. Ihr habt gemeinsam da ich habe in Anführungszeichen schon ermittelt, aber ehrlich gesagt, richtig spannend wurde es fast erst, als Sie dann aus dem Haus waren.
1: Tatsächlich lag ich aufgrund meines fortgeschrittenen Alters sogar schon im Bett, als die letzten entscheidenden Ergebnisse rauskamen. Ich habe es heute Morgen erst erfahren.
0: Ja, Dirk van den Boom hier, Schönborn im Fernsehen. Und Jörg Schönborn hat ja um 18 Uhr noch bei der Prognose gesagt, sie ist wahrscheinlich mit drin, die CDU. Und gestern Abend im Bett las ich dann, glaube ich, 23.08 Uhr. Nee, sie haben es doch nicht gepackt in Mecklenburg-Vorpommern.
1: Ja, genau so ist das. Aber das ist halt so, wenn die Stimmen ausgezählt sind, und zwar auch die letzten. Und gerade wenn es dann so um diese 5%-Hürde geht und immer so 0,1 oder 0,2 es ausmachen, dann muss man eben warten, bis alles ausgezählt ist.
0: Aber das war ja so einer der Punkte, wo man im Vorfeld gesagt hat, der wird spannend. Packen die es rein oder packen die es nicht rein? Hätten Sie geglaubt, dass sie es nicht packen?
1: Tatsächlich war das im Rahmen der Möglichkeiten, denn die Unschärfe der Demoskopie, der Wahlbefragung hat das ja hergegeben. Und dann muss man immer damit rechnen, wenn man diese Daten ernst nimmt.
0: Ja, Friedrich Merz hat wahrscheinlich auch damit gerechnet, deswegen hat er sich ja gleich um 18 Uhr da auch vor die Presse gestellt. Trotzdem ungewöhnlich, dass ein Kanzler bei Landtagswahlen schon um 18 Uhr vor die Presse tritt.
1: Er wollte diesmal vorbereitet sein, er wollte nicht, dass die anderen über ihn berichten, er wollte erstmal über sich selbst berichten. So gesehen eine nachvollziehbare Strategie, nur dass er danach sozusagen die wichtigsten News nicht mit hat abfrühstücken können, das hat er natürlich auch nicht vorhersehen können.
0: Er hat ja selbst Stärke gezeigt und hat gesagt, ich werde ihr und ich will euer Kanzler sein, weiterhin auch. Wird das reichen jetzt nach diesem Ergebnis?
1: Das Problem ist gar nicht so sehr, dass er nicht kalkulieren könnte, was seine Parteifreunde oder die SPD mit ihm vorhaben jetzt. Ich glaube, das hat er einigermaßen im Blick. Seine Basis ist das Problem. Die CDU-Basis hat Herrn Spahn relativ schnell abgeräumt. Und das ist das unkalkulierbare Risiko, vor dem er jetzt steht.
0: Die AfD nach dem Ergebnis vor 2 Wochen in Sachsen-Anhalt auch hier wieder stärkste Partei in Mecklenburg-Vorpommern. Wird die auch in einem dieser beiden Länder den Regierungschef stellen, beziehungsweise wird die überhaupt mitregieren?
1: Also in Mecklenburg-Vorpommern durch die Tatsache, dass das BSW nicht reingekommen ist, sind die Mehrheitsverhältnisse so, dass Frau Schwesig eine rot-rot-grüne Koalition anstreben kann. Und ich denke, darauf wird es klar hinauslaufen. Und etwas Ähnliches wird es auch in Berlin geben.
0: Was sagen Sie zum Erfolg der Linken in Berlin? Wie kommt es dazu? Da hat ja bisher die CDU auch den regierenden Bürgermeister gestellt, auch mit starken Abstrichen inzwischen. Aber was macht den Erfolg dieser Linke dort aus?
1: Es war vor allem diese Wohnungsdiskussion. Die Wohnungsnot in Berlin ist eine ganz, ganz bedrückende Angelegenheit, gerade für Leute, die nicht viel Geld haben. Und die Linke hat halt quasi den Nerv getroffen. Und die Antworten der anderen Parteien waren nicht halb so eingängig wie wir enteignen.
0: Glauben Sie heute, dass noch eine Überraschung auf uns wartet in den nächsten Tagen? Wird noch was passieren? Oder?
1: Oh, es wird eine Menge passieren. Und weil es Überraschungen sind, Herr Friemel, kann ich es nicht vorhersagen.
0: Ich freue mich, Sie wiederzusehen. Dirk van den Boom, Politikwissenschaftler hier bei uns in SR3. Guten Morgen nach der gestrigen Wahl.

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1: Es ist genau 7:30.
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1: Mit Daniel Magal im Studio. Guten Morgen.
3: Guten Morgen. Merz will weitermachen. Nach dem Wahlergebnis in Mecklenburg-Vorpommern steht der Bundeskanzler unter Druck, will die Reformpolitik jedoch fortsetzen. Die CDU kam auf 4,9% und ist erstmals nicht im Landtag vertreten. SPD-Generalsekretär Klüssendorf sagte, die Bundeskoalition kann nicht einfach so weitermachen. Scheuer vor Gericht. Der frühere Bundesverkehrsminister muss sich ab heute in Berlin verantworten. Die Staatsanwaltschaft wirft dem CSU-Politiker vor, im Rahmen des Bundestagsuntersuchungsausschusses zur Mautaffäre gelogen zu haben. Die Pläne waren vom Europäischen Gerichtshof 2019 als rechtswidrig eingestuft worden. Erneutes Treffen mit Trump. Der ukrainische Präsident Zelensky will am Rande der UN-Vollversammlung in New York mit dem US-Präsidenten sprechen. Das Treffen könnte laut Zelensky mit Blick auf ein Kriegsende mit Russland viel verändern. Stockende Müllabfuhr in Teilen des Saarlandes. Das Unternehmen PreZero will die juristischen Vorgänge nicht kommentieren, sprach aber von einer hohen Krankheitsquote, schwierigen Wetterverhältnissen sowie längeren Anfahrtswegen aufgrund einer neuen Abladestelle. Es sei ein bundesweites Problem. Nach bisher 2 Abmahnungen des Entsorgungsverbands Saar ist rechtlich nun eine fristlose Kündigung möglich. 60 neue Schiedsrichter. Laut saarländischem Fußballverband haben sie einen kompakten Wochenendkurs am Sportcampus Saarbrücken absolviert. Dabei standen Regelkunde, Spielleitung und praxisnahe Situationen im Mittelpunkt. Und SV Elversberg holt Punkt bei Schalke. Das Bundesliga-Aufsteiger-Duell endete gestern Abend unentschieden 0:0. Außerdem konnte sich Leverkusen 2:0 gegen Leipzig durchsetzen. Paderborn gewann 3:1 gegen Hoffenheim.
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1: Heute Morgen ein freundlicher Mix aus Sonne und Wolken. Die Temperaturen gehen am Nachmittag hoch auf 18 bis 22 Grad. Auch der Rest der Woche verläuft ruhig und weiterhin leider trocken. Temperaturen 19 bis 23 Grad.
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1: A620 Salü Richtung Saarbrücken. Die Einfahrt Völklingen-Geislautern ist wegen einer Baustelle bis zum 8. Oktober gesperrt. A620 Saarbrücken Richtung Salü. Wir hatten heute Morgen einen Unfall in Höhe der Bismarckbrücke. Da ist die linke Spur noch immer gesperrt. Geblitzt wird auf der A620 und zwar in Fahrtrichtung Salü Höhe Wattgassen, in der Ortsdurchfahrt von Morscholz und in Saarbrücken in der Breslauer Straße. 0800 700 8000. Das ist die kostenlose SR3 Blitzer- und Stauhotline.
2: 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Guten Morgen.
1: Hallo und guten Morgen. Hier ist Michael Friemel. 7:33 Uhr. Schön starten Ihren Montag.
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0: Zwischenruf. Heute mit Luisa Maurer für die katholische Kirche.
1: Luisa, traust du dich, nach oben zu gehen? Meine Tanztrainerin Michelle schaut mich mit großen Augen an. Wir sind gerade im Showtanztraining und an diesem Montag üben wir Hebefiguren. 5, 5, 6, 7, 8 wird angezählt und dann, hepp, stemmen zwei Frauen die Tritte nach oben und sie steht kerzengerade, nur an ihren Füßen gehalten und balanciert ihr Gleichgewicht. Ich bin beeindruckt. Und dann Michelles Frage: Luisa, traust du dich, nach oben zu gehen? Ihre Augen signalisieren mir: Du schaffst das. Ich trau dir das zu. Na gut, denke ich mir, dann mal los. Ich stehe in Position und dann ertönt die Ansage. 5, 5, 6, 7, 8 und zack, ich stehe oben. Ein Blick nach unten und es wird sofort wackelig und ich plumpse eher unelegant nach unten und werde von meinen Mittänzerinnen wie versprochen aufgefangen. Ich fühle mich ertappt und muss an Petrus denken. Eine Stelle in der Bibel erzählt von ihm etwas Ähnliches. Nein, er macht keinen Showtanz. Aber einmal soll er mit Jesus gemeinsam auf See gewesen sein. Jesus geht über das Wasser und Petrus möchte ihm entgegengehen über das Wasser. Und tatsächlich, es funktioniert. Bis zu einem ähnlichen Punkt wie bei mir in der Luft. Nämlich so lange, bis ihm bewusst wird, was er da gerade tut. Da beginnt es, wackelig zu werden. Am Ende geht er nicht unter. Er entscheidet sich zu vertrauen und er steht sicher auf dem Wasser. Mich erinnert diese Geschichte daran, vertrau öfter mal in den kleinen und großen Situationen des Lebens, in Gott und in die Menschen. Na dann, neuer Versuch. 5, 5, 6, 7, 8, dieses Mal stehe ich.

0: Schönen guten Morgen. Hier ist SR3 Saarlandwelle um 7.46 Uhr. Jetzt steht er vor der Tür. Im wahrsten Sinne des Wortes, der Herbst. Übermorgen ist kalendarischer Herbstanfang. Ich finde, man spürt es jetzt draußen und man riecht es doch auch, oder? Es riecht anders. Jetzt beginnt eine ganz besondere, eine ganz schöne Zeit irgendwie. Auch Thema für ihn hier.
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0: Unser Reporter Freaky Jörn, heute schon sehr früh unterwegs, um sich auch ein bisschen vom Herbst inspirieren zu lassen. Er hat sich auf den Weg nach Lautskirchen gemacht, zu Menschen, die das ganze Jahr über draußen sind. Und er hat recht, niemand erlebt den Wechsel der Jahreszeiten so intensiv wie Kinder in einem Waldkindergarten. Jörn, gemäue, hast du Übergangshübsche an?
2: Ein natürlich. Und die Matschhose fand ich auch an.
0: Sehr gut.
2: Wunderschönen guten Morgen, Michael.
0: Guten Morgen.
2: Ich bin angekommen in Lautskirche auf dem Waldparkplatz vom Waldkindergarten. Und da vorne steht die Christina Wagner. Gemäue.
3: Gemäue.
2: Gemäue. Ey, hallo. Ach Gott, han ihr es so schön. Ach Gott, han ihr das doch so schön. Das sind mehrere Bauwägen, die halt auch sehr freundlich gestrichen sind. Da vorne haben wir Aufenthaltsraum, da haben wir Toilette. Ach Gott, wie viele Kinder können dann da her?
3: Wir haben Platz für 20 Kinder, die wir hier tagtäglich betreuen.
2: Und ihr seid den ganzen Tag draußen?
3: Genau, wir sind den ganzen Tag draußen hier. Am Bauwagenplatz ist unser Ankommens- und Abholplatz. Ansonsten sind wir den ganzen Tag im Wald unterwegs.
2: Wann kommen die Kinder? Da vorne ist noch eine Kollegin. Gemäue!
4: Gemäue.
2: Ja, vorbereite jetzt gerade. Wann kommen dann die Kinder?
3: Meistens so gegen 8 Uhr.
2: Okay.
3: Kommen die Kinder an.
2: Und wie verändert der Herbst jetzt gerade euer Alltag hier im Waldkindergarten?
3: Also wie man ja sieht, haben sich die Bäume noch nicht richtig gefärbt.
2: Ist eigentlich noch alles grün dort laut
3: Kaya. Genau, hier ist alles noch grün. Wir warten drauf, dass die Blätter fallen, wir Kastanien und Eicheln sammeln können.
2: Ja. Gibt es dann auch irgendwas, was na im Herbst immer bastele, wo ihr sagt, da müssen wir ran, das ist der Herbst?
3: Genau, also was immer passiert, sind Kastanienmännchen basteln, wir bohren in Kastanien, wir filzen Eicheln.
2: Also typischer Herbstkram.
3: Genau.
2: Aber wie schön, das ist so romantisch hier, hätte ich das da gewusst, da wäre ich früher gekommen. Sag mal, was können dann Kinder im Wald lernen, was immer normale Kinder da, Kindergarten nicht möglich ist?
3: Dadurch, dass wir gar kein konventionelles Spielzeug haben, wird natürlich die Fantasie und Kreativität der Kinder enorm gefördert.
2: Ja.
3: Natürlich auch die Motorik. Wir sind den ganzen Tag draußen. Das ist super anstrengend für Kinder.
2: Sind ihr nur hier? Komm, lass uns mal gerade reingehen. Ach Gott, wie schön. Sind ihr nur hier drin in diesem Bereich? Oder?
3: Nee, also wie gesagt, hier ist nur unser Ankommensplatz und auch unser Abholplatz. Ansonsten haben die Kinder morgens die Möglichkeit, den Waldplatz, den wir an dem Tag besuchen, auszuwählen. Und dann gehen wir los. Wir haben 5 Waldplätze. Der weiteste ist 2 Kilometer entfernt. Das heißt, man muss auch gut zu Fuß sein. Wir packen dann morgens unsere beiden Bollerwägen und dann geht's los in den Wald.
2: Was ist denn, wenn mal richtig ekliges Wetter ist?
3: Also wenn es richtig, richtig schlimm ist, dann nutzen wir natürlich auch die Bauwägen. Ansonsten haben wir einen Waldplatz, der ist auch ausgerüstet mit Planen, also Dächern.
2: Ja.
3: Den nutzen wir dann vorrangig, wenn es regnet. Genau.
2: Ach, schön. So, die Kollegin ist da vorne am Fuhrwerke. Mir helfen mal ein bisschen, weil die Kinder kommen ja schon gleich.
3: Ja, gleich geht's hier los.
2: Und dann will ich mal hören, was für die Kinder der Herbst im Waldkindergarten in Lautskirche bedeutet. Michael, bis gleich. Ich freue mich.
0: Ja, ich freue mich auch. Ich habe gerade
2: Christina.
0: Jan, ich habe gerade gedacht, die sind wahrscheinlich auch ins Bums fertig, wenn die heimkommen. Ne? Auch Vorteile. SR3 Saarlandwelle um 11 Minuten vor 8.
1: Der erste

0: hat letzte Woche ein tolles Konzert gespielt in Hamburg, Johannes Oerding in der Barclays Arena. Hat zusammen mit der NDR Big Band gespielt, was ohnehin ja schon ein Erlebnis ist, ne, wenn diese beiden aufeinandertreffen. Und er hat noch einen besonderen Gast für diese Goldene Nacht angekündigt. Tatsächlich war Peter Maffay dort und hat zusammen mit Johannes Oerding aufgespielt. Und das muss wirklich ganz toll gewesen sein. SR3 Saarlandwelle, es ist gleich 8:08.
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0: Graf Dracula, immer montags hier bei uns in SR3, guten Morgen. Und heute Morgen haben wir es schon über so schöne Werbesongs gehabt, über Sachen, die uns ein wohliges Gefühl machen, irgendwie in der Erinnerung an früher. Und ein Song ist heute Morgen hier ganz, ganz oft genannt worden. Also der ist nicht nur einmal dabei gewesen.
2: Guten Morgen, Michael, Ralf aus Neunkirchen. Bei den Spritpreisen passt auch noch eine Werbung. Und zwar war das eine berühmte Werbung von einer großen Tankstellenkette, I'm Walking vom Fats Domino.
3: Liebe Grüße aus Wattgassen, Agnes Hirz. Wenn ich das Lied I'm Walking höre, denke ich immer an die Aral-Werbung mit dem blauen 5-Liter Benzinkanister.
4: Hallo Michael, wenn man überlegt, das ist 1991 gekommen, das waren noch Spritpreise, 1 Liter Diesel für 1,10 Mark ungefähr. Da erinnere ich mich doch gerne zurück und singe das dann auch ab und zu an der Tankstelle und tanke halt eben für, naja, vergessen wir es. Einen schönen Tag, Thomas Altmaier aus Reisbach.

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14: Rundschau. Um 8 Uhr mit Aaron Klein und unter anderem diesen Themen. Die Linke gewinnt in Berlin, die AfD in Mecklenburg-Vorpommern und die CDU fliegt erstmals aus einem Landtag. Außerdem Vollsperrungen auf der A620 in dieser Woche, neues Ersatzkonzept bei der Saarbahn und das Wetter im Saarland, Sonne und Wolken bei 18 bis 22 Grad. Bei der Wahl zum Abgeordnetenhaus in Berlin ist die Linke mit Abstand stärkste Kraft geworden. Dahinter folgen die CDU und die AfD. Bei der Landtagswahl in Mecklenburg-Vorpommern ist die AfD stärkste Kraft geworden. Die SPD liegt auf Platz 2, die CDU ist an der 5%-Hürde gescheitert. Weitere Einzelheiten zu den vorläufigen Endergebnissen aus Berlin und Mecklenburg-Vorpommern.
15: Die AfD ist mit 38,2% der Stimmen stärkste Kraft in Mecklenburg-Vorpommern. Sie verpasst damit das eigene Ziel der Alleinregierung. Die anderen Parteien haben bereits ausgeschlossen, mit ihr zu koalieren. Die SPD von Ministerpräsidentin Manuela Schwesig landet auf Platz 2, erhält 35,5% der Stimmen. Der bisherige Koalitionspartner, die Linke, steht mit 6,5% der Stimmen vor dem schlechtesten Landesergebnis der Partei. Für eine weitere rot-rote Koalition reicht das nicht mehr. Die CDU scheitert erstmals in der Geschichte der Bundesrepublik an der 5%-Hürde und fliegt mit 4,9% aus dem Landtag in Schwerin. Die Bündnisgrünen hingegen ziehen mit 5,7% erneut ins Landesparlament ein. Sie könnten eine rot-rot-grüne Koalition ermöglichen. FDP und BSW scheitern, sowie die Christdemokraten an der Sperrklausel. Aus Schwerin, Anna Lubeckmann.
16: Die Linke kann ihr Ergebnis mehr als verdoppeln und wird so stark wie noch nie in Berlin. Große Wahlverlierer sind die bisherigen Regierungsparteien CDU und SPD. Sie verlieren jeweils ein Drittel ihrer Wählerinnen und Wähler und stürzen auf 18,8 bzw. 12,1% ab. Für die SPD ist das ein historisches Tief. Verluste auch bei den Grünen mit 14,3%, während die AfD mit deutlichen Gewinnen auf 16,3 und Platz 3 kommt. Das BSW verpasste mit 4,7% den Einzug ins Abgeordnetenhaus. Mit diesem Ergebnis sind zwei Dreierbündnisse realistisch. Die Linke könnte mit Grünen und SPD regieren oder die CDU mit Grünen und SPD. Linken Spitzenkandidatin Elif Ereib sieht einen klaren Regierungsauftrag und will die erste linke regierende Bürgermeisterin werden. Sie wäre die erste Frau mit Migrationsgeschichte im Roten Rathaus. Zusammen mit Grünen und SPD hätte die Linke eine stabile Mehrheit. Allerdings bleibt die SPD bisher dabei, dass sie keine Vergesellschaftung großer Wohnungskonzerne will. Dieses Wahlversprechen will die Linke aber unbedingt durchsetzen. Sabine Müller, Berlin.
14: Nach den Wahlen gestern beraten auch die Bundesparteien heute über die Konsequenzen. Am Mittag will sich außerdem erneut der CDU-Chef und Bundeskanzler Merz äußern. Aus Berlin Chris Bertrow.
17: Friedrich Merz hatte am Wahlabend schon sehr früh eine Erklärung abgegeben und klargemacht, dass er als Bundeskanzler und Parteichef weitermachen will. Es gehe jetzt darum, die geplanten Reformen weiter voranzutreiben, auch wenn das zum Teil schmerzhaft sei. Zu diesem Zeitpunkt lag die CDU in Mecklenburg-Vorpommern noch knapp über der 5%-Marke. CDU-Fraktionsvize Matthias Middelberg stärkte Merz in der ARD-Sendung Karin Mioska den Rücken. Das Parteipräsidium habe die Erklärung des Kanzlers hundertprozentig unterstützt. SPD-Generalsekretär Tim Klüssendorf stellte den Kurs der Bundesregierung dagegen in Frage. Die Koalition könne nach den Wahlergebnissen nicht einfach so weitermachen.
14: In Sulzbach ist gestern ein Kind aus einem Schacht gerettet worden. Wie die Polizei dem SR mitteilte, hatte der Vierjährige am Theodor-Heuss-Gymnasium gespielt. Dabei öffnete er eine Abdeckung und stieg in das Spülrohr eines Drainageschachts. In 3 Metern Tiefe blieb der Junge stecken. Die Feuerwehr konnte die Erde um den Schacht mit einem Bagger abtragen und das Kind mit Seilen aus dem Schacht befreien. Der Junge blieb nach ersten Erkenntnissen unverletzt. Die A620 wird in dieser Woche mehrmals voll gesperrt. Das hat die Autobahn GmbH mitgeteilt. Hintergrund ist der Rückbau der Dauerbaustelle zwischen Völklingen-Ost und Saarbrücken-Gersweiler. SR-Reporter René Henken.
18: Ab heute Abend 9:30 bis 22:30 wird die A620 zwischen Klarental und Gersweiler in Fahrtrichtung Saarbrücken voll gesperrt. Direkt im Anschluss bis morgen früh 5:30 dann die Fahrtrichtung Saarlouis und zwar zwischen Klarental und Völklingen-Ost. Auch in den darauffolgenden Nächten wird die A620 im Baustellenbereich mehrmals voll gesperrt. Die Umleitungen verlaufen über die B51 und sind ausgeschildert. Während der Sperrungen werden unter anderem die Betonwände auf der A620 abgebaut. Ab spätestens nächster Woche Montag sind laut Autobahn GmbH wieder alle Fahrspuren in dem betroffenen Bereich offen. Erst Ende April gehen die Bauarbeiten in dem Bereich weiter. Über den Winter wird dort nicht gebaut, weil während der Baustelle unter anderem die Fahrbahn für die Streufahrzeuge mit Schneepflug nicht breit genug wäre.
14: Der frühere Bundesverkehrsminister Scheuer muss sich ab heute vor dem Landgericht Berlin verantworten. Die Staatsanwaltschaft wirft dem CSU-Politiker vor, im Rahmen des Bundestagsuntersuchungsausschusses zur Mautaffäre gelogen zu haben. Mit angeklagt ist sein ehemaliger Staatssekretär Schulz, beide bestreiten den Vorwurf. Die PKW-Mautpläne wurden vom Europäischen Gerichtshof 2019 als rechtswidrig eingestuft. Weil schon Verträge mit Betreibern abgeschlossen worden waren, musste der Bund rund 243 Millionen Euro Schadenersatz zahlen. Die Saarbahn erweitert ihr Ersatzkonzept gegen die anhaltenden Streiks der Gewerkschaft Deutscher Lokomotivführer. Laut Saarbahn fährt die Linie S1 ab heute im Streikfall die komplette Strecke von Saggemünd bis Lebach. Bislang war im Ersatzkonzept nur ein Teil der Strecke abgedeckt. Aus der SR-Nachrichtenredaktion Daniel Magar.
19: Damit greift laut Saarbahn ein weiterer Baustein des streikunabhängigen Ersatzkonzepts. Bisher ist die Linie S1 im Streikfall montags bis freitags nur zwischen Saggemünd und Riegelsberg Süd gefahren. Nun soll fast die gesamte Strecke abgedeckt werden. Allerdings in 2 Abschnitten. Fahrgäste müssen demnach in Riegelsberg Süd umsteigen. Saarbahn-Geschäftsführer Nagel spricht von Planungssicherheit. Man wolle unabhängiger vom Streikverhalten der Gewerkschaft Deutscher Lokomotivführer werden. Übernommen werden die Fahrten von 10 Bahnfahrern aus Verwaltung, Leitstelle und Fahrschule, die keine Mitglieder der GDL sind. Zusätzlich fährt weiterhin der Schienenersatzverkehr mit Extrabussen.
14: Die Gewerkschaft IG Metall hat heute zu einem bundesweiten Aktionstag aufgerufen. Unter dem Motto Zukunft statt Kahlschlag, Zusammenhalt ist unsere stärkste Macht, will sie auf die Arbeitsbedingungen in der deutschen Automobil- und Zulieferindustrie aufmerksam machen. Wie sie mitteilte, sollen im Bezirk Mitte, dem auch das Saarland angehört, mehr als 50 Protestaktionen in den Betrieben stattfinden. Die Arbeitskammer des Saarlandes unterstützt den Aktionstag der IG Metall. Die Interessen der Beschäftigten müssten Vorrang vor kurzfristigen Renditeerwartungen und Standortkonkurrenz haben. Laut Arbeitskammer ist die industrielle Wertschöpfung im Saarland im vergangenen Jahrzehnt um fast ein Drittel eingebrochen. Im Konflikt um die unregelmäßige Müllabfuhr in Teilen des Saarlandes hat sich das Unternehmen PreZero geäußert. Der Entsorgungsverband Saar hatte vergangene Woche eine zweite Abmahnung gegen das von ihm beauftragte Subunternehmen vorgelegt. Rechtlich wäre im nächsten Schritt auch eine fristlose Kündigung möglich. PreZero teilte mit, die juristischen Vorgänge nicht öffentlich zu kommentieren, nannte aber Gründe für die Verzögerungen. Aus der SR-Nachrichtenredaktion Angelina Horosun.
20: PreZero-Sprecher Ziegler erklärte, eine hohe Krankheitsquote, schwierige Wetterverhältnisse und längere Anfahrtswege aufgrund einer neuen Abladestelle hätten dazu geführt, dass der Müll nicht rechtzeitig abgeholt werden konnte. Um dem entgegenzuwirken, habe man zusätzliche Samstagsschichten besetzt und Leiharbeitskräfte eingesetzt. Auch in Hessen, Baden-Württemberg und Nordrhein-Westfalen hat es ähnliche Verzögerungen durch das Unternehmen PreZero gegeben. Auf entsprechende Medienberichte angesprochen, räumte Ziegler einen Fahrermangel ein. Das sei jedoch ein branchenübergreifendes und bundesweites Problem. Dem Markt würden laut Schätzungen derzeit bis zu 120.000 Berufskraftfahrer fehlen.
14: In der Fußball-Bundesliga bleibt die SV Elversberg auswärts ungeschlagen. Die Mannschaft von Trainer Wagner spielte bei Mitaufsteiger Schalke 0:0. In der Tabelle liegt Elversberg auf Platz 7. Außerdem setzte sich Leverkusen mit 2:0 gegen Leipzig durch. Paderborn bezwang Hoffenheim mit 3:1. Heute kommt die Fußballnationalmannschaft der Herren erstmals unter dem neuen Trainer Jürgen Klopp zusammen. Die Mannschaft trifft sich in Herzogenaurach, um sich auf die bevorstehenden Nations League-Spiele vorzubereiten. Kerstin von Kalkreuth.
21: Gestern Abend sind die Bayern-Profis um DFB-Kapitän Joshua Kimmich, der Augsburger Torwart Finn Dahmen und Kevin Schade vom FC Brentford angereist. Heute folgt der Rest. Ab sofort geht es darum, sich neu Bundestrainer Klopp zu zeigen und einen Stammplatz zu ergattern für das Nations League-Spiel am Donnerstag in Amsterdam gegen die Niederlande. Am Sonntag spielt die Nationalmannschaft in Augsburg dann gegen Griechenland. Danach wird der Kader ausgetauscht. Nur Torwart Dahmen bleibt für die nächsten Spiele gegen Serbien und in Griechenland dabei. Der frühere Ingolstädter Pascal Groß erklärte am Wochenende, dass seine Karriere in der Nationalmannschaft beendet sei. Der 35-jährige WM-Teilnehmer, der in der Premier League spielt, drückt nun der DFB-Auswahl als Fan die Daumen.
14: Und das war die SR-Info-Rundschau. Jetzt gleich haben wir es 10 nach 8 und Michael Friemel übernimmt wieder. Guten Morgen.
22: Guten Morgen.
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22: Wir starten in die Woche, in der der Herbst beginnt. Kalendarisch, am Mittwoch ist es soweit. Es wird eine freundliche Woche sein. Heute haben wir schon einen Mix aus Sonne und Wolken. Am Nachmittag bis zu 22 Grad. Die weiteren Aussichten hat Tim für uns.
23: Dienstag bis 23, Mittwoch bis 24 Grad. Die nachmittäglichen Höchstwerte. Aber in den Nächten kann es durchaus frisch werden, weil es auch zum Teil klar ist. Vor allem in den Mulden wird es am kühlsten. Das heißt, morgen früh 9 bis 5 Grad. Da bildet sich natürlich um die Jahreszeit auch schon Nebel. Der löst sich aber noch im Vormittagsverlauf auf. Und dann, wie gesagt, schöne sonnige Abschnitte. Das wird sich eigentlich die ganze Woche so fortsetzen. Also das ist wirklich eine angenehme Woche zum Genießen, wenn nicht, wie gesagt, das Regendefizit dazu käme.
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22: Vorsicht auf der A6 Saarbrücken Richtung Mannheim. Zwischen St. Ingbert Mitte und Rohrbach hat es einen Unfall gegeben. Eben war die Unfallstelle noch nicht abgesichert. A620 Saarlouis Richtung Saarbrücken. Wir haben zwei Meldungen. Einmal die Einfahrt Völklingen-Geislautern an der Baustelle gesperrt. Dann zwischen Völklingen Ost und Gersweiler die üblichen 6 Kilometer um diese Uhrzeit. Es staut sich und sie brauchen momentan so eine Viertelstunde, 20 Minuten länger. Geblitzt wird auf der A620 Fahrt Richtung Saarlouis Höhe Wattgassen. In der Ortsdurchfahrt von Morscholz und in Saarbrücken in der Breslauer Straße. 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
13: 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Guten Morgen.
22: Hallo, guten Morgen, hier ist Michael Friemel. Jetzt schalten wir gleich mal nach Berlin zu unserer Korrespondentin vor Ort und lass uns mal einordnen, was da jetzt heute alles ansteht.
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Guten Morgen mit SR3 Saarlandwelle. Aktuelle Verkehrsmeldung von der A6, Saarbrücken Richtung Mannheim, zwischen St. Ingbert Mitte und Rohrbach, eine ungesicherte Unfallstelle. Hier kommt der Mann, der demnächst in der Saarlandhalle aufspielen wird, und zwar mit

0: Kessa, drei Saarlandwelle. Schönen guten Morgen. Die Landtags- und Abgeordnetenhauswahlen in Mecklenburg-Vorpommern und in Berlin. Mit Ergebnissen, die sicher nicht nur regional von Bedeutung sind, aber eben auch. In Mecklenburg-Vorpommern hat Petra Künzer für die ARD das Ganze beobachtet. Die ist uns jetzt zugeschaltet. Frau Künzer, gestern Abend um 18 Uhr nach der ersten Prognose, da sah es noch so aus, als würde die CDU den Sprung ins Abgeordnetenhaus oder beziehungsweise in den Landtag schaffen. Gestern Abend dann die Erkenntnis, nee, es ist doch nicht so, ne?
1: Nee, 4,9% knapp gescheitert. Und das ist wirklich historisch. Das hat es noch nie gegeben in einem Landtag. Bisher war die CDU in jedem Landtag in Deutschland vertreten. Jetzt zum ersten Mal nicht. Und das ausgerechnet auch noch in dem Landesverband der ehemaligen Kanzlerin Angela Merkel.
0: Wo haben Sie denn gestern Abend die Ergebnisse mitbekommen? Wo haben Sie es gehört?
1: Zu Hause vom Fernseher natürlich. Ich war bis 17 Uhr hier und dann habe ich das zu Hause mir angeguckt. Und ich war am Anfang doch noch hoffnungsvoll, dass es vielleicht doch für die CDU reicht, für die Grünen reicht, für die Linken, für die AfD, für die SPD, dass es eine stabile Mehrheit geben kann und dass auch in der Opposition nicht nur eine Partei sitzt, weil jetzt haben wir eine riesenstarke Opposition mit der AfD mutmaßlich, wenn es denn zu einer rot-rot-grünen Koalition reicht.
0: Und das ist das, was wahrscheinlich angestrebt wird dort oder was prognostizieren Sie?
1: Ja, Ministerpräsidentin Schwesig wird das anstreben. Das ist das Einzige, was ihr üblich bleibt. Klarer Wahlsieger ist die AfD. Sie sieht auch den Regierungsauftrag bei sich. Aber alle anderen Parteien haben schon abgelehnt, haben gesagt, nein, wir machen keine Koalition mit den Blauen. Insofern muss Manuela Schwesig gucken, dass sie die Linken und die Grünen beisammen hält. Mit den Linken hat sie ja bisher schon regiert. Mit den Grünen wird es vielleicht ein bisschen schwieriger. Aber das sollte sie auch hinkriegen. Zumindest waren die Signale gestern auch in die Richtung.
0: In Berlin die CDU auch deutlich abgestiegen, hat bisher noch den regierenden Bürgermeister gestellt. Das wird nicht mehr der Fall sein. Auch da die Linke sehr erfolgreich.
1: Ja, das ist wohl wahr. Bei uns ist sie nicht so erfolgreich, muss man dazu sagen. Mit 6,5% ist es das schlechteste Ergebnis auch für die Linke. Sie gibt die Schuld dann auch Manuela Schwesig, die einen sehr konfrontativen Wahlkampf geführt hat gegen Leif Erik Holm von der AfD. Deshalb beide Parteien auch bei über 35%. Das hat den anderen Parteien quasi keine Luft mehr gelassen und das ist dann auch der CDU wahrscheinlich zum Verhängnis geworden.
0: Kanzler Merz hat angedeutet, dass das nicht nur regional von Bedeutung ist, was da passiert. Man hat schon daran gespürt, dass er seine geplante Auslandsreise im Vorfeld abgesagt hat, um dann gleich nach der ersten Prognose in Berlin vor die Presse zu treten. Hat man das auch in Mecklenburg-Vorpommern beobachtet?
1: Ja, als wollte er der Welle zuvorkommen, bevor Rücktrittsforderungen laut wären, die ja hier durchaus in Mecklenburg-Vorpommern auch schon ausgesprochen wurden von anderen Politikern der CDU, hat er halt gesagt, nein, ich mache weiter. Allerdings, wie es jetzt die nächsten Tage weitergeht, muss man sehen. Morgen ist Fraktionsklausur. Heute trifft sich das Gremium. Heute Nachmittag tritt er dann wieder vor die Presse um 13.30 Uhr. Wir werden sehen, wie es dann weitergeht.
0: Spannende Zeiten sind das. Dankeschön nach Mecklenburg-Vorpommern an unsere Korrespondentin Petra Künzer. Guten Tag. Tschüss.
1: Tschüss.

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15: Mit Immanuel Gelestus, Gemäue. Die IG Metall hat heute in ganz Deutschland zu einem Aktionstag aufgerufen. Dort will sie darauf aufmerksam machen, wie es gerade bei der Leid ist, die in der Auto- und Zulieferindustrie schaffe. Auch im Saarland sind eine Haufe Aktionen angekündigt. Die Arbeitskammer im Saarland unterstützt das Ganze auch und sagt, dass das, was die Beschäftigte wolle, wichtiger ist als Rendite für Aktionäre. In Sulzbach ist gischter ein kleiner Bub beim Spiele in ein Rohr gerutscht. Der 4-Jährige hat den Deckel von einem Schacht aufgemacht,

0: umsteigen müsse. Gefahr wäre die Bahne von Saarbahn-Kollege, die nicht bei der GDL sind. Außerdem gibt's auch weiter Extrabusse. Und noch zum Fußball. Die SV Elversberg hat gestern auf Schalke 0-0 gespielt und ist jetzt Siebter in der Tabelle. Schon am Samstag hatte die Saarbrücker in der Drittliga in der letzten Sekunde 2-1 gegen Groß-Asbach gewonnen und die Homeboyer hatte in der Regionalliga 2-2 gegen Kassel gespielt.
1: Ja, die neue Generation, die dritte Generation der Saarbahnzüge soll ja ohne solche Löcher drin haben, dass die Passagiere mittreten können.
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1: Momentan ein bisschen grau, aber man sieht auch schon ein bisschen blau. Das wird ein recht freundlicher Mix heute aus Sonne und Wolken. Am Nachmittag Temperaturen bis 22, morgen bis 23 Grad.
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1: A620 Saarlouis Richtung Saarbrücken. Die Einfahrt Völklingen-Geislautern ist wegen einer Baustelle noch bis zum 8. Oktober gesperrt. Das gleiche zwischen da haben wir eine Behinderung auf der A620 zwischen Völklingen-Ost und Gersweiler. Die üblichen 6 Kilometer an der Dauerbaustelle. Eine Viertelstunde dauert es länger. Und geblitzt wird auf der A620 in Fahrtrichtung Saarlouis Höhe Wattgassen, in der Ortsdurchfahrt Morscholz und in Saarbrücken in der Breslauer Straße. 0800 700 8000. Die kostenlose SR3 Blitzer- und Stauhotline.
2: 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Guten Morgen.
1: Hallo, guten Morgen, hier ist Michael Friemel. Gleich geht's wieder nach Lautskirchen in den Wald. Was heißt in den Wald? Sogar in den Wald-Kindergarten. Freaky Jörn ist heute Morgen mit der Matschhose dabei.
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Werbesongs, die schöne Erinnerungen in uns hervorbeschwören oder heraufbeschwören, haben wir heute Morgen uns erzählt hier in SR3. Guten Morgen. Gerade eben schreibt mir noch die Eva Maria. Moin Micha, mir fällt oft aber Move On ein. Und ehrlich gesagt, als sie das sagte, dachte ich, sagt mir jetzt überhaupt nichts. Aber sie schreibt dazu, das war doch damals für die Haarpflege. Schönes Haar ist dir gegeben, lass es leben, nimm Gart. Eva Maria, ich dachte immer, das sei von Otto. Hätte ich

0: Daraufhin hatte sich das Haar dann so schön geschüttelt, erinnern Sie sich noch, dass sie sich den Halswirbel wahrscheinlich rausgehauen hat. 8.43 Uhr, schönen guten Morgen, hier ist SR3 Saarlandwelle und geduftet hat es auch gut. Guten Duft hat heute Morgen auch Freaky Jörn um die Nase. Der ist heute Morgen im Wald unterwegs und es gibt, glaube ich, selten etwas, was morgens um diese Uhrzeit so gut riecht wie frischer oder wie herbstlicher Wald. Was macht er im Wald? Kleine Fortbildung in Sachen Herbst, Wald und Kreativität. Er ist im Waldkindergarten in Lautskirchen. Oh ja, ich höre es. Gemäue.
1: Michael, du hörst es, ich bin im Morgenkreis.
0: Ja, ich störe nicht.
1: Neben mir ist die Waldkindergartenleitung Christina Wagner. Hallo.
2: Hallo.
0: Hallo.
1: Wobei störe ich euch doch jetzt gerade?
2: Bei uns ist jetzt gerade Morgenkreiszeit. Die Kinder sind hier im Wald angekommen und wir begrüßen uns. Wir machen unseren Kalender und schauen, welcher Wochentag ist, welches Datum heute ist. Und dann schauen wir noch, welches Wetter ist. Das ist hier bei uns im Wald sehr wichtig, wie das Wetter
1: heute ist. Heute ist schön, ne?
2: Genau, Gott sei Dank.
1: Heute. Es ist noch nicht so richtig herbstlich. Eigentlich ist noch alles grün, also mit Blätterbastele, Kastanie oder was auch immer. Filze hast du vorhin erwähnt. Das dauert noch ein bisschen.
2: Ja, das dauert jetzt noch ein paar Wochen, vermute ich mal. Und dann geht's los mit den Herbstaktivitäten.
1: Aber die Klamotte passe schon mal auf den Herbst. Janis, sag mal, was würdest du heute im Wald gern machen?
3: Auf den Felsenplatz gehen.
1: Felsenplatz? Sag mal, dürfe ihr euch aussuchen, was ihr jetzt machen?
3: Bin ich mir nicht so sicher.
1: Okay. Ja, Ben, wenn du heute der Chef wärst, was würdest du heute im Wald machen?
4: Ich würde Polizei spielen.
1: Polizei spielen? Sehr, sehr gute Idee. Und Ben, was würdest du dir heute wünschen? Wo geht man hin?
4: Auf den Rutscheplatz.
1: Auf den Rutscheplatz, so ist es. Sag mal, Christina, wenn ich das da gewusst hätte, ach Gott, ich wäre schon viel früher gekommen.
2: Hey, schön, dass du da warst. Und für alle interessierten Familien ganz interessant, wir hätten auch ab kommendem Sommer noch freie Plätze. Gerne jederzeit melden.
1: Alter, du nicht mich anmelden. Danke, Christina.
0: Sehr gut. Tschüss, mach's gut. Freaky Jörn, heute Morgen.
1: So schön hier.
0: Ja, ich glaub's dir. Im Waldkindergarten in Lautskirchen.
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So, nicht so laut, Eldin. Ich mache mich vom Acker. Das war's. Der gemeinsame Start hier in Ihren Tag am Montagmorgen. Gleich kommt Marcel mit dem Vormittag auf SR3 und wir hören uns morgen früh wieder zwischen 5 und 9. Später zusteigen, gerne gestartet. Bis dahin.

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11: 9 Uhr. In Berlin beschäftigen sich heute die Bundesparteien mit den beiden Wahlergebnissen von gestern. In Berlin hatte die Linke mit 25,7% gewonnen. Möglich wären im Abgeordnetenhaus eine rot-rot-grüne oder eine schwarz-rot-grüne Koalition. Im nächsten Schweriner Landtag ist die AfD stärkste Kraft mit 38,2%, dicht dahinter die SPD von Ministerpräsidentin Schwesig. Die CDU hat so dramatisch verloren, dass sie die 5%-Hürde knapp verfehlt hat. CDU-Chef Merz machte gestern noch klar, dass er trotz der herben Verluste seiner Partei Kanzler bleiben und die schwarz-roten Reformen umsetzen will. Doch einige Sozialdemokraten pochen auf Korrekturen. SPD-Fraktionschef Mirsch verwies im ARD-Morgenmagazin aber auch auf gemeinsame Erfolge.
12: Nehmen Sie beispielsweise das Thema Grundsicherung, nehmen Sie das Thema Wehrdienst, da haben wir schon Dinge auch auf den Weg gebracht in großer Zusammenarbeit mit CDU-CSU. Und jetzt liegen die großen Klopfer, sage ich mal, vor uns, das Thema Gesundheit, Pflege, Rente, all diese Dinge. Und die müssen wir anpacken, aber wir müssen die Sorgen auch der Leute ernst nehmen. Es geht nicht nach dem Motto mit dem Kopf durch die Wand.
11: Bei der Parlamentswahl in Russland steuert die Partei von Präsident Putin wie erwartet auf einen klaren Sieg zu. Nach Zahlen von heute früh kann sie mit einer Zweidrittelmehrheit weiter regieren. Das offizielle Resultat wird im Lauf des Tages erwartet. Alle 10 zur Wahl stehenden Parteien unterstützen den russischen Krieg gegen die Ukraine. Andere Oppositionsparteien waren vorher ausgeschlossen worden. Pakistan hat erneut Ziele im Nachbarland Afghanistan aus der Luft angegriffen. Nach afghanischen Angaben wurden bei einem Angriff in der Provinz Kuna ein Wohnhaus zerstört. Der Bewohner und 2 Angehörige seien getötet, 4 weitere Familienmitglieder verletzt worden. Die Gefechte im afghanisch-pakistanischen Grenzgebiet dauerten zurzeit noch an. In der Provinz Paktina habe man Hintermänner des Anschlags vom Freitag getroffen. Die ereigneten sich im Nordwesten Pakistans. Bei einem Selbstmordanschlag auf eine Polizeieinrichtung sind mindestens 21 Menschen getötet worden, unter ihnen 5 Polizisten. Der frühere Bundesverkehrsminister Scheuer muss sich ab heute vor dem Landgericht Berlin verantworten. Die Staatsanwaltschaft wirft den CSU-Politiker vor, im Rahmen des Bundestagsuntersuchungsausschusses zur PKW-Mautaffäre gelogen zu haben. Mit angeklagt ist sein damaliger Staatssekretär Schulz. Beide bestreiten den Vorwurf. Die Mautpläne waren vom Europäischen Gerichtshof 2019 als rechtswidrig eingestuft worden. Weil aber schon Verträge mit Betreibern abgeschlossen worden waren, musste der Bund rund 243 Millionen Euro Schadenersatz zahlen. Um auf die Arbeitsbedingungen in der Auto- und Zulieferindustrie aufmerksam zu machen, hat die IG Metall für heute zu einem deutschlandweiten Aktionstag aufgerufen. Wie die Gewerkschaft mitteilte, sollen unter dem Motto Zukunft statt Kahlschlag, Zusammenhalt ist unsere stärkste Macht, auch im Bezirk Mitte, dem das Saarland angehört, mehr als 50 Protestaktionen in den Betrieben stattfinden. Die Arbeitskammer des Saarlandes unterstützt den Aktionstag. Die Interessen der Beschäftigten müssten Vorrang vor kurzfristigen Renditeerwartungen und Standortkonkurrenz haben. Ab heute fahren die ersten Akkuzüge zwischen Pirmasens und Saarbrücken. Das hat der Zweckverband ÖPNV Rheinland-Pfalz Süd mitgeteilt. Demnach werden die insgesamt 5 neuen Triebwagen auch auf der Strecke zwischen Neustadt und Landau eingesetzt. Für SR-Info Martin Gärtner.
13: 6 Millionen Liter Dieseltreibstoff werden dank der Batteriezüge jährlich eingespart. Außerdem sind die neuen Triebwagen wesentlich leiser und beschleunigen schneller als die bisher eingesetzten Dieselfahrzeuge. Nach dem Auftakt mit 5 Akkuzügen werden laut Nahverkehrszweckverband in den nächsten Wochen weitere Triebwagen in Dienst gestellt. Ab Oktober sollen sie auch auf der Strecke von Landau nach Karlsruhe fahren. Bis Jahresende soll der Betrieb zwischen Pirmasens und Saarbrücken komplett mit Akkuzügen erfolgen.
11: Und das waren die Nachrichten mit Christian Koch. 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
14: Bei Sachen gibt's. Ja, und mit Nebel sind wir in diesen Tag gestartet, hier und dort. Der löst sich bald auf, ist vielleicht sogar schon weg. Und dann gibt's eine freundliche Mischung aus Sonne und Wolken heute. Meist nur lockere Wölkchen sind das. Und da kriegen wir häufig die Sonne auch zu sehen. Es bleibt trocken. Die Höchstwerte so bis zu 22 Grad dürften wir schaffen. Und der morgige Dienstag, da fangen wir auch mit Nebel an, aber dann wird's auch sonnig und trocken und die Höchstwerte morgen bei 23 Grad.
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14: Wir schauen auf die A620. Saarlouis Richtung Saarbrücken. Die Einfahrt Völklingen-Geislautern ist wegen einer Baustelle gesperrt. Es dauert noch bis zum 8. Oktober. Wir haben auf der A620 Saarlouis Richtung Saarbrücken zwischen Völklingen-Ost und Saarbrücken-Gersweiler 6 Kilometer Stau an der berüchtigten Dauerbaustelle. Eine Viertelstunde mehr brauchen Sie da. In Saarbrücken, die Johannisbrücke ist dort in Richtung Saarbrücken wegen einer Baustelle gesperrt. Dauert noch bis zum 2. Oktober. Und Blitzer in Saarlouis in der Metzerstraße in der Ortsdurchfahrt Zollstock auf der A620 Saarbrücken Richtung Saarlouis in Höhe Badgassen, in der Ortsdurchfahrt Morscholz und in Saarbrücken in der Breslauer Straße. Gute Fahrt wünsche ich um 9 Uhr und gerade noch 5 Minuten.
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14: 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Mit Marcel Lützbin, dann schwingen Sie es doch gerne, schwingen Sie es einfach völlig unbedarft und vor allem unverkrampft das Tanzbein. Rockin' all over the world, Status quo, so starten wir in diese Sendung.
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moderne Gospelmusik hier auf SR3 aus dem Jahr, also in diesem Jahr ganz neu. Tammy Nielsen und Are You Sure? Sorgt gleich mal für gute Stimmung. Das waren vor fast 50 Jahren auch Burt Reynolds, der für gute Stimmung an der Kinokasse gesorgt hat. Das war ein sehr erfolgreicher Film. Ich glaube, der ist direkt nach Star Wars der erfolgreichste Film 1977 gewesen. Ich spreche von Ein ausgekochtes Schlitzohr. Erinnern Sie sich, als der Bandit mit seinem schwarzen Flitzer da unterwegs war und vor der Polizei geflohen ist und ein Chaos nach dem anderen angerichtet hat? Und die Musik zu dem Film mit Burt Reynolds und auch der Typ, der den Trucker gespielt hat, die kam von Jerry Reed, der damals den Gliedes gegeben hat in diesem Ding. Und zur Erinnerung an diesen schönen Film nochmal die schöne Musik dazu. Eastbound and Down, Jerry Reed.

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1: Es ist 3 am Vormittag um 9.19 Uhr. Sag mal, habe ich jetzt das Bügeleisen ausgemacht? Wo liegt nochmal meine Brille? Hat jemand meinen Schlüssel gesehen? Manchmal ist man so strudelig, da fragt man sich, gerade wenn man älter wird, bin ich nur ein bisschen vergesslich oder geht vielleicht schon eine Demenz los? Oder kann ja auch sein, dass man es bei anderen merkt, beim lieben Angehörigen, bei dem sie den Eindruck haben, dass er nicht mehr ganz auf der Höhe ist. Tja, was tun? Erste Anlaufstelle ist meistens der Hausarzt oder die Hausärztin. Die müssen dann auf Zack sein, denn es braucht die richtige Diagnose, damit es dann auch zur geeigneten Therapie kommen kann. Es gilt, Signale richtig zu deuten. ARD-Gesundreporterin Silke Mehrung hat sich das mal angeschaut.
2: Niemand gibt gerne zu, dass sein Gedächtnis nachlässt. Viele versuchen es möglichst lange vor ihrer Umwelt zu verbergen. In der Hausarztpraxis fällt dann manchmal auf, dass ein Patient verwirrt wirkt oder es ihm schwerfällt, Worte zu finden. Die Berliner Hausärztin Dr. Irmgard Landgraf beschreibt klare Warnsignale, die auffälliges Verhalten von normaler Vergesslichkeit abgrenzen.
3: Dass die Post im Kühlschrank liegt, dass der Schlüssel zwischen der Wäsche liegt, dass die Menschen das Haus verlassen und nicht mehr nach Hause finden, das ist auch gar nicht mal so selten, dass sie das Haus verlassen, gar nicht richtig angezogen sind bei Kälte oder wenn sie einkaufen gehen, dass sie gar nicht mehr bezahlen können, weil sie gar nicht mehr wissen, wie viel Geld ist. Dass sie sehen, dass manchmal an der Kasse, dass dann ältere Menschen, die an der Kasse stehen und bezahlen sollen, die Menschen an der Kasse ihr Portemonnaie geben und sagen, nehmen Sie sich das, was Sie brauchen.
2: Spricht die Hausärztin mit dem betroffenen Patienten, ist Feingefühl gefragt. Durch Nachfragen zu Medikamenten, die der Patient nimmt, schließt sie aus, dass verändertes Verhalten auf mögliche Nebenwirkungen zurückzuführen ist. Hilfreich bei der Alzheimer-Diagnose sind zunächst kurze Fragebogentests. Dr. Irmgard Landgraf hebt besonders einen sehr praktischen Test hervor.
3: Da müssen die Patienten in einen Kreis, den sie auf dem Blatt sehen, einmal das Ziffernblatt der Uhr eintragen und sie müssen darauf 2 Zeiger einmalen, so wie die dahin gehören, mit der Uhrzeit 10 nach 10. Und an dem Test merkt man sehr, sehr gut, ob dieser Mensch überhaupt noch gut orientiert ist. Weil da sehen Sie dann, manche kriegen das Ziffernblatt gar nicht mehr hin. Die malen da ganz viele verschiedene Zahlen rein, kleine Schlangen rein. Und da merken Sie, da stimmt ja doch etwas nicht, ne?
2: In solchen Fällen werden Betroffene zu Fachärzten für Neurologie oder in eine Gedächtnisambulanz geschickt. Dort werden weitere Tests gemacht. Mithilfe von bildgebenden Verfahren wie einer Kernspintomographie können zudem Veränderungen im Gehirn nachgewiesen werden. Heilbar ist Alzheimer noch nicht, aber je schneller die Krankheit erkannt wird, desto günstiger kann ihr Verlauf beeinflusst werden.
1: Silke Mehrung über die Wichtigkeit einer frühen Diagnose. Heute ist Welt-Alzheimer-Tag. Dazu gibt es einige Aktionen bei uns im Saarland. Unter anderem beispielsweise heute Nachmittag am SHG-Klinikum Merzig und im Gemeindezentrum Winterbach. Da gibt es das Demenznetzwerk im Landkreis St. Wendel, baut dort einen Demenzparcours auf, damit man mal am eigenen Leib erfahren kann, wie sich Betroffene fühlen. Und es gibt ein Beratungsangebot, wo sie erfahren, wo sie im Saarland Hilfe finden.

0: Juice Newton und Angel in the Morning. Kann auch Angel of the Morning sein. Es ist morgen, es ist Vormittag, es ist 9 Uhr und gleich 30 Minuten.
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0: Mit Daniel Magar.
2: Wahlergebnisse in Berlin und Mecklenburg-Vorpommern. Damit beschäftigen sich heute die Bundesparteien. CDU-Chef Merz sagte, dass er trotz der herben Verluste seiner Partei Kanzler bleiben und die schwarz-roten Reformen umsetzen will. Einige Sozialdemokraten pochen auf Korrekturen. Luftangriffe in Afghanistan. Pakistan hat erneut Ziele im Nachbarland angegriffen. Nach afghanischen Angaben wurde in der Provinz Kunar ein Wohnhaus zerstört. Der Bewohner und zwei seiner Angehörigen seien getötet, vier weitere Familienmitglieder verletzt worden. Die Gefechte im Grenzgebiet dauerten derzeit noch an. Scheuer vor Gericht. Der ehemalige Bundesverkehrsminister muss sich ab heute in Berlin verantworten. Die Staatsanwaltschaft wirft dem CSU

0: Trocken bei bis zu 22 Grad. Die Nacht, die bringt uns dann Werte zwischen 9 und 5 Grad, teilweise sogar 4 Grad. Das ist schon ziemlich frisch. Und der Dienstag dann, wenn sich da der letzte Nebel aufgelöst hat, sonnig bis locker bewölkt und Temperaturen ähnlich wie heute bis zu 23 Grad dann vielleicht.
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0: A620 Saarlouis Richtung Saarbrücken. Die Einfahrt Völklingen-Geislautern ist wegen einer Baustelle gesperrt. Noch bis zum 8. Oktober in Saarbrücken. Die Johannesbrücke ist in Richtung Saarbrücken wegen einer Baustelle gesperrt bis zum 2. Oktober. Und die neuesten Blitzer in Saarlouis haben wir in der Metzerstraße ein. In der Ortsdurchfahrt Zollstock auf der A620 Saarbrücken Richtung Saarlouis in Höhe Wattgassen. In der Ortsdurchfahrt Morscholz und in Saarbrücken in der Breslauer Straße. Fahren Sie vorsichtig, haben Sie eine gute Fahrt. Und wenn noch was ist, den 0800 700 8000, den bringt Sie telefonisch in unsere Verkehrsredaktion. Der Anruf kostet ja auch nichts.
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0: Mit Marcel Lützbinder. Ich habe den Eindruck, nur die besten Künstler schaffen es heute in den Vormittag. Wir haben Stevie Wonder mit You Are the Sunshine of My Life und gleich die Friemeleien.
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2: So, wenn Sie jetzt alle mitmachen, dann schlagen wir sogar zwei Fliegen mit einer Klappe. Dann bekommen Sie jetzt nicht nur eine Antwort auf die Frage, was soll man dann halt mal kochen, sondern Sie nutzen dann endlich auch mal wieder das Gerät, das schon seit Monaten als Staubfänger oben auf dem Küchenschrank steht. Machen Sie heute einfach mal Sandwiches. Das geht schnell, man braucht nicht viel dafür und die schmecken auch noch gut. Außerdem waren wir uns doch damals so sicher, dass wir diesen Spezialtoaster unbedingt brauchen. Und wenn Sie dann gerade dabei sind, holen Sie auch noch den Schokoladenbrunnen aus dem Keller und schmelzen Sie die restlichen Osterhasen, bevor in 2 Monaten der Nikolaus anklopft. Den Brotbackautomaten, an dem Sie im Keller dann vorbeilaufen, bringen Sie gerade auch mit hoch, um endlich das dritte Brot darin zu backen, seit Sie ihn vor 9 Jahren gekauft haben. Wenn Sie ihn nach dem Backen dann wieder runtertragen, greifen Sie im Vorbeigehen vielleicht spontan nach dem Fensterputzroboter und lassen den in der Wohnung mal wieder seinen Dienst tun. Und wenn Sie jetzt denken, na, dann habe ich ja gar nichts mehr zu tun, dann setze ich auf einmal noch Speck an, ja, dann bringen Sie sich aus dem Keller auch noch den Bauchwegtrainer mit, den Sie sich in Ihrem Leben schon 3-mal gekauft haben. Aber der Reihe nach. Jetzt erstmal viel Spaß beim Toasten.
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3: Ja, und dazu sage ich nur beim Sandwich Maker, man sieht es aber im Bauch, das Ding ist in Gebrauch.

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10: 10 Uhr. Nach dem Wahlsonntag diskutieren die Bundesspitzen der Parteien heute über Konsequenzen. In Berlin hat die Linke klar den Wahlsieg geholt. Die bisher regierenden Parteien CDU und SPD verlieren ihre gemeinsame Mehrheit. In Mecklenburg-Vorpommern gewinnt die AfD, knapp dahinter die Sozialdemokraten von Ministerpräsidentin Schwesig. Die CDU schafft dort nicht mal mehr den Sprung über die 5%-Hürde in den Landtag. Trotz dieser Verluste hat Parteichef Merz gestern noch klargemacht, dass er Kanzler bleiben und die Reformen umsetzen will. Aus Berlin, Katrin Auer.
11: Grundsätzlich Rückendeckung bekommt Friedrich Merz von der stellvertretenden CDU-Vorsitzenden Karin Prien. Die Regierung dürfe nicht nachlassen im Reformtempo. Allerdings betont die Bundesfamilienministerin, es gebe Gesprächsbedarf mit der SPD, insbesondere beim Thema Rente. Da werde, Zitat, der eine oder andere Kompromiss notwendig sein. Ähnlich argumentiert die SPD-Vizevorsitzende Anke Rehlinger. Sie sagte im Deutschlandfunk, ja, es brauche Reformen, aber sozial gerechte Reformen. Nur mit besserem Erklären der Pläne sei es nicht getan. Insbesondere die Abschaffung der sogenannten Rente mit 63 finde keinerlei Akzeptanz in der Bevölkerung.
10: Für die Hälfte der Unternehmen in Deutschland ist Bürokratie und Regulierung das größte Problem des Wirtschaftsstandorts. Das zeigt eine Umfrage des Münchner IFO-Instituts. Auf Platz 2 und 3 folgen mit deutlichem Abstand die Energie- und Arbeitskosten. Laut IFO bindet der bürokratische Aufwand Personal, das an anderer Stelle fehlt. Außerdem werden Investitionen verhindert und auf diese Weise neue Vorhaben nicht umgesetzt. Die Bürokratie wird dabei umso belastender wahrgenommen, je größer ein Unternehmen ist. Die Region rund um die japanische Hauptstadt Tokio bereitet sich auf einen heftigen Taifun vor. Aus Sicherheitsgründen sind etwa 275 Flüge gestrichen worden. Eine Videospielmesse wurde abgebrochen und ein Open-Air-Festival abgesagt. Erste Auswirkungen des Sturms sind schon zu spüren. Mehr als 4000 Haushalte nahe Tokio waren zeitweise ohne Strom. Japans Wetterbehörde warnt die Menschen in der Gegend vor starkem Regen und auch vor Erdrutschen. Im Konflikt um unregelmäßige Müllabfuhr in Teilen des Saarlandes hat sich das Unternehmen PreZero jetzt zu Wort gemeldet. Der Entsorgungsverband Saar EVS hatte letzte Woche eine zweite Abmahnung gegen das von ihm beauftragte Subunternehmen vorgelegt. Rechtlich wäre im nächsten Schritt auch eine fristlose Kündigung möglich. PreZero will die juristischen Vorgänge nicht öffentlich kommentieren, nannte aber Gründe für die Verzögerungen. Aus der SR-Nachrichtenredaktion Angelina Horosun.
12: PreZero Sprecher Ziegler erklärte, eine hohe Krankheitsquote, schwierige Wetterverhältnisse und längere Anfahrtswege aufgrund einer neuen Abladestelle hätten dazu geführt, dass der Müll nicht rechtzeitig abgeholt werden konnte. Um dem entgegenzuwirken, habe man zusätzliche Samstagsschichten besetzt und Leiharbeitskräfte eingesetzt. Auch in Hessen, Baden-Württemberg und Nordrhein-Westfalen hat es ähnliche Verzögerungen durch das Unternehmen PreZero gegeben. Auf entsprechende Medienberichte angesprochen, räumte Ziegler einen Fahrermangel ein. Das sei jedoch ein branchenübergreifendes und bundesweites Problem. Dem Markt würden laut Schätzungen derzeit bis zu 120.000 Berufskraftfahrer fehlen.
10: Die Saarbahn erweitert ihr Konzept gegen die anhaltenden Streiks der Gewerkschaft Deutscher Lokomotivführer. Wie das Unternehmen mitteilte, fährt die Linie S1 seit heute im Streikfall montags bis freitags von Saargemünd bis nach Lebach. Allerdings umfasse das Ersatzkonzept zwei Abschnitte. Die Fahrgäste müssten in Riegelsberg Süd umsteigen. Bisher ist die Saarbahn im Streikfall nur zwischen Saargemünd und Riegelsberg Süd verkehrt. Saarbahn-Geschäftsführer Nagel spricht von Planungssicherheit. Man wolle unabhängiger vom Streikverhalten der GDL werden. Und das waren die Nachrichten mit Christian Koch. 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
13: Eine freundliche Mischung wird das heute aus Sonne und Wolken und trocken bleibt es auch bei 18 bis 22 Grad. Die Nacht, die bringt uns dann kalte 9 bis 4 Grad. Und morgen nochmal bis zu 23 Grad. Erst haben wir ein bisschen Nebel noch um uns rum, wenn der aufgelöst ist. Dann gibt es Sonne und lockere Wölkchen. Bleibt trocken. Wie sieht es am Mittwoch aus? Auch da trocken, gell? Ja, genau. Bis zu 24 Grad und nach wie vor sonnig.
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13: Da gucken wir auf die A620 Saarlouis Richtung Saarbrücken. Die Einfahrt Völklingen-Geislautern ist wegen der Baustelle dort gesperrt. Bis zum 8. Oktober in Saarbrücken. Die Johannisbrücke in Richtung Saarbrücken wegen einer Baustelle gesperrt. Bis 2. Oktober. Und dann haben wir unsere Blitzer in Saarlouis, in der Metzerstraße, in der Ortsdurchfahrt Zollstock. Auf der A620 Saarbrücken Richtung Saarlouis in Höhe Wattgassen, in der Ortsdurchfahrt Moorscholz und in Saarbrücken in der Breslauer Straße. Es ist 10.05 Uhr. Ich wünsche Ihnen eine gute Fahrt.
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13: Mit Marcel Lützbinder. Einen wunderschönen Tag Ihnen. Es ist Montag und die Nusikas bieten Betteln, Stehlen oder Leihen. Ich bin für Leihen, wenn überhaupt.
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0: Ja, das war die Musik aus der Weihnachtsserie. Erinnern Sie sich noch? Anna Prima Ballerina mit Silvia Seidel und dem jungen Patrick Bach. Das war lustig damals und ergreifend.
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0: Wie würde man das übersetzen? Die donnernde Stille. The Roaring Silence. Manfred Mann. Vor 50 Jahren ist es rausgekommen, das Album. Und das war eine echt irre Mischung damals, hätte man sagen können. Also da war Progressive Rock drin, da war Jazz drin, Blues. Da ist viel reingeflossen. Und das mit der Stimme von Chris Thompson. Weil wir wissen ja, bei Manfred Mann singt nie der Manfred. Der Manfred steht hinten am Keyboard. Der macht dann mit den Synthes, macht er die Geräusche. Und vorne muss dann immer einer stehen, der singt. Damals war es Chris Thompson. Und mit Sachen wie Blinded by the Light war natürlich Manfred Mann's Earthband ganz vorne mit dabei. Roaring Silence, daraus hören wir heute Questions.

0: California Girls mit David Lee Roth Version. Ist ja ein altes Beach Boys Lied. Im Saarland sind rund 25.000 Menschen von Alzheimer betroffen. Deutschlandweit sind es 1,8 Millionen. Noch gibt es bei Alzheimer-Erkrankungen keine Heilung. Aber die Forschung gewinnt immer mehr Erkenntnisse zu den Ursachen und dadurch steigt dann auch die Hoffnung, zumindest Therapieansätze zu finden, um das Fortschreiten zu verlangsamen. Eines der Forschungsergebnisse: mittels eines einfachen Bluttests könnte die Früherkennung von Alzheimer tatsächlich möglich sein. Einzelheiten von Daniela Remus aus der Redaktion ARD Gesund.
1: Ein Forschungsteam von der University of California hatte knapp 3000 Frauen über 25 Jahre lang beobachtet und regelmäßig Blutproben genommen und dabei festgestellt, wenn der Spiegel eines bestimmten Proteins im Blut erhöht ist, dann steigt die Wahrscheinlichkeit für eine spätere Alzheimer-Erkrankung. Konkret geht es dabei um das Protein p-tau-217. Diese Erkenntnis ist nicht neu, aber eine weitere Bestätigung dafür, dass p-tau-217 ein wichtiger Indikator für die Gehirngesundheit sein kann.
2: It's not surprising because I work.
3: Mich überrascht dieses Studienergebnis nicht, weil ich ja seit einiger Zeit zu Alzheimer arbeite. Und wir haben schon, wie andere Teams auch, vor Jahren erste Hinweise darauf gefunden, dass es im Stoffwechsel des Gehirns lange vor den ersten Symptomen Hinweise dafür gibt, dass sich ein Alzheimer entwickelt.
1: Erklärt der Mikrobiologe Dr. Diego Sepulveda Falla vom Universitätsklinikum Eppendorf in Hamburg, der selbst seit Jahren zu den Ursachen dieser neurodegenerativen Erkrankung forscht.
3: Also aktuell denken die meisten Forschenden, dass Alzheimer lange vor den ersten Symptomen beginnt. Vielleicht 20 Jahre vorher oder noch früher. Die meisten Alzheimer-Patienten zeigen erst ab 70 Jahren erste Symptome, aber das, was die Krankheit verursacht, das passiert viel früher. Schon in den 50ern, vielleicht sogar schon in den 40ern eines Menschen. Zumindest beginnt dann die Erkrankung.
1: Ein Bluttest, um erhöhte p-tau-217-Konzentrationen aufzuspüren und damit eine Früherkennung zu ermöglichen, das wäre ein Gewinn, auch als Voraussetzung für bessere Therapieoptionen. Denn seit vergangenem Herbst sind die neuen Antikörpermedikamente gegen Alzheimer auf dem Markt, die bislang aber nur für eine sehr begrenzte Patientengruppe Nutzen haben. Durch bessere Früherkennung könnten sie noch früher eingesetzt werden, so hofft Matthias Jucker, der das Hertie-Institut für klinische Hirnforschung an der Universität Tübingen leitet.
4: Man will es wissen, wenn es eine Therapie gibt. Und hier in Deutschland haben wir ja diese Antikörper. Und alle glauben, je früher man die Antikörper einsetzt, desto besser ist es für die Erkrankung. Und darum glaubt man, diese Tests, wenn die mal wirklich auf dem Markt sind und jeder kann das machen, die werden mal frühzeitig sagen, dass man auf dem Weg ist. Dann nimmt man so einen Antikörper und hoffentlich kann man die Erkrankung stoppen.
1: Aber noch ist es nicht so weit. Es sind noch einige Forschungsschritte nötig, bis ein solcher Bluttest tatsächlich auf den Markt kommen kann.

0: Brauhaus.
1: Und in dieser Welt passiert so viel, dass wir jetzt mal gucken, was da so los ist. 10.29 Uhr haben wir.
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1: Mit Daniel Magar.
3: Konsequenzen nach Wahlsonntag. Die Bundesspitzen der Parteien diskutieren über die Ergebnisse in Berlin und Mecklenburg-Vorpommern. CDU-Chef Merz sagte, dass er Kanzler bleiben und die Reformen umsetzen wolle. Bundesfamilienministerin Prien von der CDU betonte, dass es Gesprächsbedarf mit der SPD gebe. Bürokratie und Regulierung. Die Hälfte der Unternehmen in Deutschland bezeichnet sie als die größten Probleme des Wirtschaftsstandorts. Laut einer Umfrage des Münchner IFO-Instituts folgen auf Platz 2 und 3 die Energie- und Arbeitskosten. Stockende Müllabfuhr in Teilen des Saarlandes. Das Unternehmen PreZero sprach von einer hohen Krankheitsquote, schwierigen Wetterverhältnissen sowie längeren Anfahrtswegen aufgrund einer neuen Abladestelle. Nach bisher 2 Abmahnungen des Entsorgungsverbands Saar ist rechtlich nun eine fristlose Kündigung möglich. Und erweitertes Ersatzkonzept. Die Saarbahn will unabhängiger von den anhaltenden Streiks der Gewerkschaft Deutscher Lokomotivführer werden. Ab heute fährt die Linie S1 im Streikfall von Montag bis Freitag fast die komplette Strecke ab, allerdings in 2 Abschnitten.
1: Danke, Daniel.
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1: Das ist eine ausgewogene Mischung aus Sonne und Wolken, die wir heute erwarten. Und trocken ist es auch noch, bis zu 22 Grad heute. Das Hoch heißt Zander, das unser Wetter beeinflusst. Bin ich mal gespannt, wie es weitergeht, weil nach dem Z kommt dann wieder das A. Welcher Name wird es sein? Ist es der Andreas? Ist es der ist es nicht. Okay, dann gucken wir mal, wie es weitergeht. Auf jeden Fall kann ich Ihnen sagen, was morgen ansteht und heute Nacht. Das sind nämlich 9 bis 4 Grad auf dem Thermometer in der Nacht. Das ist

0: Dann aber in Saarbrücken, die Johannesbrücke, in Richtung Saarbrücken wegen einer Baustelle gesperrt bis zum 2. Oktober. Und wir kommen zu den Blitzern. In St. Ingbert in der Poststraße zwischen Limbach und Homburg. In Saarlouis in der Metzerstraße auf der A620 Saarbrücken Richtung Saarlouis in Höhe Wartgassen. In der Ortsdurchfahrt Morscholz in Saarbrücken in der Breslauer Straße. 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
0: Mit Marcel Lützbinder. Einen wunderschönen Vormittag Ihnen. Wir haben Roy Orbison mit Only the Lonely. Ein Mann, dessen Stimme so klar war, dass sogar der große Elvis ihn bewundert hat für diese Stimmgewalt. 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

0: Jawohl, Brett waren das mit Everything I Own. 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
1: gut. Gute Fahrt.
0: So.
1: Da
0: haben wir also nochmal das Wetter gehabt gerade und den Verkehr. Das funktioniert. Das ist ganz praktisch, wenn man mal so mitten reingerät in so eine Sendung und dann denkt, Mensch, was hatten die noch gemacht? Was habe ich hier noch? 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

0: aus. Es schlägt und schlägt aus.
1: Wir waren im Hintergrund schon am Diskutieren. Wer war Namensgeber für die berühmte Gruppe Lynyrd Skynyrd? Es war ein Lehrer, der Leonard Skynyrd, glaube ich, geheißen hat. Und dem haben sie dann gehuldigt mit dem eigenen Bandnamen. Es hat ein bisschen gedauert, bis die Karriere so richtig gelaufen ist. Also die Ursprungsgründung der Band war im Jahr 1964. Und so, sagen wir mal, ja, 6, 7 Jahre später ging es dann schon ganz gut. Der große Hit, der kam dann 1974. Einer, den man immer noch gerne im Radio hört. So, ich habe die Empfehlung gekriegt, spiel doch mal Freebird. Jetzt gucke ich mal vor den Nachrichten, kriege ich nicht mehr rein. Es reicht nicht mehr für Freebird, aber es reicht für diesen großen Hit. Sie dürfen alle raten. Es war 1974. Man hat es mittlerweile gesampelt und so ein bisschen zum Sommerlied erklärt. Aber das Original, das kam auch im Sommer raus. 1974. Natürlich rede ich von, wenn Sie diesen Brief hören, diesen Bescheid. Sweet Home Alabama, Lynyrd Skynyrd auf SR3.

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15: 11 Uhr. Die Wahlergebnisse in Mecklenburg-Vorpommern und Berlin erhöhen den Druck auf die schwarz-rote Bundesregierung. Die Opposition fordert Konsequenzen für den Reformkurs der Koalition, doch auch aus Union und SPD kommen Forderungen nach Veränderungen. Aus Berlin Dietrich Karl Meurer.
16: AfD-Co-Chefin Alice Weidel glaubt nicht, dass die CDU so weitermachen kann. Sie sieht notwendige Reformen nicht umgesetzt und Deutschland im Stillstand. Die Abgrenzung der CDU zur AfD macht sie für die Verluste der CDU mitverantwortlich. Grünen-Chefin Franziska Brandner fordert eine Korrektur des Reformkurses der Bundesregierung. Reformen müssten gerecht sein und den Menschen Verbesserungen bringen, statt nur Kürzungen. Auch aus den Reihen der Koalitionsparteien selbst kommt Kritik. Saarlands Ministerpräsidentin und SPD-Vizechefin Anke Rehlinger sieht in den Wahlergebnissen vor allem eine Reaktion auf die Bundespolitik. Sie fordert mehr Wirtschaftswachstum und sozial gerechte Reformen.
15: Die Kreml-Partei Geeintes Russland ist nach der dreitägigen Parlamentswahl als Siegerin bestätigt worden. Wie die Wahlleitung mitteilte, kam sie auf knapp 58% der Stimmen. Sie regiert seit mehr als 20 Jahren. Alle 10 Parteien, die zur Wahl standen, unterstützen den russischen Krieg gegen die Ukraine. Andere Oppositionsparteien waren vorher von der Wahl ausgeschlossen worden. Die IG Metall hat heute zu einem bundesweiten Aktionstag aufgerufen. Die Gewerkschaft kritisiert, Beschäftigte in der Automobil- und Zulieferindustrie sollten mehr arbeiten und weniger verdienen oder gar ihren Job verlieren. Bei rund 280 Protestaktionen sollen laut Gewerkschaft mehr als 100.000 Beschäftigte mobilisiert werden. Geplant sind Betriebsversammlungen in Unternehmen, aktive Mittagspausen und öffentliche Kundgebungen. Im Bezirk Mitte, zu dem das Saarland gehört, sollen mehr als 50 Aktionen stattfinden. Die Saarbahn will ab sofort flexibler auf die immer wieder auftretenden Streiks der Gewerkschaft GDL reagieren. Dafür erweitert sie ihr Ersatzkonzept. Sollte wieder gestreikt werden, fährt die Linie S1 laut Saarbahn ab heute von Saargemünd bis Lebach. Aus der SR-Nachrichtenredaktion Daniel Magar.
17: Bisher ist die Linie S1 im Streikfall montags bis freitags nur zwischen Saargemünd und Riegelsberg Süd gefahren. Nun soll fast die gesamte Strecke abgedeckt werden. Allerdings in 2 Abschnitten. Fahrgäste müssen demnach in Riegelsberg Süd umsteigen. Saarbahn-Geschäftsführer Nagel spricht von Planungssicherheit. Man wolle unabhängiger vom Streikverhalten der Gewerkschaft Deutscher Lokomotivführer werden. Übernommen werden die Fahrten von 10 Fahrern aus Verwaltung, Leitstelle und Fahrschule, die keine Mitglieder der GDL sind. Zusätzlich fährt weiterhin der Schienenersatzverkehr mit Extrabussen.
15: Im Konflikt um die unregelmäßige Müllabfuhr in Teilen des Saarlandes hat sich das Unternehmen PreZero geäußert. Der Entsorgungsverband Saar hatte vergangene Woche eine zweite Abmahnung gegen das von ihm beauftragte Subunternehmen vorgelegt. PreZero-Sprecher Ziegler spricht nun von einer hohen Krankheitsquote, schwierigen Wetterverhältnissen und längeren Anfahrtswegen wegen einer neuen Abladestelle. Als Reaktion hat das Unternehmen nach eigenen Angaben zusätzliche Samstagsschichten besetzt und Leiharbeitskräfte hinzugezogen. Die A620 wird in dieser Woche mehrmals voll gesperrt. Das hat die Autobahn GmbH mitgeteilt. Hintergrund ist demnach der Rückbau der Dauerbaustelle zwischen Völklingen-Ost und Saarbrücken-Gersweiler. Heute von 20.30 Uhr bis 23.30 Uhr ist die Strecke zwischen Klarental und Gersweiler in Richtung Saarbrücken betroffen. Direkt im Anschluss wird die Strecke zwischen Klarental und Völklingen-Ost in Richtung Saarlouis bis morgen früh 5:30 gesperrt. Das waren die Nachrichten mit Linda Grothold. 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
19: Das wird ja immer freundlicher. Ich habe es nochmal rausgeguckt. Ab und zu mache ich das ja. Ich habe Blick Richtung Eschberg hier in meinem Studio. Wer schon mal zugehört hat, ich habe es schon öfter erwähnt. Ja, aber es ist ein toller Blick, denn man hat den Horizont vor sich und über den Hochhäusern ist noch ein bisschen Gewölk, aber auch ganz viel blauer Himmel und vor allem Sonnenschein. Und so wird das heute auch bleiben, eine freundliche Mischung eben aus Sonne und Wolken bis zu 22 Grad. Ähnliches Wetter morgen bis zu 23 Grad. Die Nacht davor bringt es noch kühle 9 bis 4 Grad. Also gut die Decke. Ja, da können wir jetzt nur die dickere Decke aufpacken im Bettchen.
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19: A620 Saarlouis Richtung Saarbrücken. Die Einfahrt Völklingen-Geislautern ist wegen einer Baustelle gesperrt bis 8. Oktober. In Saarbrücken, die Johannisbrücke, ist in Richtung Saarbrücken wegen einer Baustelle ebenfalls gesperrt. Das geht bis zum 2. Oktober. Und wir schauen uns mal die Blitze an gemeinsam. In St. Ingbert haben wir einen in der Poststraße zwischen Limbach und Homburg. In Saarlouis in der Metzerstraße auf der A620 Saarbrücken Richtung Saarlouis in Höhe Wattgassen in der Ortsdurchfahrt Moorscholz und in Saarbrücken in der Breslauer Straße. Selfer 5, ich wünsche Ihnen eine gute Fahrt.
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19: 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Mit Marcel Lützbinder. Sie, ich und die Beach Boys haben was gemeinsam. Wenn ich jetzt diesen Knopf hier gleich drücken werde, dann werden Sie sagen, ach, ich höre Musik. Und genauso heißt der Titel, die Beach Boys mit I Can Hear Music.
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Ich war mal gerade am Gucken. Es kann sein, dass ich mich nicht täusche, wenn ich sage, auch am Wochenende wird es ein tolles Wetter. Und das würde uns sehr gut zu Pass kommen, denn es steht ja wieder die Landpartie an. Auf Höfen im Lande. Und einen davon wollen wir Ihnen gleich vorstellen hier auf SR3.

0: Ja, man ist halt nur einmal Kind und das ist eine schöne Zeit für die meisten. Und dann, ja, guckt mal halt mal. Was man wirklich gucken kann und was wirklich auch schön ist, ist am Sonntag die Landpartie. Dieses Jahr an 5 unterschiedlichen Stationen. Das erste Mal ist die Senfmühle Losheim mit dabei. Im Moment steht die Mühle noch still. Und da klappert nichts am rauschenden Bach und die große Wiese auf dem Gelände ist noch leer. Aber Julia Becker-Maleska, die war bei dem Besitzer einer Senfmühle, Christoph und Luisa Birz in Losheim, und hat sie ein bisschen bei der Vorbereitung für die Landpartie, ich will nicht sagen gestört, aber begleitet.
1: Und man hört es auf dem Wintringer Hof, ist wirklich immer was los. Wir sind bei den Gänsen. Seit einiger Zeit leben rund 50 Gänse auch auf dem Wintringer Hof und um die kümmert sich die Monika. Hallo Monika, die kennen dich ja perfekt, wenn du hier reinkommst zu denen.
2: Ja, hallo, natürlich, klar.
1: Du hast die von Hand auf aufgezogen?
2: Ja.
1: Schön sehen sie aus. Was sind das für Gänse?
2: Hausgänse.
1: Strahlend weiß und
2: schön. Ja, ich habe denen beigebracht, wo die Küken war. Ich habe die Stall mit Stroh eingestreut. Und dann habe ich zu denen gesagt, ihr seht alle dreckig aus, macht euch mal sauber. Ja, und seitdem putze sie sich.
1: Wie ist für dich die Arbeit mit den Gänsen?
2: Anstrengend, aber die sind süß.
1: Macht auch Spaß.
2: Klar.
1: Die Frau Hoffmann ist auch da, die Gabi Hoffmann, so ein bisschen die gute Seele, das Mädchen für alles hier auf dem Wintringer Hof. Frau Hoffmann, Sie haben ja schon verraten, als wir telefoniert haben, immer was los bei Ihnen auf dem Hof. Sie haben nicht übertrieben.
3: Nein, genau. Also Tag für Tag ist immer eine Überraschung und es freut mich immer wieder, hier auf dem Hof beschäftigt zu sein. Das ist eine sehr gute Sache von der Lebenshilfe Obere Saar.
1: Der Hof liegt auch traumhaft in der Nähe von Kleinblittersdorf, umgeben von Streuobstwiesen, von Feldern, wo man auch sieht, überall ist jemand am Arbeiten. Was macht denn Wintringer Hof aus? Was macht ihn so besonders?
3: Ja, es ist die Vielfältigkeit und für jeden Mitarbeiter, wir haben immer was zu tun und jeder wird in seinem Bereich gefördert und gefordert.
1: Und es ist ein Biobetrieb, Sie leben und arbeiten ganz eng mit Ihren Tieren. Die Monika kommt und man merkt, ja, wie eng dein Kontakt zu deinen Gänsen ist. Unterm Arm geklemmt und ganz friedlich ist sie, hm?
2: Ja, das ist ein Weibchen und die Männer, die sind eher sehr zickig. Die wollen nicht angefasst werden.
1: Ja. Ganz sanft, wenn man, ups, jetzt müssen wir aufpassen, jetzt wehrt sie sich doch. Ganz weiches Federkleid hat sie.
2: Ja, einfach Gemüse füttern, lieb haben, ja.
1: Und dass die Tiere hier mit viel Liebe betreut werden, das merkt man. Frau Hoffmann, die Tiere wie die Gänse hier von Monika, kann man bei der Landpartie erleben? Was sonst noch?
3: Also wir haben Legehenne, wir haben Schweine, wir haben Kühe. Was halt auch noch schön ist, wenn zum Beispiel bei Hofführung oder sowas, dass auch die Kinder die Tiere ganz nah sehen können, auch mal streicheln oder auch bei den Hühnern mal die Eier einsammeln oder so. Das kommt auch immer sehr gut an bei uns.
1: Ne? All das kann man bei der Landpartie erleben. Auf was freuen Sie sich, Frau Hoffmann?
3: Auf gutes Wetter. Ja, und viele, viele Besucher.
1: Auf die freuen wir uns auch und vor allen Dingen auf einen schönen Tag bei Ihnen auf dem Wintringer Hof.
3: Kommt gerne zu uns, wir freuen uns.
1: Und Monika mit ihren Gänsen ist auch dabei.
2: Natürlich.
0: Guck mal, es war der Uwe Jäger und er war auf dem Wintringer Hof. Ich freue mich, dass der auch da Spaß haben wird. Demnächst auch das Hofporträt zur Senfmühle. Übrigens haben wir ganz viele Stationen, die ich mir mal benennen kann. Die 5 an der Zahl. Also Wintringer Hof haben wir gerade gehört, war Uwe Jäger. Grenzlandhof mit Michael Friemel, die Senfmühle Losheim, dann eben mit der Julia, den Erzenthaler Hof mit Freaky Jörn und den Gemüsehof Brill mit Frank Hofmann.

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Vorsicht auf der A620 Saarbrücken Richtung Saarlouis in Höhe Wallerfangen. Gefahr durch Gegenstände auf der Fahrbahn. Fahren Sie bitte vorsichtig.

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10: Es ist 11.30 Uhr in wenigen Sekunden.
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11: Bundesregierung unter Druck. Nach den Wahlen in Mecklenburg-Vorpommern und Berlin fordern auch Politiker von Union und SPD, den Reformkurs zu ändern. Die saarländische Ministerpräsidentin Rehlinger etwa verlangt mehr Wirtschaftswachstum und sozial gerechte Reformen. Bundeskanzler Merz will bisher allerdings an seinen Plänen festhalten. Aktionstag der IG Metall. Die Gewerkschaft hat bundesweit zu rund 280 Protestaktionen gegen geplante Einschnitte in der Autoindustrie aufgerufen. Im Bezirk Mitte, zu dem das Saarland gehört, sind mehr als 50 Aktionen geplant, unter anderem Versammlungen und Kundgebungen. Kreml-Partei gewinnt Duma-Wahl. Wie erwartet hat die Wahlleitung die Partei Geeintes Russland als Siegerin bestätigt. Diese kam auf knapp 58% der Stimmen und baut damit ihre bisherige Zweidrittelmehrheit im Parlament in Moskau massiv aus. Und Gewinner gesucht. Ein Tipper aus dem Regionalverband Saarbrücken hat bei der Zusatzlotterie Spiel 77 fast 4 Millionen Euro gewonnen. Der Spielschein wurde anonym abgegeben.
10: Dann werde ich mal gucken.
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10: Wer ist der Glückspilz? So, glücklich können wir alle sein, denn es ist ein ganz ruhiges Wetter, was uns da heute erwartet. Wir haben Temperaturen im Bereich von bis zu 23 Grad. Dazu eine Mischung aus Sonne und Wolken. In der Nacht kann es schon mal runtergehen in den einstelligen Bereich zwischen 9 und 4 Grad. Und morgen bis zu 24 Grad. Im Grunde nochmal die Kopie des heutigen Tages, was das Wetter angeht. Also auch da Wolken und Sonne im Wechsel und das Ganze trocken.
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10: Vorsicht auf der A620 Saarbrücken Richtung Saarlouis in Höhe Wallerfangen, Gefahr durch Gegenstände auf der Fahrt.

0: Das Studio, der Anruf ist kostenlos für Sie. 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Hallo, gleich tanze ich mit Ihnen mal den Kriminal-Tango. Worum geht's? Ah ja, das Krimi-Festival. Demnächst ist ja dann die Abschlussveranstaltung, jetzt am Samstag. Und ich hätte Karten für Sie.
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0: Freak Out. Und das ist was, was auch richtig Freude macht. Das Kriminal-Tango-Festival ist gerade im vollen Gange. Infos dazu übrigens auf sr3.de. Und vielleicht ist ja auch was für Sie dabei. Es gibt ganz viele verschiedene Sachen. Es gibt zahlreiche Lesungen, Konzerte und. Und am Samstag, jetzt am kommenden Samstag, ist dann die Abschlussveranstaltung. Und zwar um 19.30 Uhr im ehemaligen Kaufhofgebäude. Also ein richtig spannender Ort, weil es ist ein Leerstand, der durch das Festival wieder belebt wird. Und dort wird der Krimi-Literaturpreis für Kurzgeschichten verliehen. Außerdem gibt es Musik, Chanson mit Musical mit Sänger André Hedige. Ja, jetzt ist, wenn Sie da Interesse haben, hätte ich ja mal noch zweimal zwei Karten für Sie. Allerdings, davor steht eine Frage für Leute, die sich mit so älteren Krimis auskennen, mit den richtigen Klassikern. Es geht um die berühmte Miss Marple. Die Romane von Agatha Christie sind ja auch verfilmt worden mit Margaret Rutherford in der Hauptrolle. Und die hat da immer so einen Vertrauten, den gibt es in den Romanen eigentlich gar nicht, den haben die für den Film eingebaut. War das A. Carlton, B. Mr. Stringer oder war es Dr. Watson? Wer ist der Vertraute von Miss Marple in den Filmen, wenn Sie es wissen? Jetzt WhatsApp ins Studio 0681 64 064. Wer ist der Vertraute Mrs. Marple? Sie können zwei Karten für das Finale des Kriminal-Tango-Festivals gewinnen.
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Paule. Der Name stand nicht zur Auswahl, auch wenn sie mal in der Krimiserie mitgespielt hat, die Paule Kling. Ich hatte gefragt, wer ist der Vertraute von Miss Marple in den Filmen mit Margaret Rutherford? Eine Figur, die nicht bei Agatha Christie vorgesehen war, aber halt speziell eingebaut wurde. Warum? Weil der Lebensgefährte von Margaret Rutherford wohl von ihr da untergebracht wurde. Die hat sich gedacht, wenn ich schon so lange drehen gehe, will ich meinen Liebsten nicht lange von meiner Seite weichen haben. Also lass uns doch einen nehmen. Und der hatte dann auch noch den Namen dieses Menschen, denn Mr. Stringer, und das ist die richtige Antwort, hieß tatsächlich, im Film heißt er Jim Stringer und im Leben hieß er James Buckley Stringer Davis, also eigentlich Mr. Davis. Und der hat einfach in vier Filmen an ihrer Seite diese Rolle dann verkörpert. Insofern erstmal herzlichen Glückwunsch für alle, die es gewusst haben, und es waren alle, mit denen ich telefoniert habe, und ich glaube auch alle, die sich online beteiligt haben. Mr. Stringer ist die richtige Antwort. Die Gewinnerin, der Gewinner werden noch von uns dann benachrichtigt. Waren das so schöne Filme? Schwarz-Weiß, und dann kommt sie schon angedackelt, Miss Marple. Also, die Karten sind damit weg für unser Kriminal-Tango-Festival-Abschlussspiel. Und das war, damit Sie es nochmal haben, die Abschlussveranstaltung ist am Samstag um 19:30 Uhr im ehemaligen Kaufhofgebäude mit ganz viel Programm.

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1: Das noch als kleine Empfehlung, wenn Sie da Lust drauf haben. Und ansonsten, ach guck mal, ich lasse mal einen fahren, also ein Schiff über die Meere mit Rod Stewart und übergebe dem Kollegen Lukas Baumann die Region am Mittag. Die hören Sie jetzt gerne. Wir hören uns morgen wieder. Tschüss.

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8: 12 Uhr. Nach den Landtagswahlen in Mecklenburg-Vorpommern und Berlin werden Forderungen nach Änderungen in der Bundespolitik laut. Aus der Opposition, aber auch aus den Reihen der schwarz-roten Koalition. Der SPD-Parteivorsitzende und Bundesfinanzminister Klingbeil betonte, Deutschland brauche Reformen und die Bundesregierung habe bereits viel umgesetzt.
9: Und trotzdem bleibt in der öffentlichen Debatte und dieses klare Signal muss in Berlin gehört werden. Bleibt das klare Signal der Wählerinnen und Wähler in allen drei Landtagswahlen. Wir sind nicht einverstanden mit dem, was ihr da tut in Berlin. Wenn die Bürgerinnen und Bürger in unserem Land Reformen wahrnehmen als etwas, das ihr Leben bedroht und das nur zur Verschlechterung führt, dann ist es nicht nur die Kommunikation bei uns, die besser werden muss, sondern an der einen oder anderen Stelle auch die Substanz der Reform. Und gerade die Rentendebatte ist dafür das wichtigste Beispiel. Wir brauchen eine Rentenreform. Wir brauchen einen großen Konsens auch in der Rentenpolitik. Aber gerade in Fragen wie der Rente mit 45 Beitragsjahren müssen wir jetzt schnell zu Lösungen auch in der Koalition kommen.
8: Am frühen Nachmittag will sich auch CDU-Parteichef und Bundeskanzler Merz zu Konsequenzen aus den Landtagswahlergebnissen äußern. Für die Hälfte der Unternehmen in Deutschland ist Bürokratie und Regulierung das größte Problem des Wirtschaftsstandortes. Das zeigt eine Umfrage des Münchner IFO-Instituts. Demnach folgen auf Platz 2 und 3 mit deutlichem Abstand die Energie- und Arbeitskosten mit 27% und 22%. Laut IFO bindet der bürokratische Aufwand Personal, das an anderer Stelle fehlt. Außerdem werden Investitionen verhindert und auf diese Weise neue Vorhaben nicht umgesetzt. Die Bürokratie wird dabei umso belastender wahrgenommen, je größer ein Unternehmen ist. Die Saarbahn will ab sofort flexibler auf die immer wieder auftretenden Streiks der Gewerkschaft GDL reagieren. Wie das Unternehmen mitteilte, fährt die Linie S1 ab heute im Streikfall montags bis freitags von Saargemünd bis Lebach. Allerdings müssen die Fahrgäste in Riegelsberg Süd umsteigen. Bisher war die Saarbahn während der Streiks nur zwischen Saargemünd und Riegelsberg Süd gefahren. Saarbahn-Geschäftsführer Nagel spricht von Planungssicherheit. Man wolle sich vom Streikverhalten der GDL stärker unabhängig machen. Die A620 wird in dieser Woche mehrmals komplett gesperrt. Das hat die Autobahn GmbH mitgeteilt. Hintergrund ist der Rückbau der Dauerbaustelle zwischen Völklingen Ost und Saarbrücken-Gersweiler. SR-Reporter René Henken.
10: Ab heute Abend 19:30 bis 23:30 wird die A620 zwischen Klarental und Gersweiler in Fahrtrichtung Saarbrücken voll gesperrt. Direkt im Anschluss bis morgen früh 19:30 dann die Fahrtrichtung Saarlouis und zwar zwischen Klarental und Völklingen Ost. Auch in den darauffolgenden Nächten wird die A620 im Baustellenbereich mehrmals voll gesperrt. Die Umleitungen verlaufen über die B51 und sind ausgeschildert. Während der Sperrungen werden unter anderem die Betonwände auf der A620 abgebaut. Ab spätestens nächster Woche Montag sind laut Autobahn GmbH wieder alle Fahrspuren in dem betroffenen Bereich offen. Erst Ende April gehen die Bauarbeiten in dem Bereich weiter.
8: Über den Winter wird nicht gebaut, weil in der Baustelle die Fahrbahn für Streufahrzeuge mit Schneepflug nicht breit genug wäre. Die katholische Pfarrkirche St. Marien in Neunkirchen bekommt Unterstützung von der Deutschen Stiftung Denkmalschutz. Die Stiftung stellt der Kirche nach eigenen Angaben 50.000 Euro zur Verfügung. Mit dem Geld sollen Dachdecker, Klempner und Zimmererarbeiten am nördlichen Seitenschiff unterstützt werden. Die neoromanische Basilika wurde 1885 gebaut. Sie ist laut der Stiftung Denkmalschutz eines von mehr als 80 Denkmälern, die in den vergangenen Jahrzehnten allein im Saarland gefördert wurden. Das waren die Nachrichten mit Linda Grothold. 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
11: Danke, Linda.
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11: Das hat den ganzen Tag Sonne und Wolken im Angebot für uns. Bleibt trocken bis 22 Grad. Richtig schön angenehm. Und morgen sieht es genauso aus. Wir starten mit Nebel, später Sonne bis 23 Grad.
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11: Auf der A620 Saarlouis Richtung Saarbrücken ist die Einfahrt Völklingen-Geislautern wegen einer Baustelle bis zum 8. Oktober gesperrt. In Saarbrücken die Johannesbrücke, in Richtung Saarbrücken wegen einer Baustelle. Bis zum 2. Oktober wollen sie bauen und ansonsten ist erstmal alles frei für sie. Die neuesten Blitzer, die stehen am Ortseingang Stennweiler. Aus Schiffweiler kommt, in beiden Richtungen blitzen sie aber da wohl. In Dillingen, in der Werderstraße und in der Ortsdurchfahrt Spiesen kontrollieren sie aktuell auch noch. 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
11: Zum ersten Mal in der Geschichte der Bundesrepublik Deutschland hat die CDU den Einzug in einen Landtag verpasst. Gestern in Mecklenburg-Vorpommern. Ja, was bedeutet das denn für die CDU hier bei uns im Saarland und auch im ganzen Land? Das fragen wir gleich einen Politikwissenschaftler der Uni Trier hier auf.
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11: Ich bin Lukas Baumann. Schön, dass Sie auch dabei sind. Hallo.

0: Diese Wahlen gestern in Berlin und Mecklenburg-Vorpommern, die sind historisch aus mehreren Gründen. Gründe, über die wir hier in der Region am Mittag auf SR3 heute sprechen müssen. Mit Uwe Juhn, er ist Politikwissenschaftler an der Uni Trier. Guten Tag, Herr Juhn.
1: Guten Tag, Herr Baumann.
0: Historisch ist ja zum Beispiel das Wahlergebnis der CDU in Mecklenburg-Vorpommern. Sie hat die 5%-Hürde nicht erreicht, scheidet also aus dem Landtag aus. Das hat es ja noch nie gegeben. Welche Auswirkungen wird das wohl auf die Partei im Gesamten wohl haben?
1: Die Nervosität wird größer bei der CDU, das ist eindeutig zu konstatieren. Und auch die Unzufriedenheit innerhalb der Partei wird wohl weiter wachsen, wenn es Friedrich Merz nicht gelingt, in nächster Zeit Erfolge zu vermelden. Und die Erfolge muss er nun vorweisen. Für die CDU heißt das, die Reformkonzepte müssen durchgesetzt werden. Das hat er ja auch im Wahlkampf versprochen. Das hat die Union im Wahlkampf versprochen. Und das wird aber jetzt auch nicht leichter, da die SPD ja schon deutlich gemacht hat, dass sie das eine oder andere doch nochmal neu verhandeln möchte.
0: Genau, und Manuela Schwesig hat ja genau diese Punkte auch im Wahlkampf angeklagt, hat vielleicht auch deswegen so gut punkten können. Wird das also vielleicht auch eng für Merz?
1: Ja, es wird nicht einfach. Es wird ein schwieriger Herbst für Friedrich Merz. Das hat ja schon der Wahl in Sachsen-Anhalt begonnen und hat sich nun fortgesetzt. Und er wird es schwer haben, sich durchzusetzen. Aber er muss seine Kritiker, seine innerparteilichen Kritiker zufriedenstellen. Er muss gleichzeitig auch in der Öffentlichkeit mehr punkten. Denn er ist ja einer der unpopulärsten Bundeskanzler, die wir in der Geschichte bisher gesehen haben. Jedenfalls nach Wählermeinung.
0: Ministerpräsidentin Schwesig hat ja eine enorme Aufholjagd dahingelegt, ist mit ihrer SPD knapp hinter dem Wahlsieger AfD gelandet. Könnte es mit Anke Rehlinger hier bei uns im Saarland kommendes Jahr in der Landtagswahl ähnlich laufen? Ich meine, laut Umfragen ist die AfD ja auch stärker geworden.
1: Ja, sie ist nicht so stark im Saarland wie in Mecklenburg-Vorpommern. Auf der anderen Seite sprechen Sie zu Recht an, dass der Kandidatenfaktor häufig erst im Schlussspurt eines Wahlkampfs zum Tragen kommt. Und das könnte im Saarland dann ähnlich aussehen wie in Mecklenburg-Vorpommern. Die Voraussetzungen sind ähnlich wiederum auch. Anke Rehlinger verfügt nach wie vor über eine hohe persönliche Popularität und ist da eben mit Manuela Schwesig gleich auf.
0: Schauen wir nochmal nach Berlin. Da haben ja alle Mitte-Parteien verloren gestern und alle Parteien der Ränder von links und rechts dazu gewonnen. Zum ersten Mal nach der Wende sind die Linke die stärkste Kraft geworden. Werden vielleicht die regierende Bürgermeisterin sogar stellen? Wie erklären Sie sich diese Entwicklung?
1: Wir sehen immer mehr, dass die Linke versucht, ein großstädtisches Publikum anzusprechen. Berlin hat eine relativ hohe Dichte an gut ausgebildeten Menschen, hat viele Studierende. Das sind alles Wähler, die Linken zuletzt erfolgreich mobilisieren konnten. Junge Frauen auch spielen hier eine wichtige Rolle in der Mobilisierungskampagne der Linken und das ist ihnen gelungen. Und wir haben ja auch gesehen, in der einzigen Großstadt in Mecklenburg-Vorpommern, in Rostock, war sie auch relativ erfolgreich. Und auch bei der letzten Bundestagswahl war das schon die Wählergruppe, die sie erreichen konnte. Es gelingt ihr halt genau so eine Art Anti-AfD-Projekt aufzubauen und sie ist damit eben in Großstädten und bei den genannten Bevölkerungsgruppen erfolgreich.
0: Sagt Uwe Juhn, Politikwissenschaftler an der Uni Trier. Danke für Ihre Einschätzungen.
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Das ist SR3 in Ihrem Auto. Vorsicht bitte auf der A8 Saarlouis Richtung Luxemburg in der Einfahrt Merzig-Schweblingen. Da hat es gerade einen Unfall gegeben und die Unfallstelle ist noch ungesichert. Auf der A8 Saarlouis Richtung Luxemburg in der Einfahrt Merzig-Schweblingen. Vorsicht, da hat es gerade einen Unfall gegeben. Kommen Sie mir gut und sicher an mit SR3.

0: Stellen Sie sich mal vor, Sie machen gleich zum Mittagskaffee Ihr Küchenfenster auf und dann klingt das so. Ja, hier ist die Region am Mittag, am Montag auf SR3. So hört es sich vor dem Fenster an, wenn Sie in Homburg-Schwarzenacker an der B423 wohnen. Tausende Fahrzeuge, Schwerlastverkehr, die rollen da jeden Tag durch. Viele haben über Jahrzehnte gehofft, dass das auch irgendwann mal vielleicht aufhört und eine Umgehungsstraße kommt. Aber daraus wird wohl nichts. Das Planfeststellungsverfahren für diese Straße wurde neu eingestellt. Hauptsächlich wegen des Natur- und Umweltschutzes. Was wird denn jetzt getan, um die Anwohner da auch zu entlasten? Das hat sich SR3-Reporterin Lea Kielnecker genauer angeschaut für uns. Lea, du warst vor Ort unterwegs, hast mit Anwohnern gesprochen. Was haben die dir gesagt?
1: Ja, der Verkehr ist da auf jeden Fall ein Thema. Hören wir hier einfach mal ein paar Stimmen dazu.
2: Du wirst den ganzen Tag kommen und gehen. Da fahrt einer LKW am anderen, da fahren genug Autos entlang. Es ist schon eine Menge los.
3: Gerade in der Hauptverkehrszeit ist so wirklich schon auch durch die ganze LKWs wirklich viel Lärm, da wir ja halt auch durch die Bekra haben, wo immer die Anlieferungen haben mit dem Granulat. Also ist teilweise schon sehr laut.
4: Es ist, sag ich mal, von der Belastung her das Schlimmste, wenn die LKWs hier durchbrettern. Da entstehen auch Risse am Haus. Das Sinnvollste wäre, obwohl es eine Bundesstraße ist, dass man hier Geschwindigkeitsbegrenzung einführen würde.
1: Ja, und dazu noch wichtig zu wissen, aktuell ist die Geschwindigkeitsbegrenzung dort 50.
0: Also auch schon mal ein konkreter Lösungsvorschlag. Was sagen denn die zuständigen Stellen jetzt dazu?
1: Ja, das ist ehrlich gesagt ein ziemlicher Prüfdschungel. Also erstmal gibt es einen Lärmaktionsplan der Stadt Homburg. Ja. Der wurde letztes Jahr aktualisiert und da hat ein Gutachten festgestellt, dass Schwarzenacker von Lärm betroffen ist und dass Tempo 30 die günstigste und am schnellsten umsetzbare Maßnahme dagegen wäre, die auch was bringt. Und weitere Möglichkeiten wären Flüsterasphalt, das ist allerdings teuer, oder auch ein Durchfahrtsverbot für LKWs.
0: Okay, also die Stadt kennt das Problem, kennt auch mögliche Lösungen. Was wurden jetzt daraus?
1: Ja, noch nicht viel, weil die B423 ist ja eine Bundesstraße, da ist die Stadt also nicht zuständig. Deshalb hat sie sich im Mai mit dem Verkehrsministerium im Saarland ausgetauscht und da kam raus, dass der Landesbetrieb für Straßenbau erst ein schalltechnisches Gutachten erstellen muss, also noch ein Gutachten, und erst wenn das fertig ist, kann geprüft werden, welche Maßnahmen zum Lärmschutz möglich sind. Und was Tempo 30 angeht, muss die zuständige untere Straßenverkehrsbehörde im Saar-Pfalz-Kreis prüfen, ob das verkehrsrechtlich zulässig ist. Denn das kann sehr sinnvoll für den Lärmschutz sein, es ist aber gleichzeitig auch ein Eingriff in Grundrechte und muss laut Ministerium deshalb rechtssicher begründet werden. Also muss man einfach gucken, was ist jetzt wichtiger, dass die Anwohner weniger Lärm haben oder dass die Leute schnell durchfahren können. Und an der Stelle stehen wir jetzt, alle prüfen vor sich hin und unterdessen ändert sich für die Anwohner bis auf Weiteres wohl erstmal nichts.
0: Übrigens nicht nur in Schwarzenacker, aber das hat unsere Reporterin Lea Kielnecker jetzt einfach mal als Beispiel rausgegriffen, um zu erklären, warum das mit dem Lärmschutz einfach so lange dauert. Danke dir, Lea.
1: Gerne.

0: ganz entspannte Mittagspause ist das mit Sandpipers. Never Can Say Goodbye hier auf SR3. Wir haben es genau 12:30.
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2: Forderungen nach den Wahlen. Auch Politiker aus Union und SPD sprechen sich dafür aus, den Reformkurs zu ändern. SPD-Chef Klingbeil betonte, die Bundesregierung habe zwar schon einiges umgesetzt, es müsse aber noch viel getan werden. Als Beispiel nannte Klingbeil die Rente nach 45 Beitragsjahren. Bürokratie bremst Wirtschaft. Eine IFO-Umfrage zeigt, für die Hälfte der Unternehmen sind Bürokratie und Regulierung das größte Problem für den Wirtschaftsstandort Deutschland. Mit deutlichem Abstand folgen die Energie- und Arbeitskosten. 50.000 Euro für St. Marien in Neunkirchen. Damit fördert die Deutsche Stiftung Denkmalschutz Dachdecker, Klempner und Zimmerer arbeiten an der katholischen Kirche. Die neoromanische dreischiffige Basilika stammt aus dem Jahr 1885. Und arbeiten auf A620. Die Autobahn wird ab heute Abend zwischen Völklingen-Ost und Saarbrücken-Gersweiler mehrfach nachts voll gesperrt. Dort wird die Dauerbaustelle zurückgebaut. Die Umleitungen führen über die B51. Ab spätestens Montag sollen wieder alle Fahrspuren frei sein. Weitergebaut wird erst Ende April.
0: Dankeschön, Carina.
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0: Also einen richtig perfekten Start in die Woche für uns, oder? Die Sonne ist den ganzen Tag da, harmlose Wolken bis 22 Grad. Und morgen sieht es genauso aus, bis 23 Grad. Wir starten nur hier und da mit Nebel.
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0: Vorsicht, es hat einen Unfall auf der A8 gegeben. Saarlouis Richtung Luxemburg in der Einfahrt Merzig-Schwemlingen. Die Unfallstelle ist immer noch ungesichert. Die A620 Saarlouis Richtung Saarbrücken hat ja die Baustelle. Deswegen haben wir die Einfahrt Völklingen-Geislautern aktuell immer noch gesperrt. Bis zum 8. Oktober wollen sie dort fertig sein. Die Johannesbrücke in Saarbrücken, die ist in Richtung Saarbrücken wegen einer Baustelle gesperrt. Bis zum 2. Oktober. Und das hier sind schon die drei neuesten Blitzer. In Saar-Wellingen, in der Bahnhofstraße, am Ortseingang Stennweiler, wenn sie aus Schiffweiler kommen, und in Dillingen in der Werderstraße kontrollieren sie ebenso. Falls Sie noch was sehen, gerne durchrufen. 0800 700 8000, wie immer für Sie kostenlos.
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1: Boah, was ein Albtraum für alle Eltern und Großeltern, was da gestern in Sulzbach passiert ist. Ein 4-jähriger Junge ist in einen Schacht gefallen und in 3 Metern Tiefe dann stecken geblieben. Das Ganze am Theodor-Heuss-Gymnasium. Um die 30 Einsatzkräfte waren vor Ort und am Ende konnte der Junge Gott sei Dank gerettet werden. Vor allem auch dank eines privat zur Verfügung gestellten Baggers. SR3-Reporter Florian Rabari-Nejad hat die Details für uns. Fasst mal bitte erstmal kurz zusammen, wie diese Rettung überhaupt abgelaufen ist.
2: Ja, du hast ja gerade schon gesagt, die Feuerwehr war mit vielen Einsatzkräften vor Ort, aber das Problem war, der Schacht und das Rohr, in dem der Junge stecken geblieben ist, das war so eng, dass es wirklich schwierig war, ihn da irgendwie rauszubekommen. Mhm. Und deswegen hat der Einsatzleiter der Feuerwehr so ein bisschen rumtelefoniert und einfach versucht, irgendjemanden zu finden, der mit einem Bagger vorbeikommen kann. Ach. Und da hat er auch Rudi Altmaier von einer Baufirma in Sulzbach angerufen.
3: Ja, ich war zu Besuch bei meinem Sohn im Krankenhaus in Püttlingen. Dann hat mich ein Mann von der Feuerwehr angerufen und sagte zu mir, er braucht einen Bagger. Und da habe ich zu ihm gesagt, ich bin jetzt im Krankenhaus bei meinem Sohn zu Besuch, sah da ein Kind ist in den Brunnen gefallen. Dann bin ich Hals über Kopf von Püttlingen nach Sulzbach in unser Baulager gefahren, habe einen Bagger verladen und bin hoch an die Melin-Schule.
1: Okay, ich kann mir das gerade gar nicht vorstellen. Wie rettet man ein Kind mit einem Bagger?
2: Ja, er ist so nah wie möglich da rangefahren, sodass er das Rohr erreichen konnte mit seinem Bagger. Und dann hat er das Rohr rundherum ganz vorsichtig freigeschaufelt, sodass dann die Feuerwehrleute das Rohr aufschneiden konnten, um so dann an den Jungen heranzukommen. Mhm. Circa eine Stunde hat das Ganze gedauert mit dem Bagger. Und dabei musste er parallel auch noch darauf achten, keine Elektro- oder Wasserleitungen zu treffen, die ja auch da überall liegen können.
1: Oh Gott.
2: Und wie das so in dem Moment und dann auch danach für ihn war, hat Rudi Altmaier mir eben erzählt.
3: In dem Moment, wo ich das dann mache, habe ich eigentlich nicht so viele Gefühle. Ich muss dann komplett konzentriert sein, aber wenn dann die Aktion abgeschlossen ist, hat mein ganzer Körper halt gepippert. Das ist, dann ist man nervös und habe auch die Nacht sehr schlecht geschlafen, weil ich immer noch mal daran denken musste.
1: Boah, das glaube ich sofort. Ich hätte, glaube ich, auch richtig gezittert. Aber es ist Wahnsinn, was die, wie feinmotorisch die mit diesen riesigen Baggern umgehen können. Ne? Jetzt haben wir gerade gehört, dass der Baggerfahrer und Retter ja seinen Sohn besucht hat. Er ist also Vater. Ich kann mir vorstellen, dass sowas dann auch nochmal emotionaler für ihn ist. Ne?
2: Ja, ich hatte genau denselben Gedanken und habe ihn eben auch darauf angesprochen.
3: Ja, das ist schon ein sehr komisches Gefühl für mich, weil ich da sehr sensibel bin, was Kinder betrifft, weil ich mag halt Kinder. Ich habe selber 3 Enkelkinder, unter anderem ist ein Enkelkind, die Rosa, genau in dieser Schule und muss jeden Morgen dort an dieser Stelle vorbei und da ist man schon sehr mitgenommen.
1: Okay, Flo, jetzt sind wir hier in Deutschland, im Saarland. Überall gefühlt geht der TÜV mal rüber. Es gibt DIN-Normen für alles. Wie kann sowas überhaupt passieren?
2: Ja, scheinbar war da einfach ein Kunststoffdeckel auf dem Schacht, den man wohl relativ einfach entfernen kann. Hat ja scheinbar auch ein 4-Jähriger geschafft.
1: Ja.
2: So hat mir zumindest Rudi Altmaier das Ganze erklärt. Ich habe eben auch noch mit der Polizei telefoniert. Die haben dann auf Bildern geguckt und konnten auch keinen Zaun oder ähnliches sehen, sondern nur diesen Deckel. Und im Prinzip kann man sich das so vorstellen, das ist ein Schacht, der direkt an der Hauswand ist und normalerweise beispielsweise für Spülung von Drainagen genutzt wird. Und normalerweise denkt man ja, dass der vielleicht noch irgendwie anders gesichert ist. Aber ich habe eben auch bei der Schule versucht anzurufen und die erteilen dazu keine Auskunft.
1: Okay, aber feststeht, das sollte man vielleicht mal.

0: ein bisschen besser absichern. Wenn es denn jetzt wirklich neben dem Deckel keine Sicherung gab, meine ich. Ne? Aber wie gesagt, immerhin ist ja alles gut gegangen und das auch dank Rudi Altmaier.
1: Ja, absolut. Wobei er da gar nicht zu viel Anerkennung für möchte.
2: Dank der Feuerwehr, dem ganzen Team, nicht dank mir. Es hat alles sehr gut funktioniert. Der ganze Ablauf war sehr gut koordiniert von der Feuerwehr und den Verantwortlichen.
0: Der Mann ist mir sympathisch, Flo. Absolut, oder?
1: Ja.
0: Rudi Altmaier hat mit seinem Bagger gestern dabei geholfen, einen Jungen in Sulzbach aus einem Schacht zu retten. Florian Rabachi-Neschert, unser SR3-Reporter, hat ihn besucht und die ganze Story für uns zusammengepackt. Flo, ich danke dir.
1: Sehr gern.
0: Hier ist SR3 für Sie, die Region am Mittag.

0: ganze Westerland für Sie auf SR3 in der Region am Mittag. Und die Vorstellung ist doch genial. Wir geben einmal 400 Euro aus, die haben wir dann nach ein paar Jahren im Besten wieder drin und produzieren dann zum Teil unseren eigenen Strom. Es geht ja recht einfach mit einem Balkonkraftwerk. Hier bei uns im Saarland gibt es sogar schon rund 20.000 davon. Das sind ja so kleine Solaranlagen, die wir uns alle am Balkon oder auch einfach auf dem Garten installieren können. In St. Ingbert berät die Verbraucherzentrale jeden Monat Menschen zu Energiefragen und zu den kleinen Solaranlagen, also diesen Balkonkraftwerken, wissen die meisten eigentlich schon ganz gut Bescheid, haben sie uns gesagt. Trotzdem gibt es natürlich auch da Nachfragen. SR3-Wirtschaftsreporter Sven Bezelis hat diese Beratung für uns einfach mal besucht.
1: Den Strom für den Kühlschrank einfach von der Sonne holen. Das ist die Idee der Balkonkraftwerke. Nicht so teuer wie PV-Anlagen, aber dafür auch nicht so leistungsstark. In St. Ingbert berät Matthias Luther für die Verbraucherzentrale Saarland regelmäßig Menschen zu komplexen Energiethemen. Einige seiner Klienten haben schon Balkonkraftwerke, wenn sie zu einem Gespräch kommen.
2: Zum Thema Balkonkraftwerke haben wir eigentlich gar nicht so viele Leute, die in die Beratungsstelle kommen, weil das Informationsangebot eigentlich schon, was sonst zum Beispiel über das Internet zugänglich ist, schon relativ groß ist.
1: Ein Balkonkraftwerk kann man auch über das Internet kaufen und fast überall installieren. Schwer soll es nicht sein. Bis zu 800 Watt an Leistung darf so ein Balkonkraftwerk ins Hausnetz einspeisen. Wobei es auch sinnvoll ist, mehr Kraftwerkleistung zu verbauen, um auch bei schlechtem Wetter auf die 800 Watt Leistung zu kommen. Erzeugt man dann mal mehr Energie, sperrt sich das Gerät einfach automatisch. Die Preise für kleine Solarpaneele gehen bei 300 Euro los. Matthias Luther empfiehlt aber, wenn möglich, etwas tiefer in die Tasche zu greifen.
2: Dann hat man allerdings nur zwei Module, die etwa dann 900 Watt erzeugen und noch keinen Speicher. Für Anlagen mit vier Modulen, die also ohne weiteres machbar sind, man darf also bis 2000 Watt installieren und einem Speicher, dann kommt man in die Größenordnung etwa von 1400 bis 1800 Euro.
1: Maximal 2000 Euro in etwa, inklusive der Installation eines empfohlenen Sicherheitssteckers zwischen Balkonkraftwerk und Hausnetz.
2: Das ist dann pro Jahr etwa, ich sag mal, zwischen 600 und 1000 Kilowattstunden, so über den Daumen, was vom Balkonkraftwerk kommen kann.
1: Wer ein Balkonkraftwerk dann aufgestellt hat, der muss es dann noch ordnungsgemäß der Bundesnetzagentur melden. Über 20.000 dieser Kraftwerke gibt es bereits im Saarland, wobei die Dunkelziffer deutlich höher sein könnte. Mieter müssen übrigens vorher den Vermieter fragen. Die gute Nachricht dabei, Balkonkraftwerke gehören zu den sogenannten privilegierten Maßnahmen, sagt Matthias Luther.
2: Grundsätzlich brauchen sie die Erlaubnis, aber der Vermieter darf sie ihnen nicht verweigern oder nur in ganz seltenen Fällen.
1: Etwa wenn das Geländer die Solarpaneele nicht tragen kann oder das Gebäude unter Denkmalschutz steht. Seltene Einzelfälle also.
2: Bei den Balkonkraftwerken kann man davon ausgehen, man hat diese über den Daumen 1500 Euro in etwa 7-8 Jahren spätestens wieder raus.
1: Bei Photovoltaikanlagen dauert es knapp doppelt so lang, beobachtet Matthias Luther. Mit einem Balkonkraftwerk lässt sich also vergleichsweise günstig Sonnenstrom erzeugen und damit Alltagsgeräte betreiben wie Kühlschrank, Herd oder auch mal die Mikrowelle.
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0: Wir von SR3 sind den ganzen Tag für Sie da, gleich mit dem Kiosk. Mein Name ist Lukas Baumann und wenn Sie möchten, hören wir uns dann gerne wieder ab 16 Uhr. Das ist dann die Region am Nachmittag. Fabian Haupt lasse ich ihn noch hier mit Lieblingslieder.
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14: Um 13 Uhr mit Stefanie Balle und diesen Themen. Bei 2 Landtagswahlen abgestraft.
15: Dennoch muss man aus den Wahlkämpfen die Analyse auch ziehen, dass die Menschen mit den anstehenden Reformen nicht zufrieden sind.
14: Die Regierungskoalition leckt die Wunden, die politischen Ränder jubeln. Dazu gleich ausführlich mehr. Und kein Ende in Sicht. Der Prozess um Betrugsvorwürfe rund um den Bau des Ludwigsparkstadions zieht sich. Das Wetter, am Nachmittag mehr Sonne als Wolken und bis 22 Grad warm. Nach den Wahlen in Berlin und Mecklenburg-Vorpommern hat in Berlin längst das Wundenlecken der Regierungsparteien von Union und SPD begonnen. Beide können mit dem Ergebnis nicht zufrieden sein. Vor allem die CDU hatte es schwer getroffen. In Mecklenburg-Vorpommern ist sie aus dem Landtag geflogen, in Berlin nicht mehr stärkste Kraft. Die Gewinner der beiden Landtagswahlen finden sich an den Rändern. In allen Bundesparteizentralen dürfte es heute viel zu besprechen geben.
16: Nach den beiden Landtagswahlen rückt die Reformagenda der schwarz-roten Koalition im Bund in den Fokus. AfD-Co-Chefin Alice Weidel glaubt nicht, dass die CDU so weitermachen kann. Sie sieht notwendige Reformen nicht umgesetzt und Deutschland im Stillstand. Die Abgrenzung der CDU zur AfD macht sie für die Verluste der CDU mitverantwortlich. Weidel fordert Gespräche zwischen AfD und CDU. Grünen-Chefin Franziska Brandner fordert eine Korrektur des Reformkurses der Bundesregierung. Reformen müssten gerecht sein und den Menschen Verbesserungen bringen, statt nur Kürzungen. Auch aus den Reihen der Koalitionsparteien selbst kommt Kritik. Saarlands Ministerpräsidentin und SPD-Vizechefin Anke Rehlinger sieht in den Wahlergebnissen vor allem eine Reaktion auf die Bundespolitik. Sie fordert mehr Wirtschaftswachstum und sozial gerechte Reformen. CDU-Vize und Bundesfamilienministerin Karin Prien will zwar am Reformkurs festhalten, die CDU müsse sich zugleich aber breiter aufstellen. CDU pur sei nicht die Lösung. Die Regierung müsse den Menschen besser zuhören und ihre Sorgen bei den Reformen ernster nehmen. Bundeskanzler Friedrich Merz hatte gestern Abend angekündigt, am Reformkurs festzuhalten. Dietrich Karl Meurer, Berlin.
14: Die Ergebnisse der beiden Wahlen in Berlin und Mecklenburg-Vorpommern setzen Bundeskanzler Friedrich Merz erheblich unter Druck, sagt der Politikwissenschaftler an der Uni Trier Uwe Jun im SR3-Interview.
17: Es wird ein schwieriger Herbst für Friedrich Merz. Das hat ja schon der Wahl in Sachsen-Anhalt begonnen und hat sich nun fortgesetzt. Und er wird es schwer haben, sich durchzusetzen. Aber er muss seine Kritiker, seine innerparteilichen Kritiker zufriedenstellen. Er muss gleichzeitig auch in der Öffentlichkeit mehr punkten. Denn er ist ja einer der unpopulärsten Bundeskanzler, die wir in der Geschichte bisher gesehen haben. Jedenfalls nach Wählermeinung.
14: In Schwerin hat Ministerpräsidentin Manuela Schwesig von der SPD am Mittag mitgeteilt, dass sie eine rot-rot-grüne Landesregierung anstrebt. Die Wahlsiegerin, die AfD, bliebe außen vor und einzige Oppositionspartei im Landtag von Mecklenburg-Vorpommern. Schwesig äußerte sich zum schlechten Abschneiden der CDU, die erstmals nicht im Landtag vertreten sein wird, und zum doch recht selbstbewussten Auftreten von Friedrich Merz. Der Kanzler hatte gestern Abend kurz nach 18 Uhr öffentlich verkündet, dass er das Wahlergebnis seiner CDU zwar als Desaster ansieht, dennoch wollten er und die aktuelle Bundesregierung weitermachen mit den Reformen. Dazu Schwesig.
4: Eine Bundesregierung, die nur noch über 6% Zustimmung verfügt, und 81% der Menschen in ganz Deutschland sagen, sie finden Reformen ungerecht. Dieser Bundeskanzler sollte sich selbstkritisch fragen, was er vielleicht bisher falsch gemacht hat. Einfach nur mit dem Finger auf andere zeigen reicht nicht aus. Ich habe mich daran gewöhnt, dass das Programm der CDU ist, Schwesig ist schuld. Aber ich rate dem Bundeskanzler, wenn er wieder Vertrauen zurückgewinnen will, wo ich nicht weiß, ob das nochmal gelingt, dass er sich mit der Lage vor Ort auseinandersetzt. Und ich bin sehr dankbar, dass die Bürgerinnen und Bürger in Mecklenburg-Vorpommern ein klares Zeichen gesetzt haben.
14: Ganz so schlimm wie in Mecklenburg-Vorpommern hat es die CDU in Berlin nicht erwischt. Aber auch bei der Wahl zum Abgeordnetenhaus hat sie federn lassen müssen. Minus 8,8% auf Platz 2 verwiesen. Wahlsiegerin in der Bundeshauptstadt ist die Linke mit über 25% und einem zweistelligen Zuwachs gegenüber der letzten Wahl. Elif Eralp könnte die nächste Chefin im Roten Rathaus werden. Wie es in Berlin jetzt erstmal weitergeht, weiß Sabine Müller.
13: Wenn die Linke am Freitag zu einem Parteitag zusammenkommt, erwartet Eralp Rückenwind für ihre Pläne. Inhaltlich ist es ihre Priorität, Berlins Mietenkrise anzugehen. Im RBB 24 Inforadio sagte Eralp, sie wolle eine Regierung bilden, die bereit sei, konkrete Maßnahmen inklusive der Vergesellschaftung großer Wohnungskonzerne anzugehen. Der potenzielle Koalitionspartner SPD bremst allerdings, weil die dramatisch geschrumpfte SPD erstmal einige interne Fragen klären muss und weil Spitzenkandidat Steffen Krach weiter gegen Vergesellschaftung ist. Große Offenheit dagegen bei den Grünen. Deren Spitzenkandidat Werner Graf nennt bei Radio 1 eine rot-grün-rote Koalition das klare Ziel. Es gäbe aber auch noch Klärungsbedarf, etwa beim Thema Antisemitismus. Antisemitische Äußerungen, vor allem aus dem Neuköllner Kreisverband der Linken, sorgen seit Monaten für Diskussionen. Nach diesem Wahlausgang in Berlin ist eine rot-grün-rote Koalition die wahrscheinlichste Option. Aber auch die Wahlverliererin CDU nimmt sich noch nicht aus dem Spiel. Spitzenkandidat Stefan Evers verweist im Inforadio auf eine zweite Dreierkoalition, die rechnerisch eine Mehrheit hätte, nämlich CDU, Grüne und SPD. Definitiv nichts zu tun haben mit einer Regierungsbildung wird die AfD, mit der niemand koalieren will. Aus Berlin, Sabine Müller.
14: So viel zu den Wahlen in Mecklenburg-Vorpommern und Berlin. Wir bleiben dran. Die Kreml-Partei Geeintes Russland ist nach der dreitägigen Parlamentswahl wie erwartet als Siegerin bestätigt worden. Wie die Wahlleitung mitteilte, kam sie auf knapp 58% der Stimmen und baut damit ihre Zweidrittelmehrheit im Parlament deutlich aus. Die Partei regiert bereits seit mehr als 20 Jahren. Alle 10 Parteien, die zur Wahl standen, unterstützten den russischen Krieg gegen die Ukraine. Andere Oppositionsparteien waren vorher ausgeschlossen worden. Für die Hälfte der Unternehmen ist Bürokratie und Regulierung das größte Problem für den Wirtschaftsstandort Deutschland. Das zeigt eine Umfrage des Münchner IFO-Instituts. Demnach folgen auf Platz 2 und 3 mit deutlichem Abstand die Energie- und Arbeitskosten. Der Umfrage zufolge bindet der bürokratische Aufwand Personal, das an anderer Stelle fehlt. Außerdem würden Investitionen verhindert und auf diese Weise neue Vorhaben nicht umgesetzt. Die Bürokratie werde dabei umso belastender wahrgenommen, je größer ein Unternehmen ist. Der Deutsche Presserat hat bei seinen jüngsten Sitzungen insgesamt 15 Medien gerügt. 6 Rügen kassierte Bild.de. Dabei ging es unter anderem um die Veröffentlichung des Namens eines Opfers der Brandkatastrophe in Crans-Montana in der Schweiz. In anderen Fällen wurden unverpixelte Fotos von Tatverdächtigen gezeigt. Außerdem rügte der Presserat ein Sterncover, das den Titel »Die AfD-Besieger« trug. Porträtiert worden sei aber unter anderem ein Bürgermeister, der gar nicht gegen einen Kandidaten von der AfD angetreten war. Das Korruptionsverfahren gegen Ex-Stadionmanager Martin Welker und einen Apple-Borner Bauunternehmer zieht weitere Kreise. Im Prozess vor dem Landgericht wurde heute bekannt, dass im Zusammenhang mit dem Neubau des Ludwigsparkstadions auch gegen den ehemaligen Saarbrücker Bürgermeister und Finanzdezernenten Ralf Latz, SPD, ermittelt wird. Das Welker-Verfahren geriet deshalb heute ins Stocken. SR3-Reporter Thomas Gerber.
18: Latz verwies auf sein Aussageverweigerungsrecht. Mitte August sei ihm nämlich mitgeteilt worden, dass gegen ihn wegen des Verdachts der Untreue ermittelt werde. Was ihm genau vorgeworfen werde, sei unklar, er habe Akteneinsicht beantragt. Nach SR-Informationen geht es um die Vergabe des Millionenauftrags Tribünenbau. Ende 2018 war dem Stadtrat ein rund 1,4 Millionen Euro geschöntes Angebot zur Abstimmung vorgelegt worden. So sollte kurz vor der OB-Wahl nach außen hin eine weitere Kostenexplosion vermieden werden. Stadtrat und Öffentlichkeit wurden also über die wahren Kosten getäuscht. Vereinbart wurde dies in einer Gesprächsrunde, an der neben Latz als Stadionbeauftragter von Ex-OB Britz auch der damalige Baudezernent Heiko Lukas sowie Vertreter des beauftragten großen saarländischen Bauunternehmens teilgenommen hatten. Ob gegen sämtliche Teilnehmer der Runde ermittelt wird, ließ die Staatsanwaltschaft zunächst offen.
14: Die Saarbahn will ab sofort flexibler auf die immer wieder auftretenden Streiks der Gewerkschaft GDL reagieren. Wie das Unternehmen mitteilte, fährt die Linie S1 ab heute im Streikfall montags bis freitags von Saargemünd bis Lebach. Allerdings müssen die Fahrgäste in Riegelsberg Süd umsteigen. Bisher war die Saarbahn während des Streiks nur zwischen Saargemünd und Riegelsberg Süd gefahren. Saarbahn-Geschäftsführer Nagel spricht von Planungssicherheit. Man wolle sich vom Streikverhalten der GDL stärker unabhängig machen. Im Konflikt um die unregelmäßige Müllabfuhr in Teilen des Saarlandes hat sich das Unternehmen PreZero geäußert. Der Entsorgungsverband Saar hatte vergangene Woche eine zweite Abmahnung gegen das von ihm beauftragte Subunternehmen vorgelegt. PreZero-Sprecher Ziegler spricht nun von einer hohen Krankheitsquote, schwierigen Wetterverhältnissen und längeren Anfahrtswegen wegen einer neuen Abladestelle. Deshalb habe der Müll nicht rechtzeitig abgeholt werden können. Als Reaktion hat das Unternehmen nach eigenen Angaben zusätzliche Samstagsschichten besetzt und Leiharbeitskräfte hinzugezogen. Im Saarland hat ein Tipper in der Zusatzlotterie Spiel 77 4 Millionen Euro gewonnen. Wie Saartoto mitteilte, hatte der Spielschein 13 Euro gekostet. Der Spieler müsse sich aber noch im Toto-Haus melden. Der Spielschein sei anonym bei einer Annahmestelle im Regionalverband Saarbrücken abgegeben worden. Und das war die SR-Info-Rundschau. Um 10 nach 1 öffnet Frank Hofmann für Sie den SR3-Kiosk. Hallo Frank.
19: Dankeschön, hallo.
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19: Das ist ein freundliches Wetter hier bei uns im Saarland. Wir haben heute Temperaturen zwischen 18 und 22 Grad. Sonne und Wolken, trocken ist es allemal. Heute Nacht meist klar, ein bisschen Nebel. Es kühlt auf 9 bis 4 Grad ab. Morgen erst neblig, dann wieder sonnig und trocken bis 23 Grad. Und auch die nächsten Tage bleiben freundlich. Samstag wieder Temperaturen von 26 Grad in der Spitze.
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19: Die A620 Saarlouis Richtung Saarbrücken, die Einfahrt Völklingen-Geislautern ist gesperrt wegen der Baustelle bis zum 8. Oktober. In Saarbrücken-Johannesbrücke Richtung Saarbrücken wegen der Baustelle gesperrt bis 2. Oktober. Und unsere neuesten Blitzer in Saarbrücken in der Metzerstraße, in Homburg in der Bederstraße und in Saarwellingen in der Bahnhofstraße. Wenn was ist auf Ihrer Strecke, gerne durchgeben. Danke dafür. Hier ist die Nummer 0800 700 8000. 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
19: 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Herzlich willkommen. Das ist der Nachmittag auf SR3 im Saarland. Mein Name ist Frank Hofmann. Servus.
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die Randpartie. Am Sonntag hier auf SR3. Wir schauen in dieser Sendung auf eine Station und zwar in Losheim. Da ist die Senfmühle Kurz nämlich dabei zum ersten Mal bei der Landpartie. Was sind das für Leute? Was haben die vorbereitet? Außerdem, die SVE ist stolz auf Felix Keidel. Der ist jetzt im Nationalteam. Er ist da berufen worden. Und wir schauen auch auf die kommenden Spiele der deutschen Fußballnationalmannschaft. Außerdem das Album der Woche. Das kommt in diesen Tagen von Manfred Mann. The Roaring Silence heißt es. Vor 50 Jahren ein Best- bzw. ein Jubiläumsalbum. All das bei uns in der Sendung hier im Kiosk auf SR3.

0: SR3 ist hier der Kiosk. 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Auf sr3.de haben sie alle Infos. 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Sein eigenes Highlight war wahrscheinlich, und das kann ich gut verstehen, als auf einmal die Spieler oder einige Spieler der SV Elversberg zum Frühstück da waren, in diesem Obst- und Gemüseladen, wo eben auch Essen verkauft wird und Kaffee und so weiter. 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

0: Jetzt müssen wir erstmal durchatmen, bevor jetzt die Nachrichten kommen. 13:30.
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0: Stefanie Balle ist da.
2: Regierungsbildung in Mecklenburg-Vorpommern. Dort hat Ministerpräsidentin Schwesig von der SPD angekündigt, mit Linken und Grünen Gespräche über eine gemeinsame Regierung zu führen. Auch in Berlin könnten die drei Parteien eine gemeinsame Regierung bilden. Dort hat SPD-Spitzenkandidat Krach gefordert, dass alle Abgeordneten der neuen linken Fraktion ein klares Bekenntnis gegen Antisemitismus abgeben. Massenprotest bei Autobauern. Allein bei VW in Wolfsburg kamen Tausende zu einer Betriebsversammlung. Dort hieß es, die Hütte brenne. Man brauche unter anderem Einfuhrzölle auf Autos aus China. Arbeiten auf A620. Die Autobahn wird ab heute Abend zwischen Völklingen-Ost und Saarbrücken-Gersweiler mehrfach nachts voll gesperrt. Dort wird die Dauerbaustelle zurückgebaut. Die Umleitungen führen über die B51. Ab spätestens Montag sollen wieder alle Fahrspuren frei sein. Weitergebaut wird erst Ende April. Gewinner gesucht. Ein Tipper aus dem Regionalverband Saarbrücken hat bei der Zusatzlotterie Spiel 77 fast 4 Millionen Euro gewonnen. Der Spielschein wurde anonym abgegeben.
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0: Sonne und Wolken heute, es ist trocken bei uns im Saarland. Die Temperaturen recht angenehm, 18 bis 22 Grad.
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0: Die A620 Saarlouis Richtung Saarbrücken. Die Einfahrt Völklingen-Gerslautern ist wegen der Baustelle gesperrt bis 8. Oktober. Und bis 2. Oktober in Saarbrücken Johannesbrücke Richtung Saarbrücken ebenfalls wegen einer Baustelle. Unsere neuesten Blitzer in Saarbrücken in der Metzerstraße, in Homburg in der Bederstraße und in Saarwellingen in der Bahnhofstraße. 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
0: Ich bin Frank Hofmann. Oh, wie heiße ich nochmal schnell? Ich bin Frank Hofmann. Wollte ich sagen, herzlich willkommen. Ich wünsche Ihnen einen schönen Montagnachmittag. Es geht ins Jahr 1964 jetzt mit Cliff Richard.
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0: Schön, was von Luxuslärm zu hören, dass hier ist 10 Jahre her, so lange Liebe in mir wohnt. SR3 ist hier. Sonntag ist Landpartie und dieses Jahr an 5 Stationen. Das erste Mal ist die Senfmühle Losheim mit dabei. Christoph und Luisa Biertz erzählen, was die Besucherinnen und Besucher erwartet.
1: Für die Kinder ist gesorgt Kinderhüpfburgin. Wir haben einmal eine Hüpfburg, wie man sie kennt, und eine aus Stroh, Kinderschminken und Glitzer-Tattoos. Wäre wohl ein Riesenthema bei den kleinen Kindern. Und da haben wir auch extra Glitzer-Tattoo-Artists dabei. Die machen das dann hier drüben. Man hat die Kinder also im Blick vom Bierstand, vom Weinstand, vom Essenstand. Ohne, sie sind in guten Händen. Und ja, fürs leibliche Wohl haben wir auch 4, 5 Essenstände. Also von Wildburgern oder Wildgerichten, Schwenker, Kartoffel, Leona-Pfanne, Flammkuchen. Also querbeet ist für jeden was dabei.
2: Wenn sich die Besucher dann bei uns satt gegessen haben, können sie mal in die Senfmühle gehen.

0: Wir werden live Senf abfüllen, Senf mahlen. Es gibt ein paar Senfspiele und dann krönen wir dann zu guter Letzt auch noch unseren Senfkönig.
1: Eine Senf-Challenge gibt es auch. Da kann man testen, wie viel Schärfe man verträgt. Vielleicht wollen Sie da ja mitmachen. Es wird überall an allen Stationen gekocht, gegrillt, probiert. Das ist ein Sonntag vor Ort. Da freuen wir uns, wenn Sie uns besuchen vor Ort auf den 5 Stationen verteilt im Saarland. Oder Sie sind einfach hier dabei im Programm von SR3. Da sind wir nämlich jede Stunde auch unterwegs zwischen 10 und 17 Uhr auf allen Stationen immer abwechselnd der SR3 Landpartie. Sie hören den Kiosk. Jetzt mit den Bellamy Brothers.

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0: Die Hochzeit der Boybands, die 90er, das waren Take That, unverkennbar. Everything Changes. Und gleich jetzt nochmal ein bisschen zurück in der Zeit hier bei uns auf SR3 mit Middle of the Road von Sacramento 1972. Ein guter Jahrgang war das, muss ich sagen. Hier ist SR3. Was passiert morgens? Wir hören es hier nochmal. Michael Friemel.
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Sie haben sich kennengelernt vor, weiß ich gar nicht mehr, hier 12 Jahren oder so, wird es in Berlin gewesen sein. Der ehemalige Bassist von Luxuslärm, Batome. Luxuslärm hatten wir auch schon in der Sendung. Und Ela hier aus dem Saarland, Ela Steinmetz, bei einem Songwriter-Festival. Und dann haben sie zusammen geschrieben und sich angefreundet. Und er ist gerade nach Berlin gezogen. Sie war die Erste, die er kennengelernt hat. Und dann ist irgendwann dieses Lied entstanden. Schön, meine Reise hier auf SR3. Gleich die SR-Info-Nachrichten um 2 bei uns. Sometimes

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15: 14 Uhr. Nach der Landtagswahl in Mecklenburg-Vorpommern will Ministerpräsidentin Schwesig mit Grünen und Linken über ein Regierungsbündnis sprechen. Das hat die SPD-Politikerin in Berlin gesagt. Sie werde den Parteigremien am Abend vorschlagen, entsprechende Gespräche zu führen. In Berlin stehen die Zeichen dagegen auf Regierungswechsel. Die Linke mit Spitzenkandidatin Ehralp hatte die Abgeordnetenhauswahl gestern klar gewonnen. Für SR Info Sabine Müller.
16: Im RBB 24 Inforadio sagte Ehralp, sie wolle eine Regierung bilden, die bereit sei, konkrete Maßnahmen inklusive der Vergesellschaftung großer Wohnungskonzerne anzugehen. Der potenzielle Koalitionspartner SPD bremst allerdings, weil Spitzenkandidat Steffen Krach weiter gegen Vergesellschaftung ist. Große Offenheit dagegen bei den Grünen. Deren Spitzenkandidat Werner Graf nennt bei Radio 1 eine rot-grün-rote Koalition das klare Ziel. Es gäbe aber auch noch Klärungsbedarf, etwa beim Thema Antisemitismus. Antisemitische Äußerungen vor allem aus dem Neuköllner Kreisverband der Linken sorgen seit Monaten für Diskussionen. Aber auch die Wahlverliererin CDU nimmt sich noch nicht aus dem Spiel. Spitzenkandidat Stefan Evers verweist im Inforadio auf eine zweite Dreierkoalition, die rechnerisch eine Mehrheit hätte, nämlich CDU, Grüne und SPD.
15: Der Deutsche Presserat hat bei seinen jüngsten Sitzungen insgesamt 15 Medien gerügt. 6 Rügen kassierte Bild.de. Dabei ging es unter anderem um die Veröffentlichung des Namens eines Opfers der Brandkatastrophe in Crans-Montana in der Schweiz. In anderen Fällen wurden unverpixelte Fotos von Tatverdächtigen gezeigt. Außerdem rügte der Presserat ein Sterncover, das den Titel Die AfD-Besieger trug. Porträtiert worden sei aber unter anderem ein Bürgermeister, der gar nicht gegen einen Kandidaten von der AfD angetreten war. Die Region rund um die japanische Hauptstadt Tokio bereitet sich auf einen heftigen Taifun vor. Aus Sicherheitsgründen sind mehr als 275 Flüge gestrichen worden, eine Videospielmesse wurde abgebrochen und ein Open-Air-Festival abgesagt. Erste Auswirkungen des Sturms sind schon zu spüren. Mehr als 4000 Haushalte in der Nähe der japanischen Hauptstadt waren zeitweise ohne Strom. Die japanische Wetterbehörde warnt die Menschen in der Gegend vor starkem Regen und Erdrutschen. In ganz Deutschland demonstrieren heute tausende Beschäftigte in der Autoindustrie für ihre Jobs. Einer der größten Proteste findet in Hannover statt. Vor Beschäftigten von Volkswagen wandte sich IG Metall-Chefin Benner dort direkt an die Politik. Aus Hannover, Bertil Starke.
17: Sie sprach von einer Industriepolitik, die Arbeitsplätze in Deutschland nicht ausreichend schütze. Bundesregierung und EU müssten schnell gegensteuern. Um Jobs in der Autoindustrie zu erhalten, fordert Benner vor allem Zölle auf Hybridautos aus China und einen niedrigeren Industriestrompreis. Gleichzeitig sieht die IG Metall-Chefin die Vorstände der Autohersteller in der Pflicht, durch neue, innovative Modelle für Arbeit in den Fabrikhallen zu sorgen. An dem Protest in Hannover beteiligten sich tausende Menschen. Die Zukunft des VW-Standortes in der niedersächsischen Landeshauptstadt ist ungewiss. Weitere Aktionen, auch bei Zulieferern, hat die IG Metall heute unter anderem in Ingolstadt, Bremen und Frankfurt organisiert. An dem bundesweiten Protesttag beteiligen sich nach Gewerkschaftsangaben rund 100.000 Menschen.
15: Der saarländische Fußballverband hat 60 neue Schiedsrichter ausgebildet. Wie der Verband mitteilte, absolvierten sie einen kompakten Wochenendkurs am Sportcampus in Saarbrücken. Dabei standen Regelkunde, Spielleitung und praxisnahe Situationen im Mittelpunkt. Zwei Deutsche haben im Pariser Louvre ihre eigenen Kunstwerke aufgehängt. Laut einer Sprecherin klebten die beiden die Bilder in dem Saal an die Wand, in dem die Mona Lisa hängt. Sicherheitskräfte ertappten sie und übergaben sie der Polizei. Die Männer sagten, die Aktion sei nur ein Spaß gewesen. Das waren die Nachrichten mit Linda Grothold. 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
18: Sonne und Wolken heute, 18 bis 22 Grad bei uns im Saarland. Das sind Wohlfühltemperaturen, 19 in Schwarzerden, 20 in Gersheim, 22 in Saarlouis. Die Nacht ist meistens klar, es gibt ein bisschen Nebel zum Morgen hin, es kühlt ab, auf stellenweise 4 Grad. Morgen erst neblig, dann sonnig, trocken, es geht nochmal bis auf 23 hoch. Die nächsten Tage bleiben freundlich, Samstag sogar wieder Temperaturen bis 26 Grad.
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18: Um kurz nach zwei, die A620 Saarlouis Richtung Saarbrücken. Die Einfahrt Völklingen-Geislautern ist gesperrt wegen der Baustelle bis zum 8. Oktober. Bis 2. Oktober in Saarbrücken, Johannesbrücke Richtung Saarbrücken gesperrt wegen der Baustelle. Dankeschön fürs Durchgeben. Unsere neuesten Blitzer hier, die Nummer fürs Durchgeben 0800 700 8000. Sie stehen in der Ortsdurchfahrt von Rentrisch in Saarbrücken in der Metzerstraße und in Homburg in der Bederstraße. 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
18: Ich bin Frank Hofmann. Schönen Nachmittag.
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0: How long? Die Eagles sind das hier bei uns auf SR3. Es geht bei uns um Fußball im Kiosk. Gestern war es, naja, sagen wir mal, für die SVE Mau 0-0 auf Schalke. Jetzt geht die Bundesliga in eine dreiwöchige Länderspielpause. Aber einer von den Elversbergern, der ist da mittendrin. Elversbergs Felix Keidel, der dürfte unterwegs ins Teamquartier nach Herzogenaurach sein. Und der SVE-Coach Vincent Wagner hat sich nicht nur über die Nominierung gefreut, sagen wir es mal so.
1: Es ist ein tolles Zeichen für den ganzen Verein. Es zeigt, auf welchem tollen Weg wir uns befinden. Tatsächlich sind 5 Jungs dabei, die ich in den letzten Jahren so ein bisschen begleiten durfte. Das ist ganz spannend. Der Kader ist natürlich auch sehr, sehr groß, muss man jetzt fairerweise auch mal sagen, demzufolge. Ja, aber es freut mich einfach für jeden von den Jungs, der dabei ist. Ich kann es schon nachvollziehen, dass es auch coole Telefonate waren. Und wie gesagt, Felix hat sich das verdient. Ich glaube, wenn wir es schaffen, inhaltlich noch besser zu werden, wird er auch nicht der Letzte sein.
0: Nicht nur über dessen Nominierung hat er sich gefreut. Er ist nicht der einzige Debütant. Auch Jürgen Klopp ist ja neu, auch als Bundestrainer. Ein Riesenkader, das ist auch für unsere Reporter was Besonderes. Wie ist es denn für euch Reporter vor Ort, Burkhard Hupe? Erkennt ihr die Neuen eigentlich schon auf den ersten Blick?
2: Ja, ich bin auch gespannt. Die treffen ja heute erst ein, die Neuen. Also einige wird man sicherlich erkennen, andere eben auch nicht. So ehrlich muss man dann schon sein. Ein Max Rosenfelder vom SC Freiburg zum Beispiel, wie der aus der Nähe aussieht, das weiß ich nicht. Aber das macht diese Tage hier in Herzogenaurach ja auch ziemlich aufregend. Fast ein Dutzend Neulinge, 44 Spieler insgesamt, aufgeteilt in 2 Gruppen, um dann 4 Länderspiele zu bestreiten. Das ist echt mal eine XXL-Premiere für das neue Trainerteam beim DFB. Jürgen Klopp ist übrigens schon seit Freitag hier und hat jeden Tag stundenlang Fußball im Fernsehen geguckt, um sich bei seinen Spielern auf den neuesten Stand zu bringen. Und vom FC Bayern sind auch schon ein paar Jungs eingetroffen, weil die ja schon am Freitag gegen den FC Union mit 7-0 gewonnen hatten. Und auch Kevin Schade vom FC Brentford ist schon hier in Franken gelandet. Heute kommen dann die übrigen Spieler. Viel Zeit zur Eingewöhnung und auch für Trainingseinheiten bleibt ja nicht, weil die Premiere von Jürgen Klopp als Bundestrainer schon am Donnerstag in Amsterdam gegen die Niederlande ansteht.
0: RTL überträgt und dann am Sonntag Deutschland gegen Griechenland. 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Einen schönen Nachmittag für Sie. Max Giesinger ist hier.

Das ist ein Song, den kennen die Alten, den kennen die Jungen. Das ist der Song, der für den Durchbruch des Rock'n'Roll steht, 1955. Hier bei uns auf SR3 Bill Haley und His Comets mit Rock Around the Clock. Ja, wenn Sie die Uhr im Blick behalten, dann ist der Feierabend vielleicht noch so ein oder zwei Stunden entfernt und Montag, die Woche hat ja erst angefangen. Also ich hoffe, der Song hat Ihnen so ein bisschen Schub gegeben, weil es bleiben noch ein paar Arbeitstage übrig. Also nicht die ganze Energie heute vergeuden. Alles einteilen. Hier, ganz gemütlich. Jetzt einfach einen Gang runterschalten, nochmal Kraft sammeln bei Milo und Little in the Middle hier auf SR3.

0: Jonathan Vandenbroek aus Belgien, Milo hier bei uns auf SR3. Sie kennen Jay Alexander oder Jay Alexander vielleicht noch aus damals, ne, wo das im Duo war mit Marshall und Alexander, der Sohn von Tony Marshall und eben er. Ausgebildeter Tenor, jetzt alleine, jetzt als Solokünstler und die Musik hat sich ein bisschen geändert. Er ist ein bisschen weg vom Schlager. Das Ganze poplastig und gut hörbar. Neu hier bei uns, frisch und neu auf SR3. Jay Alexander mit Mach dich nicht kleiner.
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8: Um kurz nach 14:30 mit Lukas Baumann.
9: CDU will sich neu aufstellen. Das kündigt Kanzler Merz nach einer Sitzung des Präsidiums an. Er sei bereit dafür, die notwendigen Kräfte aufzusetzen. An der Koalition und der Reform hält Merz aber fest. Er sagte, Wahlergebnisse änderten nichts an den Problemen, die man lösen müsse. Regierungsbildung in Mecklenburg-Vorpommern. Ministerpräsidentin Schwesig von der SPD will darüber mit Linken und Grünen sprechen. Auch in Berlin könnten die drei Parteien eine gemeinsame Regierung bilden. Dort hat SPD-Spitzenkandidat Krach gefordert, dass alle Abgeordneten der neuen linken Fraktion ein klares Bekenntnis gegen Antisemitismus abgeben. Tankrabatt ab dem 1. Oktober. Aus dem Finanzministerium hieß es, Bundestag und Bundesrat sollen die Steuersenkungen noch in dieser Woche beschließen. Sprit wird dann bis Jahresende pro Liter 17 Cent günstiger. Und Probebetrieb mit Akkuzügen. Sie fahren seit heute zwischen Saarbrücken und Pirmasens sowie zwischen Neustadt und Landau. Dank der Akkuzüge können jährlich 6 Millionen Liter Dieseltreibstoff eingespart werden.
8: Lukas, danke.
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8: Sonne und Wolken, heute trocken, 18 bis 22 Grad haben wir bei uns im Saarland, maximal 19 in Schwarzerden, die 20 in Gersheim, bis zu 22 in Saarlouis.
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8: Die A620 Saarlouis Richtung Saarbrücken, die Einfahrt Völklingen-Geislautern ist gesperrt. Baustelle bis 8. Oktober, bis 2. Oktober in Saarbrücken, Johannesbrücke Richtung Saarbrücken gesperrt. Im Landkreis St. Wendel auch was gesperrt, nämlich die L132 zwischen St. Wendel und Baltersweiler. Sie melden uns Blitzer, Dankeschön fürs Durchgeben, unter 0800 700 8000 in Altenkessel in der Gerhardstraße, in der Ortsdurchfahrt von Rentrisch und in Saarbrücken in

0: wieder wettmachen kann, das wage ich zu bezweifeln. Aber der Song von Eddie Rabbit, den haben wir jetzt hier im Programm von SR3. Das ist ein Stück aus 1980. Ich bin Frank Hofmann, ich grüße Sie.
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Ich finde einfach, der hat tolle Rockmusik gemacht, der Mann. In den 70ern, da war er ganz groß, in der Zeit von Linda Ronstadt und von Jackson Browne und den Eagles und so. Und ja, das, was er so gemacht hat, einen Eindruck haben sie ja bei uns erhalten jetzt. Auf SR3, Andrew Gold war das mit Lonely Boy. Hier gibt's ja aus unterschiedlichsten Kategorien was. Wenn wir hier in den 70ern waren mit so einer soften Rocknummer, gehen wir jetzt nach, ich glaube, es ist Nordhessen. Und da hat eine Band sich zusammengefunden, die sich gerade eine Auszeit gönnt, die aber in der Vergangenheit große Songs gemacht hat. Man kann sich auch so ein bisschen auf den Lorbeeren ausruhen. Das darf man. Also Juli dürfen das. Vor 22 Jahren, das muss man sich mal überlegen, vor 22 Jahren ist das hier rausgekommen. Juli mit geile Zeit. SR3 spielt's.

0: aus Mittelhessen, nicht Nordhessen. Gießen liegt in Mittelhessen. Hier ist SR3, 3:15.
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1: Das ist eine ganz besondere Mischung Musik, die Manfred Manns Earth Band auszeichnet. Dazu Chris Thompson, der singt, und Manfred Mann, der die Keyboard-Sounds beisteuert. The Roaring Silence. Das Ding ist vor 50 Jahren rausgekommen, dieses fantastische Album. Da ist zum Beispiel Blinded by the Light mit drauf von Bruce Springsteen im Original. Oder auch, was vielen in Erinnerung ist, wenn man sie fragt, so Questions, das war auch damals diese wundervolle Ballade. Also jetzt zum 50. Jubiläum kommt das Album nochmal raus, allerdings ein bisschen verändert mit Live-Aufnahmen und mit einem neuen Studio-Track. Stronger Than Me spiele ich Ihnen jetzt aus diesem Album der Woche von der Manfred Mann's Earth Band. Das ist ein Stück von Melissa Etheridge im Original, aber das ist jetzt nicht irgendwas, wo man sagt, ah, die haben ganz viel von ihr so behalten in ihrem Sound. Nee, nee, die machen das ganz neu. Die machen einen ganz neuen Manfred Mann's Earth Band Sound dazu. Und die Synthesizer und alles ist sofort wiedererkennbar. Manfred Mann, also die Handschrift. Und der wird im Oktober 86, steht weiterhin auf der Bühne, gibt Konzerte mit der Earth Band. Die waren ja auch bei uns im Saarland, haben am Lokschuppen in Dillingen gespielt, glaube ich zumindest, und bald in Hamburg. So

Im Saalbau St. Wendel war die Manfred Mann's Earth Band mit Manfred Mann am 30. Januar präsentiert von SR3. Und in dieser Woche spielen sie auf ihrer Deutschlandtour Konzerte in Hamburg, in Beverungen, in Schwerte und in Köln. Das war aus unserem Album der Woche Stronger Than Me, die Manfred Mann's Earth Band aus dem Album The Roaring Silence, das jetzt nach 50 Jahren nochmal veröffentlicht wurde. Ein bisschen verändert. Ein Jubiläumsalbum.

0: Das waren die Everly Brothers hier bei uns und das ist auch schon eine ganze Weile her, das ist aus 1960. Wir machen gerne so quer durch den Garten, das geht auch gleich weiter nach den SR-Info-Nachrichten um 3. 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
3: Der Ausgang der Wahlen von Berlin und Mecklenburg-Vorpommern wird auch im Saarland diskutiert. Wir fassen Reaktionen zusammen. Bundesweit hat die IG Metall heute zu Protesten in der Autoindustrie aufgerufen. Wir verschaffen uns einen Überblick über die aktuelle Situation der Branche im Saarland. Wir stellen eine App vor, die bei der Früherkennung von Alzheimer helfen soll. Und wir waren bei einer Aufführung im Cirque Buffon.
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9: 15 Uhr. Trotz der Wahlschlappe hält Bundeskanzler Merz an seinen Reformvorhaben und der Koalition fest. Nach einer Sitzung des CDU-Präsidiums sagte er, Wahlergebnisse änderten nichts an den Problemen, die man lösen müsse. Merz kündigte aber einen neuen Kurs seiner Partei an. Er sei bereit, dafür die notwendige Kraft einzusetzen. Bei der Wahl in Mecklenburg-Vorpommern hat es die CDU nicht mehr in den Landtag geschafft. Dort wollen nun SPD, Linke und Grüne über eine Regierungsbildung sprechen. Auch in Berlin könnte es auf ein solches Dreierbündnis hinauslaufen. Vor dem Berliner Landgericht hat heute der Prozess gegen den ehemaligen Bundesverkehrsminister Scheuer begonnen. Dem CSU-Politiker und seinem damaligen Staatssekretär Gerhard Schulz wird uneidliche Falschaussage vor dem sogenannten Mautuntersuchungsausschuss des Bundestages vorgeworfen. Beide weisen die Vorwürfe zurück. Für SR-Info Oder Tischewski.
10: In den Befragungen gaben sie an, sich an ein Angebot der Firmen, die Vertragsunterzeichnung zu verschieben, bis ein Urteil des Europäischen Gerichtshofs vorliege, nicht erinnern zu können. An dieser Darstellung halten beide bis heute fest. Die Betreiberfirmen hatten vom Bund Schadensersatzzahlungen in Höhe von 243 Millionen Euro eingeklagt, nachdem der EuGH die Maut im Juni 2019 für rechtswidrig erklärte. Die Angeklagten legten ausführlich dar, dass es sich bei den betreffenden Firmen zu diesem Zeitpunkt noch nicht um Betreiber, sondern lediglich um Bewerber gehandelt habe. Zwischen deren Angebot und der Vorstellung des Bundes als Auftraggeber habe noch eine Differenz von 1 Milliarde Euro bestanden. Ein Vertragsabschluss sei fraglich gewesen. Dass eine Verschiebung der Unterzeichnung in dem betreffenden Gespräch Ende November 2018 überhaupt Thema gewesen sei, sei damit äußerst unwahrscheinlich.
9: Der Korruptionsprozess gegen Ex-Stadionmanager Welker und einen Eppelborner Bauunternehmer ist am Vormittag ins Stocken geraten. Der Grund: der für heute geladene einzige Zeuge, der ehemalige Saarbrücker Bürgermeister und Finanzdezernent Latz, machte von seinem Aussageverweigerungsrecht Gebrauch. Der 67-jährige SPD-Politiker verwies auf ein Ermittlungsverfahren, das gegen ihn wegen des Verdachts der Untreue laufe. Latz Verteidiger erklärte, dass ihm die genauen Vorwürfe nicht bekannt seien und er zunächst Akteneinsicht bei der Staatsanwaltschaft beantragt habe. Sein Mandant mache deshalb bis auf Weiteres von seinem Recht zu schweigen Gebrauch. Auf der nicht elektrifizierten Bahnstrecke zwischen Pirmasens und Saarbrücken fahren seit heute die ersten Akkuzüge. Das hat der Zweckverband ÖPNV Rheinland-Pfalz Süd mitgeteilt. Auch auf der Strecke zwischen Neustadt und Landau kommen die neuen Züge zum Einsatz. Für SR Info Martin Gärtner.
11: 6 Millionen Liter Dieseltreibstoff werden dank der Batteriezüge jährlich eingespart. Außerdem sind die neuen Triebwagen wesentlich leiser und beschleunigen schneller als die bisher eingesetzten Dieselfahrzeuge. Nach dem Auftakt mit 5 Akkuzügen werden laut Nahverkehrszweckverband in den nächsten Wochen weitere Triebwagen in Dienst gestellt. Ab Oktober sollen sie auch auf der Strecke von Landau nach Karlsruhe fahren. Bis Jahresende soll der Betrieb zwischen Pirmasens und Saarbrücken komplett mit Akkuzügen erfolgen.
9: Die A620 wird in dieser Woche mehrmals voll gesperrt. Das hat die Autobahn GmbH mitgeteilt. Hintergrund ist demnach der Rückbau der Dauerbaustelle zwischen Völklingen Ost und Saarbrücken-Gersweiler. Heute von 20.30 Uhr bis 23.30 Uhr ist die Strecke zwischen Klarental und Gersweiler in Richtung Saarbrücken betroffen. Direkt im Anschluss wird die Strecke zwischen Klarental und Völklingen Ost in Richtung Saarlouis bis morgen früh 5:30 gesperrt. Auch in den darauffolgenden Nächten wird die A620 im Baustellenbereich mehrmals voll gesperrt. Die Umleitungen verlaufen über die B51 und sind ausgeschildert. Das waren die Nachrichten mit Linda Grothold. 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
0: Sonne und Wolken, heute bei uns im Saarland trocken, 18 bis 22 Grad. Heute Nacht meistens klar, zum Morgen hin ein bisschen Nebel, es kühlt ab. 9 bis 4 Grad sind sogar drin. Wenn der Nebel weg ist morgen, dann kommt die Sonne raus, es bleibt trocken bis 23 Grad. Die nächsten Tage ebenfalls freundlich, Samstag sogar mit 26 Grad.
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0: Um kurz nach 3, die A620 Saarlouis Richtung Saarbrücken, Einfahrt Völklingen-Geislautern, wegen der Baustelle gesperrt bis 8. Oktober. In Saarbrücken Johannesbrücke Richtung Saarbrücken, wegen der Baustelle gesperrt bis 2. Oktober und im Landkreis St. Wendel gesperrt, da weiß ich nicht, wie lange es dauert, die L132 zwischen St. Wendel und Baltersweiler. Sie haben Blitzer gemeldet unter 0800 700 8000. Vielen Dank, unsere Neuesten. In Altenkessel in der Gerhardstraße, in der Ortsdurchfahrt von Rentrisch und in St. Ingbert in der Poststraße. 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
0: Das Festival Kriminaltango läuft. Am Samstag ist Abschluss in der Stummschen Reithalle. Samstagabend, da werden dann die Preise verliehen. Nicht Stummsche Reithalle, im ehemaligen Kaufhofgebäude. So, da ist richtig, ehemaliges Kaufhofgebäude. Und da mehrere Highlights, nämlich Preisverleihungen, aber auch zum Beispiel ein musikalisches Rahmenprogramm. Der Musicalsänger André Hedicke ist dort mit seinem Pianisten und spielt ein bisschen was aus seinem Repertoire. Das wird ein schöner Abend, das wird ein festlicher Abend mit Gläschen Sekt und guten Gesprächen. Und Sie können mit dabei sein. Ich habe Tickets für Sie. Wie Sie da rankommen, das verrate ich gleich. Ich bin Frank Hofmann.
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0: Das waren Parallel und Cassandra Steen. Zwei Jungs und die Cassandra. Und die kommen alle aus dem Stuttgarter Raum und haben hier mal einen Song zusammen gemacht. Eine Sprache. Krimi-Fans sprechen auch dieselbe Sprache. Und die wird im Moment gesprochen in Neunkirchen beim Krimi-Literaturfest und beim Kriminaltango, so heißt das ja richtig. Und es gibt auch ein Fest dazu, die Abschlussveranstaltung nach den ganzen Krimitagen. Das ist am Samstag. Die Abschlussveranstaltung 19:30 geht los im ehemaligen Kaufhofgebäude, ein spannender Ort, ein Leerstand, aber durchs Festival wird das Ganze wiederbelebt. Und da wird der Krimi-Literaturpreis für Kurzgeschichten verliehen. Das ist schon mal so eine festliche Angelegenheit, kann man sich guten Klamotten anziehen und ein Gläschen Champagner trinken vor Ort. Außerdem Musik, Chanson meets Musical mit dem Sänger André Hedicke. Wenn das was für Sie ist, dann machen Sie jetzt mit unter WhatsApp oder Telefon 0681 64 064. Und dann haben Sie mit ein bisschen Glück kriegen Sie noch ein Ticket für die Veranstaltung. Ne? Wir müssen natürlich, wenn es jetzt so viele sind, mehr als wir Tickets haben, dann müssen wir natürlich auslosen, das ist ganz klar. 0681 64 064 oder entweder per WhatsApp oder über Telefon. So läuft's. 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

Krimi-Festival Kriminaltango in Neunkirchen, die Abschlussveranstaltung am Samstag im ehemaligen Kaufhofgebäude. Sie können mit dabei sein. Dankeschön fürs Anrufen, Dankeschön fürs WhatsApp-Schicken. Die Gewinner rufe ich nochmal an. Die anderen bitte nicht traurig sein. Beim nächsten Mal klappt das hier mit den Karten auf SR3. Musik als kleines Trostpflaster für alle, die jetzt keine Karten bekommen, von Smokey hier im Kiosk. A breathless drive.

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1: Es ist gleich 16:30. Lukas Baumann ist da.
2: Merz will weiterregieren. Der Kanzler sagte, er wolle mit dem SPD-Vorsitzenden darüber sprechen, wie die Zusammenarbeit weitergehen soll. Personelle Konsequenzen seien im CDU-Bundesvorstand nicht Thema gewesen. Scheuer vor Gericht. Zum Prozessauftakt hat der frühere Bundesverkehrsminister den Vorwurf der Falschaussage zu gescheiterten Pkw-Maut zurückgewiesen. Er habe sich im Untersuchungsausschuss tatsächlich nicht an ein Angebot zur Verschiebung des Mautvertrags erinnert. Zeuge schweigt im Welker-Prozess. Der Korruptionsprozess gegen Ex-Stadionmanager Welker und einen Appleborner Bauunternehmer ist ins Stocken geraten. Der einzige heute geladene Zeuge, der frühere Saarbrücker Bürgermeister Latz, verweigerte die Aussage. Dabei verwies er auf ein laufendes Ermittlungsverfahren wegen des Verdachts der Untreue. Und Arbeiten auf der A620. Die Autobahn wird ab heute Abend zwischen Völklingen Ost und Saarbrücken-Gersweiler mehrfach nachts voll gesperrt. Dort wird die Dauerbaustelle zurückgebaut. Die Umleitungen führen über die B51. Ab spätestens Montag sollen wieder alle Fahrspuren frei werden.
1: Lukas, danke.
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1: Es ist freundlich heute und die Temperaturen in Ordnung, sagen wir es mal so. Manche sagen, das ist Wohlfühlbereich, nicht zu kühl, nicht zu warm. 18 bis 22 Grad passt schon bei uns im Saarland. Heute Sonne und Wolken, trocken. Das Ganze klar, auch in der kommenden Nacht ein bisschen Nebel zum frühen Morgen. Es kühlt auf 9 bis 4 Grad ab. Die Nächte werden also schon deutlich anders. Morgen erst neblig, dann kommt die Sonne wieder raus, trocken bis 23 Grad. Und die nächsten Tage sind freundlich. Samstag wieder bis 26 Grad.
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1: Jetzt ganz genau 16:30. Vorsicht, A8 Pirmasens-Saarlouis, in der Ausfahrt Neunkirchen ein Metallteil auf der Fahrbahn. Die A620 Saarlouis Richtung Saarbrücken, Einfahrt Völklingen-Geislautern, gesperrt wegen der Baustelle bis 8. Oktober. Bis 2. Oktober in Saarbrücken-Johannisbrücke Richtung Saarbrücken wegen einer Baustelle. Sie melden uns Blitzer unter 0800 708000. Dafür vielen Dank. Unsere neuesten in Altenkessel in der Gerhardstraße, in der Ortsdurchfahrt von Rentrisch und in St. Ingbert in der Poststraße. 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
1: Das ist eine verworrene Geschichte. Ein gewisser Herr Goldman, der später 10cc mitbegründet hat, der hat in den 60ern einen Song geschrieben. Da war der aber noch gar nicht so richtig tief im Musikgeschäft drin. Da war der noch Herrenausstatter. Ja, Goldman. Der Mann, also vom guten Zwirn zum guten Song, und er hat nämlich Bus Stop geschrieben, das, was die Hollies später zum Hit gemacht haben. Jetzt hier bei uns auf
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1: Ich bin Frank Hofmann.

0: Ich weiß nicht, ob es eine Stecknadel ist oder ein T-Träger. Es ist auf jeden Fall ein Metallteil auf der A8 Pirmasens Richtung Saarlouis in der Ausfahrt Neunkirchen. Metall, sogar mehrere Metallteile auf der Fahrbahn. 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Wie war das nochmal schnell? Die dümmste Bauern. Wer kann das erklären? Ah, Sie.
1: Ich bin Elfriede Schlau und ich bin ein Bauersfrau. Ich brauche einen Mann, den da sie was anpacken kann und nachts nicht mehr ist. Schlafen kann ich selber. Ich muss mal einen Schluck trinken. Ich habe nämlich einen Krimmel auf der Schalmei. Wei, geht es los, Karo. Wir sind eher so kaputt. Den ganzen Tag auf dem Krumperstück gewulpert. Aber weiß ich nicht, wie viel ich für das Jahr habe. Ich denke ja, je älter man gift, umso mehr gift man ja. Oder mit Grumperstück gibt immer Krise. Gut, ich fahre jedes Jahr vor mir, Gott, ja. Das ist auch wirklich schon ganz schön breit. Aber es hat sich noch keiner beschwert, also dann. Karo war rick mal aus dem Weg, damit ich mit der Säcke vorbeikommen. Ich kann da sagen, dass hier hei, sind die Krumpen richtig dicke Kavenzmänner gern. Die kann ja gute Preis machen. Na, Gummistiefel sind drin, eine kleine Reise für dich, noch ein paar Leckerli. Ja, da musst du als Frau die Nerven behalten. Es herrscht ja immer. Die dümmsten Bauern haben die dicksten Kartoffeln. Aber bitteschön, da freue ich dich. Was ist da so schlau, ein kleiner Grumpen? Weine und Bauernweisheit. Solange der Bauer den Grenzstein schleppen kann, hat er immer noch das größte Gewand.

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Nach den Wahlen am Sonntag kann man für den Landtag von Mecklenburg-Vorpommern inzwischen feststellen, nach dem Endergebnis der Parlamentswahl, dass die CDU es nicht über die 5%-Hürde geschafft hat. Was sagt die Saar-CDU zu diesem Ergebnis und woran kann es gelegen haben? Wir sprechen in der Region am Nachmittag gleich mit dem Chef der Saar-CDU, Stefan Toscani. Das gleich, und zwar nach den SR-Info-Nachrichten um 4 mit Lukas Baumann. Ich bin Frank Hofmann. Ich wünsche Ihnen noch einen schönen restlichen Montag und einen guten Start in den Dienstag. Und bis dann am Dienstag. Ich freue mich, wenn wir uns dann wiederhören. Machen Sie es gut. Bis dann. Tschüss.

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18: 16 Uhr. Bundeskanzler Merz hat das Ausscheiden seiner Partei aus dem Landtag in Mecklenburg-Vorpommern als tiefe Zäsur bezeichnet. Der Parteichef sagte nach einer Präsidiumssitzung in Berlin, es sei ein für die CDU in Deutschland dramatisches Ergebnis. Gleichzeitig erklärte er, an der Koalition mit der SPD auf Bundesebene festhalten zu wollen. Man wolle den Reformprozess voranbringen, aber sei den Menschen im Land auch Antworten auf ihre Sorgen und Ängste schuldig.
19: Viele Menschen machen sich Sorgen um den Arbeitsplatz, machen sich Sorgen um die Familien, machen sich Sorgen um ihre Alterseinkommen, machen sich Sorgen um die Gesundheitsversorgung. Es ist die historische Aufgabe der Koalition hier in Berlin und der politischen Mitte insgesamt, unser Land mit allen diesen Fragen fit zu machen für die nächsten Jahre. Das muss gehen, und zwar mit den Regeln, die wir uns als demokratische Ordnung gegeben haben. Die Extremisten suggerieren, dass es einfache Lösungen gibt. Aber jeder, der einmal regiert hat, weiß, es gibt keine einfachen Lösungen.
18: Der neue Tankrabatt soll ab dem 1. Oktober gelten. Das hat ein Sprecher des Bundesfinanzministeriums bestätigt. Demnach sollen Bundestag und Bundesrat die Steuersenkung noch in dieser Woche beschließen. Sie könne dann bis Dezember gelten. Vorgesehen ist, dass die Spritpreise um 17 Cent pro Liter Benzin und Diesel gesenkt werden. Wann der von der Regierung angekündigte Deckel bei den Kraftstoffpreisen eingeführt werden kann, ist dagegen noch unklar. Die Regierung hatte erklärt, Ziel sei sei spätestens der 1. Januar 2027. Angesichts der Krise in der Autoindustrie hat die Gewerkschaft IG Metall für heute zum Aktionstag aufgerufen. Auch bei den Autozulieferern im Saarland gab es Aktionen unter dem Motto Zukunft statt Kahlschlag. SR-Reporter Lars Ohlinger.
8: Bei mehreren Unternehmen, wie zum Beispiel ZF in Saarbrücken, haben an dem Aktionstag Informationsveranstaltungen der Betriebsräte stattgefunden. Bei Bosch in Homburg wurden in der Mittagspause Kundgebungen vor den Werkstoren organisiert. Patrick Selzer, erster Beigeordneter der IG Metall in Saarbrücken und Vorstandsmitglied des Bezirkes Mitte, sieht viele saarländische Autozulieferer in Schwierigkeiten. Weitere Insolvenzen seien zu befürchten. Dem SR teilte Selzer mit, dass die Bundesregierung und Arbeitgeber vor allem auf den Abbau von sozialen Leistungen setzen. Außerdem werde immer mehr Produktion nach Osteuropa verlagert.
18: Die Saarbahn will ab sofort flexibler auf die immer wieder auftretenden Streiks der Gewerkschaft GDL reagieren. Wie das Unternehmen mitteilte, fährt die Linie S1 ab heute auch bei Streiks montags bis freitags in Stoßzeiten von Saargemünd bis Lebach. Allerdings müssen die Fahrgäste in Riegelsberg Süd umsteigen. Bisher war die Saarbahn während der Streiks nur zwischen Saargemünd und Riegelsberg Süd gefahren. Saarbahn-Geschäftsführer Nagel spricht von Planungssicherheit. Man wolle sich vom Streikverhalten der GDL stärker unabhängig machen. In Bielefeld ist ein Einbrecher beim Puddingessen in einem Restaurant erwischt worden. Der 42-Jährige war laut Polizei in das Lokal eingebrochen und hatte sich in der Küche Essen zubereitet. Als der Besitzer ihn am frühen Morgen ertappte, behauptete der Mann, dort zu arbeiten. Der Restaurantbesitzer schloss ihn daraufhin kurzerhand ein und rief die Polizei, die den Einbrecher dann festnahm. Das waren die Nachrichten mit Linda Grothold. 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
20: Danke dir, Linda.
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20: Viel Sonne, ein paar Wölkchen dabei, die aber keinen Regen mitbringen. Bis 22 Grad schaffen wir heute noch. Und morgen eigentlich sehr ähnlich, bis 23 Grad. Nur starten wir hier und da mit ein bisschen Nebel.
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20: Auf der A620 Saarlouis Richtung Saarbrücken ist die Einfahrt Völklingen-Geislautern wegen einer Baustelle noch bis zur 1. Oktoberwoche gesperrt. Die Johannesbrücke, die ist in Richtung Saarbrücken wegen einer Baustelle bis zum 2. Oktober gesperrt. Und ansonsten ist aktuell alles frei. Die neuesten Blitzer, die stehen in Altenkessel, in der Gerhardstraße, in der Ortsdurchfahrt Rentrisch kontrollieren sie, genauso wie in St. Ingbert in der Poststraße. Und falls Sie noch was sehen, gerne bei uns anrufen, kostenlos 0800 700 8000. Kommen Sie mir gut an.
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20: Das hat es wirklich noch nie gegeben. Die CDU wird im neuen Landtag in Mecklenburg-Vorpommern nicht vertreten sein. Was tut denn die CDU hier bei uns im Saarland, damit es bei der Landtagswahl im kommenden Jahr nicht in dieselbe Richtung geht? Das frage ich noch in dieser halben Stunde den Chef der Saar-CDU.
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20: Mein Name ist Lukas Baumann. Ich wünsche Ihnen einen schönen Feierabend.

0: Hallo, hier ist die Region am Nachmittag für Sie auf SR3. Ja, die Wahlen gestern in Berlin und Mecklenburg-Vorpommern, die sind einfach in die Geschichte eingegangen. Gründe gibt es dafür ja viele. Die AfD hat die Wahl in Mecklenburg-Vorpommern knapp vor der SPD gewonnen. Zum ersten Mal schafft es die CDU dort nicht in den Landtag. Und in Berlin gewinnt zum ersten Mal die Linke die Wahl ums Abgeordnetenhaus. Was sagen Sie eigentlich dazu? Das hat sie SR3-Reporter Florian Rabachinischert gefragt.
1: Schrecklich. Ich möchte so eine Politik nicht um mich herum haben. Ich möchte keine AfD. Egal auf welchem Platz.
2: Also CDU finde ich blamabel. Ja, AfD wird langsam gefährlich, würde ich mal behaupten. Und ansonsten SPD, wenn das in Mecklenburg-Vorpommern klappt, mit einer linken Kombination, ist das noch okay. Aber Berlin...
3: Was glauben Sie, woran es liegt?
2: Ja, ich glaube, dass die Leute einfach unzufrieden sind mit der jetzigen Regierung. Was die planen und vorschlagen und machen, das ist nicht der Wunsch des Volkes.
3: Es wird auch ganz viel jetzt über die Personalie Friedrich Merz diskutiert. Was halten Sie von ihm?
4: Er ist eine Null, weil er nichts auf die Reihe gebracht hat. Der hatte heute was versprochen vor den Wahlen und morgen nach den Wahlen hat er gleich schon das Ganze, ich würde es auch freundlich sagen, revidiert.
2: Ich hielt ihn anfangs, bevor er Kanzler wurde, habe ich gedacht, das ist eine gute Option als Kanzler, aber mittlerweile bin ich nicht mehr von ihm überzeugt. Ich auch, da müsste ein Wechsel her.
1: Er sagt viel und sagt nichts. Und er sagt, wenn er was sagt, immer das Falsche.
0: Das war jetzt natürlich eine stichprobenartige Umfrage hier bei uns im Saarland. Trotzdem, für Friedrich Merz sieht es nicht so gut aus. Aber wie sieht's der Chef der Saar-CDU? Fragen wir ihn gleich hier auf SR3.

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0: Die Volkspartei CDU hat es nicht in den Landtag von Mecklenburg-Vorpommern geschafft. Zum ersten Mal bei einer Landtagswahl ist sie an der 5%-Hürde gescheitert. Darüber spreche ich mit dem Chef der Saar-CDU, Stefan Toscani. Guten Tag, Herr Toscani.
1: Hallo, grüß Sie nach Saarbrücken aus Berlin.
0: Herr Toscani, hat Ihre Partei den Draht zu den Wählern verloren?
1: Das Ergebnis in Mecklenburg-Vorpommern ist aus unserer Sicht ein Desaster. Das ist ein ganz, ganz schlimmer Tag für die CDU, nicht nur in Mecklenburg-Vorpommern, sondern für die CDU Deutschlands. Ein historisch schlechtes Ergebnis, und das war auch der Tenor heute Morgen bei den Beratungen im CDU-Bundesvorstand.
0: Heute Mittag habe ich hier in der Region am Mittag mit Politikwissenschaftler Jun von der Uni Trier gesprochen. Er hat gesagt, dass viele Parameter dort ähnlich sind wie auch hier bei uns im Saarland. Also kommendes Jahr stehen ja die Landtagswahlen bei uns an. Mit Anke Rehlinger hat die Saar-SPD eine beliebte Ministerpräsidentin im Rennen. Und die AfD, die wird laut Umfragen ja auch stärker bei uns, wenn auch nicht so sehr wie im Osten. Was wollen Sie denn tun, damit sich das für Ihre Partei hier nicht wiederholt?
1: Das sehe ich von der Ausgangslage her komplett anders. Es geht darum, was der beste Weg für Saarland ist. Wir sind in einer krisenhaften Situation, was Jobs, Arbeitsplätze und die Wirtschaft angeht. Es geht darum, wie können wir das Saarland wieder in die Erfolgsspur bringen. Also für uns liegt der Fokus ganz klar auf der Landespolitik, wie wir das Land in wirtschaftlichen Fragen bei Jobs und vor allem auch in der Bildung wieder auf einen besseren Kurs bringen. Darum ringen wir, und das wird aus unserer Sicht das zentrale Thema im Wahlkampf.
0: Aber denken Sie nicht, dass Ihre Kollegen in Mecklenburg-Vorpommern das auch vor der Wahl ähnlich gesehen haben?
1: Wir haben im Saarland ganz, ganz viele Bürgermeisterwahlen in letzter Zeit gewonnen. Wir haben ein starkes Ergebnis bei der Kommunalwahl vor 2 Jahren erzielt. Das heißt, die CDU hat eine Stärke in der Breite bei uns im Land. Das ist sicherlich anders als in Mecklenburg-Vorpommern.
0: Nun haben Sie ja auch mit Ihrer Partei in Berlin an Stimmen verloren. Ihr Parteikollege und Bundeskanzler Friedrich Merz bemüht sich deswegen ja seit gestern Abend überraschend schnell nach der ersten Prognose um kurz nach 18 Uhr um Geschlossenheit in Ihrer Partei. Wie steht denn die Saar-CDU und Sie zum Kanzler? Stehen Sie hinter ihm?
1: Wir brauchen Stabilität in Deutschland und wir brauchen Reformen. Friedrich Merz hat ein Votum der Bevölkerung dafür bekommen bei der Bundestagswahl vor einem Jahr. Und wir halten es für wichtig, dass diese Reformen jetzt auch umgesetzt werden. Denn warum? Deutschland stagniert seit einigen Jahren. Nur wenn wir diese Reformen jetzt auch hinkriegen, kann Deutschland wieder zu mehr Wohlstand kommen, kann es wirtschaftlich wieder vorangehen. Deshalb ist es wichtig, dass die Regierung, dass die Koalition jetzt auch ihren Job macht.
0: Sie haben uns zu Anfang ja verraten, Sie sind gerade in Berlin und dort soll es ja noch gestern Abend ein Treffen von CDU-Politikern gegeben haben, aber ohne Merz. Was wurde denn dort besprochen, Herr Toscani?
1: Natürlich reden im Moment ganz viele Leute miteinander, aber das Fazit ist, dass es zum amtierenden Kanzler keine Alternative gibt und dass die CDU hinter dem Bundeskanzler steht, darauf vertraut, dass jetzt auch in der Koalition die notwendigen Reformen kommen.
0: Aber man hört ja auch von einem Treffen ohne Merz. Hat das nicht stattgefunden?
1: Dazu kann ich Ihnen nicht sagen.
0: Okay, also Sie waren nicht dabei.
1: Nein. Und heute Morgen im Präsidium wie im Bundesvorstand in beiden Gremien war klar, ist klar zum Ausdruck gekommen, dass wir diese Reformen, dass wir die nächsten Schritte, die für Deutschland notwendig sind, mit Friedrich Merz gemeinsam erreichen wollen.
0: Sagt der Landeschef der Saar-CDU, Stefan Toscani. Vielen Dank für Ihre Einschätzungen.
1: Danke Ihnen.
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1: Die Volkspartei CDU scheitert an der 5%-Hürde und ist damit nicht mehr im Landtag vertreten. Auch in Berlin hat die Partei stark verloren. Natürlich war das Thema bei allen Parteien hier bei uns im Saarland. SR3-Reporter Johannes Schmidt war für uns bei der Landespressekonferenz heute mit dabei. Johannes, die CDU, die steckt in der Krise und bei der AfD herrscht wahrscheinlich Feierstimmung, oder?
2: Ja, das kann man so sagen. Die saarländische AfD hofft natürlich, dass sich der Höhenflug dann auch bei der Landtagswahl bei uns im April fortsetzt. Laut AfD-Fraktionschef Dörr sind die alten Volksparteien, jetzt mal in Anführungsstrichen, SPD und CDU im Niedergang. Er sprach von einer Koalition der Verlierer und meint damit das, was man früher mal Große Koalition genannt hat. Mhm. Und der AfD-Abgeordnete Schaufert glaubt, dass bei der Landtagswahl im Saarland für seine Partei 30% plus X drin sind. Also ja, die strotzen momentan nur so vor Selbstbewusstsein.
1: Okay, und wie sieht das bei der SPD aus? Ministerpräsidentin Schwesig aus MacPom hat ja eine beeindruckende Aufholjagd hingelegt, ist aber auch nur auf Platz 2 gelandet, hinter der AfD. Ja, und in Berlin ist die SPD sogar nur 5. stärkste Kraft geworden. War immer die Hochburg. Das beunruhigt doch sicher die Parteikollegen hier, oder?
2: Ja, müsste man meinen. Aber so hat SPD-Fraktionschef Kommersol in seiner Reaktion heute nicht auf mich gewirkt. Der ist überzeugt, dass die SPD bei der Landtagswahl wieder stärkste Kraft im Saarland wird. Die Sozialdemokraten setzen hier so ein bisschen auf ein ähnliches Erfolgsrezept wie die Genossen in MacPom, nämlich voll auf die beliebte Spitzenkandidatin zu setzen. Und dort war das eben Manuela Schwesig und hier wäre das dann Anke Rehlinger. Kommersol glaubt außerdem, dass die Saarländer sehr genau wüssten, was die sozialdemokratische Landesregierung alles geleistet hat und deshalb würden sie nicht so schnell zur AfD abwandern. Ja, ob diese Rechnung aufgeht, das sehen wir dann wahrscheinlich im April.
1: Wenn hier die Landtagswahlen sind. Johannes Schmidt, SR3-Reporter für Landespolitik. Danke dir für die Infos.
2: Na gerne.

0: in den Feierabend.
1: Schicken Sie ABBA mit I Have a Dream. Wir haben es 17:30.
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1: Mit Stefanie Balle.
3: Merz spricht von tiefer Zäsur. Der Kanzler sagte, die Wahlergebnisse seien dramatisch für die CDU. Die Konsequenzen würden die Partei noch lange beschäftigen. Er wolle mit den SPD-Vorsitzenden darüber sprechen, wie die Zusammenarbeit weitergehen soll. Aktionstag für Autobranche. Die IG Metall hat heute bundesweit gegen den geplanten Abbau von Arbeitsplätzen in der Autoindustrie protestiert. Auch im Saarland gab es Aktionen, etwa bei Bosch in Homburg und ZF in Saarbrücken. Die Gewerkschaft warnte vor weiteren Insolvenzen bei saarländischen Autozulieferern. Tankrabatt ab 1. Oktober. Aus dem Finanzministerium hieß es, Bundestag und Bundesrat sollen die Steuersenkung noch in dieser Woche beschließen. Der Liter Sprit wird dann bis Jahresende voraussichtlich 17 Cent günstiger. Ersatzkonzept der Saarbahn. Die Züge fahren ab heute zu den Stoßzeiten auch bei Streiks, werktags zwischen Saargemünd und Lebach. Allerdings müssen die Fahrgäste in Riegelsberg Süd umsteigen. Zusätzlich fahren weiterhin Ersatzbusse.
1: Danke, Stefanie.
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1: Richtig schönes Wetter, Sonne, paar harmlose Wolken bis 22 Grad. Morgen starten wir oft mit Nebel, aber später dann wieder viel Sonne bis 23 Grad.
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1: Vorsicht, da liegt eine mobile Toilettenkabine. Ja, wirklich, auf der A62 Nonnweiler Richtung Pirmasens in Höhe des Rastplatzes Södern. Vorsicht, da liegt eine Toilettenkabine. Kommen Sie mir da gut und ohne Gestank durch. Dann haben wir noch auf der A620 Saarlouis Richtung Saarbrücken die Einfahrt Völklingen-Geislautern gesperrt. Da wird gebaut bis zum 8. Oktober. Und in Saarbrücken haben wir noch die Johannesbrücke gesperrt, wegen einer Baustelle bis 2. Oktober. Die neuesten Blitzer, die stehen in der Ortsdurchfahrt Rentrisch. In St. Ingbert in der Poststraße wird kontrolliert, genauso wie auf dem Abschnitt zwischen Limbach und Homburg. Steht zum Nachlesen aber auch alles nochmal in der ARD Sounds App. Gute Fahrt Ihnen!
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1: Es stehen große Aktionen hier bei uns im Saarland an, unter anderem eine Demonstration mit mehreren tausend Menschen. Was genau dahinter steckt, das hören Sie nach nur einem Lied hier bei uns.
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1: Mein Name ist Lukas Baumann, hallo.

0: Der Aktionstag der Automobilindustrie, der hat auch heute hier bei uns im Saarland stattgefunden. Bundesweit haben nach Angaben der IG Metall an 200 Orten Aktionen stattgefunden. Lars Ohlinger ist aus der SR3 Wirtschaftsredaktion und jetzt bei mir. Ich grüße dich, Lars. Hi.
1: Hallo.
0: Wie war das denn jetzt hier bei uns im Saarland?
1: Ja, so einen ganz genauen Überblick gab es da jetzt nicht, aber ich schätze mal so rund 10 Unternehmen, vielleicht sogar mehr waren es. Zum Beispiel haben bei ZF in Saarbrücken gab es mehrere Informationsveranstaltungen der Betriebsräte auch, aber auch bei EIOS, der Autozulieferer in Überherrn, da hatten wir erst vor kurzem darüber berichtet, dass es da einen Warnstreik gab, weil es da Schwierigkeiten gibt halt, vielleicht auch ein Arbeitsplatzabbau im Raum steht, aber vielleicht sogar eine Insolvenz hatte die Geschäftsführung davor gewarnt. Da gab es Aktionen und ich selbst war auch nochmal bei Bosch in Homburg gewesen. Da hat man vor den Werkstoren vom Betriebsteil vom Werk Ost und im Werk Ost jeweils auch Kundgebungen stattgefunden in der Mittagspause.
0: Leider wurden ja in den letzten Jahren auch hier bei uns im Saarland Arbeitsplätze abgebaut. Es hat ja auch einige Insolvenzen gegeben. Hallberg Guss zum Beispiel, Void in St. Ingbert. Gibt es Hoffnungszeichen da oder sind weitere Unternehmen in Gefahr?
1: Ja, ich habe mich dann natürlich auch mit der IG Metall unterhalten, unter anderem zum Beispiel mit einem Vorstandsmitglied, mit dem Patrick Selzer, der ist ja auch erster Bevollmächtigter der IG Metall in Saarbrücken. Mhm. Wie da Stand der Dinge ist, da sieht man immer noch eine Krise und vielleicht hören wir einfach mal rein, was er da gesagt hat.
2: Also die Situation im Saarland ist halt sehr angespannt. Wir sind sehr stark in dem Bereich der Zulieferindustrie unterwegs und deshalb sind so Themen wie Local Content für uns wichtige Themen, weil es letzten Endes darum geht, auch Produktion und auch Zulieferketten in Europa und damit auch in Deutschland sicherzustellen, weil wir letzten Endes über die Frage von Subventionen des Auslandes und auch Verlagerungstiraden, die durch die Arbeitgeber in dem Zusammenhang erfolgen, natürlich die Arbeitsplätze stark in Gefahr sind.
1: Ja, genau, Local Content, der hat es schon gesagt, genau, da geht es um diese Produktion in den Werken im Saarland, in Deutschland, dass man sich nicht verlagert. Bisher hat man da ja auch immer stärker drauf gesetzt, dass man zum Beispiel nach Osteuropa, Ungarn und so weiter das verlagert. Das will man stoppen halt und man befürchtet aber, wenn das so weitergeht, dass es noch mehr Insolvenzen auch in den nächsten Monaten geben wird im Saarland.
0: Okay, diese Aktionen, die richten sich ja gegen einen sozialen Kahlschlag, so nennen die Gewerkschaften es, also Rentendiskussion, Arbeitszeitverlängerung auf 40 Stunden pro Woche und so weiter und so fort. Da sind ja noch weitere Aktionen auch hier bei uns im Saarland angekündigt, gerade in Saarbrücken am Wochenende. Ne?
1: Genau, das Motto heißt ja Zukunft statt Kahlschlag und hier in Saarbrücken, da hat jetzt der DGB wirklich aufgerufen und die IG Metall, die wird schon trommelt, schon seit Wochen dafür. Da werden auch Sonderbusse eingesetzt aus Homburg, aber auch aus Rheinland-Pfalz, sogar aus Hessen, die zentrale Kundgebung vom Bezirk Mitte, Thüringen, Hessen, Rheinland-Pfalz und Saarbrücken, die findet nämlich hier in Saarbrücken statt. Mindestens 10.000 Mitarbeiter, Beschäftigte aus vielen Unternehmen sollen da hinkommen, hat man mir gesagt, vom DGB auch. Das wird dann am Samstag so um 11 geht's los halt im Bürgerpark und dann zieht man halt durch Saarbrücken. Also das wird eine große Aktion werden, das ist jetzt schon klar, aber das soll auch bundesweit wieder durchgeführt werden, nicht nur in Saarbrücken und ich rechne auch damit, da die Krise wahrscheinlich anhält, dass wir in den nächsten Wochen und Monaten da noch mehr sehen werden.
0: Und an der Stelle auch schon mal ein kleiner Tipp, auf jeden Fall SR3 einschalten am Samstag, damit Sie die Verkehrslage hier in Saarbrücken im Blick haben, falls Sie vorbeischauen. Lars Ohlinger, vielen Dank.

0: Was fällt Ihnen als erstes ein, wenn Sie an die A620 und den Arbeitsverkehr denken? Bei Ihnen ist SR3 mit der Region am Nachmittag. Schönen guten Tag. Ja, genau, wir denken natürlich an Stau. Immer und immer wieder und das seit Monaten. Der Grund ist ja die Stauer-Baustelle da zwischen Völklingen-Ost und Gersweiler. Aber es gibt jetzt endlich gute Nachrichten, denn diese Woche, da wird die Baustelle zurückgebaut. SR3-Reporter René Henken, was heißt denn das jetzt konkret für alle unter uns, die da langfahren?
1: Ja, in dieser Woche wird die Baustelle zurückgebaut. Das heißt, ab nächster Woche sind in beide Richtungen auch wieder jeweils beide Fahrspuren offen. Ich glaube, darüber werden sich wirklich viele Pendler und Autofahrer freuen.
2: Ja.
1: Vor allem auch zu den Stoßzeiten im Berufsverkehr war es immer ziemlich heftig. Also morgens dann in Richtung Saarbrücken und nachmittags in Richtung Saarlouis hat es sich ja wirklich immer ziemlich viel gestaut.
0: Mhm. Trotzdem gibt es ja auch eine schlechte Nachricht, zumindest für diese Woche. Es gibt noch kurzzeitige Sperrungen.
1: Ja, die Sperrungen sind eben, weil die Baustelle ja, wie ich eben schon gesagt habe, zurückgebaut werden muss. Dabei geht es hauptsächlich um die Betonwände auf der A620, die da wegkommen müssen. Deswegen gibt es diese Woche eben nochmal mehrere Vollsperrungen. Die sind aber immer nur abends oder nachts. Zum Beispiel heute Abend ab 19:30 bis etwa 22:30 wird die A620 dann zwischen Klarental und Gersweiler in Richtung Saarbrücken vollgesperrt. Und ab 23:30 heute Abend bis morgen früh ungefähr 17:30 dann in Richtung Saarlouis zwischen Klarental und Völklingen-Ost. Auch in den Nächten auf Mittwoch, Donnerstag und Freitag wird die A620 in verschiedenen Bereichen da der Baustelle nochmal voll gesperrt. Die Umleitungen, die werden dann jeweils ausgeschildert.
0: Jetzt soll diese Baustelle da ja auf der A620 in diesem Bereich eigentlich 3 Jahre andauern. Warum finden die jetzt schon zurückgebaut?
1: Das hat 2 Gründe. Einmal kommt jetzt im Winter eben auch die Zeit, in der das Wetter oft schlecht ist. Dadurch können ja oft viele Sachen gar nicht gemacht werden. Mhm. Der Hauptgrund aber ist der Winterdienst. An manchen Stellen ist die A620 im Moment durch die Baustelle ziemlich eng und da passen die Streufahrzeuge mit ihren Schneepflügen eben nicht durch.
0: Ach.
1: Gut für uns. So haben wir eben auch in den nächsten Monaten dann freie Fahrt.
0: Ja, sehr gut. Und wie geht's dann mit den Bauarbeiten weiter? Ist ja auch wichtig, dass es irgendwann da mal fertig wird.
1: Bis Ende April passiert erstmal nichts. Danach wird an der Fahrbahn Richtung Saarlouis gebaut.
0: Mhm.
1: Das heißt, dort wird dann zwischen Gersweiler und Völklingen-Ost unter anderem die komplette Entwässerung neu gemacht. Gleichzeitig werden auch die verschiedenen Asphalt- und Schotterschichten unter der Straße ausgetauscht. Außerdem werden auch noch neue Leitplanken montiert. Das Ganze soll dann wieder bis Ende September im nächsten Jahr gehen. 2028 wird das Gleiche dann auf der Seite in Richtung Saarbrücken gemacht. Ja, und für uns Autofahrer bedeutet das während den Bauarbeiten dann auch wie in diesem Sommer viel Stau auf der einen Seite, weil eben in beide Richtungen dann auch wieder jeweils nur eine Spur offen sein wird.
0: Das sagt SR3-Reporter René Henken zu den aktuellen Baustellenplänen auf der A620. Spätestens ab nächster Woche können sich die ein oder anderen Pendler mal ein bisschen freuen. Vielen Dank, René, für die Infos.

Es wirkt so, als würden die Kids oder die Enkel gerade von einem, weiß ich nicht, Festival kommen und alles auf der Fahrbahn verteilen. Vorsicht bitte, liebe Autofahrer, da liegt ein Kissen auf der A8 Saarlouis Richtung Pirmasens in Höhe der Sulzbachtalbrücke. Ein Kissen auf der Fahrbahn auf der A8 Saarlouis Richtung Pirmasens Höhe der Sulzbachtalbrücke. Und Vorsicht, dann liegt da auch noch eine mobile Toilettenkabine auf der A62 Nonnweiler Richtung Pirmasens zwischen Nonnweiler Otzenhausen und Nohfelden-Türkesmühle. Da liegt eine mobile Toilettenkabine auf der Fahrbahn. Kommen Sie mir gut und sicher an. Yeah.

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6: 17 Uhr. Bundeskanzler Merz will an der Koalition mit der SPD auf Bundesebene festhalten, trotz der Wahlschlappe seiner Partei in Mecklenburg-Vorpommern und Berlin. Er stellte aber Änderungen am Reformkurs der Regierung in Aussicht. Aus Berlin Markus Sambale.
7: Konkreter wurde er dabei noch nicht. Merz wies auf das Gefühl in der Bevölkerung hin, dass es in Deutschland nicht mehr gerecht zugehe. Der Kanzler kündigte an, dass er selbst weitermachen will. Mit Blick auf Spekulationen über seine politische Zukunft sagte Merz, niemand in seiner Umgebung habe seit gestern Abend personelle Fragen gestellt. Und Merz bekannte sich ausdrücklich zur Koalition mit den Sozialdemokraten. Bärbel Baas und Lars Klingbeil, die beiden SPD-Vorsitzenden, hatten ebenfalls betont, die Koalition fortsetzen zu wollen. Baas fügte aber hinzu, die anstehenden Reformen müssten einen Realitätscheck und vor allem einen Gerechtigkeitscheck bekommen.
6: Angesichts der Krise in der deutschen Autoindustrie hat die Gewerkschaft IG Metall heute einen bundesweiten Aktionstag veranstaltet. Auch die Beschäftigten saarländischer Autozulieferer beteiligten sich mit Kundgebungen und Infoveranstaltungen der Betriebsräte, etwa bei ZF in Saarbrücken und Bosch in Homburg. Der erste Beigeordnete der IG Metall in Saarbrücken, Selzer, kritisierte gegenüber dem SR, Bundesregierung und Arbeitgeber würden vor allem auf den Abbau von sozialen Leistungen setzen. Außerdem werde die Produktion immer mehr nach Osteuropa verlagert. Mehrere große US-Sender schränken ihre Berichterstattung über Präsident Trump ein. Hintergrund sind Hausverbote für den Sender CNN und weitere Medien im Weißen Haus. Jetzt erklärten auch die US-Sender ABC, CBS, Fox News und NBC, dass sie vorerst nicht mehr über Trump-Auftritte berichten wollen. Zuvor hatten die drei ausgeschlossenen US-Medien CNN, MS Now und Politico eine Klage gegen die US-Regierung angekündigt. Die A620 wird in dieser Woche mehrmals komplett gesperrt. Das hat die Autobahn GmbH mitgeteilt. Hintergrund ist der Rückbau der Dauerbaustelle zwischen Völklingen-Ost und Saarbrücken-Gersweiler. SR-Reporter René Henken.
8: Ab heute Abend 9:30 bis 22:30 wird die A620 zwischen Klarental und Gersweiler in Fahrtrichtung Saarbrücken voll gesperrt. Direkt im Anschluss bis morgen früh 5:30 dann die Fahrtrichtung Saarlouis und zwar zwischen Klarental und Völklingen Ost. Auch in den darauffolgenden Nächten wird die A620 im Baustellenbereich mehrmals voll gesperrt. Die Umleitungen verlaufen über die B51 und sind ausgeschildert. Während der Sperrungen werden unter anderem die Betonwände auf der A620 abgebaut. Ab spätestens nächster Woche Montag sind laut Autobahn GmbH wieder alle Fahrspuren in dem betroffenen Bereich offen. Erst Ende April gehen die Bauarbeiten in dem Bereich weiter.
6: Die Dürre im Saarland hält an. Nach Angaben des ARD-Wetterzentrums hat es im September hierzulande im Schnitt nur 1,4 Liter pro Quadratmeter geregnet. Am meisten Regen gemessen wurde an der Station in Perlnennig mit 2 Litern. Normalerweise fallen im September rund 68 Liter pro Quadratmeter. Den Meteorologen zufolge ist bis Ende des Monats kaum Besserung in Sicht. Fußball-Bundestrainer Jürgen Klopp hat den ersten Teil seines Kaders zum Trainingslager in Herzogenaurach empfangen. Das erste komplette Mannschaftstraining ist für morgen geplant. Klopp will die Nationalmannschaft in den kommenden Wochen neu ausrichten und dabei auch viele junge Spieler kennenlernen. Sein erstes Spiel als Bundestrainer steht am Donnerstag an. Dann geht es in der Nations League in Amsterdam gegen die Niederlande. Das waren die Nachrichten mit Linda Grothold. 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
9: Der Montag zeigt nur lockere oder dünne Wolkenfelder. Es scheint häufig die Sonne und es bleibt trocken. Nach frischem Beginn gab es heute Nachmittag höchste Werte von 18 Grad im Hochwald bis 22 Grad an Saar und Mosel. Heute Abend da sinken die Temperaturen dann ordentlich wieder. Die Nacht verläuft erstmal klar und trocken und es bilden sich, wenn überhaupt, nur lockere Wolken und einzelne Nebelfelder. Es wird erneut sehr frisch bei tiefsten Werten von 9 bis 4 Grad. Die erreichen wir dann gegen morgen früh. Morgen selbst am Dienstag starten wir dann, nachdem sich der Nebel verzogen hat, sonnig oder mit nur lockeren Wolken in den Tag. Es bleibt trocken bei 19 Grad im Hochwald und bis 23 Grad an der Saar. Die weiteren Aussichten am Mittwoch ebenfalls vielfach sonnig, locker bewölkt und trocken bei 20 bis 24 Grad. Der Donnerstag ähnlich bei bis zu 22 Grad.
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9: Vorsicht auf der A8 Saarlouis Richtung Pirmasens in Höhe der Sulzbach-Talbrücke, Gefahr durch einen Müllsack auf der linken Fahrbahn. Ich wiederhole, in Höhe der Sulzbach-Talbrücke auf der A8 Gefahr durch einen Müllsack auf der linken Fahrbahn. Fahren Sie dort angepasst. Die A620 Saarlouis Richtung Saarbrücken, da haben wir die Einfahrt Völklingen-Geislautern, die ist wegen einer Baustelle gesperrt und zwar noch bis zum 8. Oktober. In Saarbrücken ist die Johannesbrücke stadteinwärts wegen einer Baustelle gesperrt, noch bis zum 2. Oktober. Die neuesten Blitzer stehen in der Ortsdurchfahrt von Rentrisch, in St. Ingbert in der Poststraße und zwischen Limbach und Homburg. 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
9: Mit André Werner, hallo zusammen. Ja, wohin dann Amors Pfeil trifft, das kann man ja nicht sich immer so aussuchen. Ne? Connie Francis hat sogar einen ganzen Song über den dummen Amor sozusagen geschrieben, weil sie meinte, es trifft immer den Falschen. Ne? Egal, wie viele Pfeile ich oder irgendwo beauftrage und wie viel der Cupid, so heißt er übrigens im Englischen, verschießt, ne? Es kommt immer der falsche Mann. Naja, aber der Hit war wenigstens groß. Connie Francis und Stupid Cupid.
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0: Michael Bublé, Haven't Met You Yet auf SR3. Wir haben eine Warnmeldung auf der A8 Saarlouis Richtung Pirmasens zwischen Limbach und Einöd. Da gibt's Gefahr durch Gegenstände auf der Fahrbahn.
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0: Ja, vielleicht haben Sie es eben um 17 Uhr noch bei uns in den Nachrichten gehört. Die Dürre im Saarland hält an. Das ARD-Wetterzentrum hat gemeldet, im September hierzulande im Schnitt nur 1,4 Liter pro Quadratmeter geregnet. Am meisten gab es da wohl in Perlnennig mit ungefähr 2 Litern. Und normalerweise fallen hier bei uns im Saarland im September rund 68 Liter pro Quadratmeter. Das ist eine ganze Menge mehr. Und zugeschaltet ist Martin Daume. Martin, bis zum Ende des Monats wird wahrscheinlich nicht so viel dazukommen.
2: Genau, und ich habe noch viel schlimmere Zahlen. Also wenn man sich anschaut, den Zeitraum von April diesen Jahres bis Ende September diesen Jahres, fehlt uns tatsächlich die Hälfte der Niederschlagsmenge. Der Menge, die für diese Zeitspanne, also zwischen April und September, üblich wäre. Also es ist echt super dürr und es kommt nichts. Nichts an Regen. Wir haben es zu tun mit einer Wetterlage, die dafür gar nicht geeignet ist. Wir haben ein Hoch, also ein Ableger des Hochs über den Azoren. Das blockiert vorerst tiefst vom Atlantik. Und die bräuchten wir eigentlich, dass es regnen kann. Und durch diese blockierende Wetterlage haben wir das, was wir aktuell haben. Wir haben häufig Sonnenschein und kein Tröpfchen Regen, auch nicht in der Nacht.
0: Wie geht's ganz konkret weiter in der kommenden Nacht? Kein Regen, das wissen wir schon mal. Und sonst mit den Temperaturen?
2: Mit den Temperaturen, es ist interessant, es geht wieder ein bisschen aufwärts. Also morgen bis 23 Grad, am Mittwoch 24 Grad. Also am Mittwoch, genauer genommen um 2.05 Uhr in der Nacht zu Mittwoch, beginnt ja der astronomische oder auch der kalendarische Herbst.
0: Ah, ja, stimmt.
2: Hält sich null dran. Also am Donnerstag trocken, 22 Grad und dann am Freitag 24 Grad. Und am Samstag sind wir dann schon wieder bei sommerlichen Temperaturen. Ganz viel Sonnenschein am Samstag und vielleicht auch am Sonntag bis 26 Grad am Samstag und kein Regen.
0: Der Blick auf das kommende Saarlandwetter mit Martin Daume. Ich danke dir, wir hören uns morgen wieder.
2: Bis morgen.
0: Bis morgen.
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Schöner Titel von Beautiful South, Everybody's Talking. Wir haben eine Warnmeldung auf der A8 Saarlouis Richtung Pirmasens zwischen Limbach und Einöd. Immer noch Gefahr durch Gegenstände auf der Fahrbahn.

0: P. Werner auf SR3 Saarlandwelle. 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Jetzt geht es um die Wahlen und die haben ja die letzten zwei Wochen große Spuren hinterlassen, muss man sagen, im politischen Berlin. Der Kanzler, aber auch CDU und SPD müssen zum Teil krachende Niederlagen wegstecken. Gleichzeitig gehen auch die Diskussionen weiter und die angekündigten Reformen sind noch lange nicht unter Dach und Fach. Vorhang zu und alle Fragen offen. Unsere Kollegin Anna Engelke aus dem ARD-Hauptstadtstudio kommentiert die schwierige Lage der Bundesregierung.
1: Ich melde mich bei Ihnen mit meinem Kommentar aus einer hochnervösen Hauptstadt. Die drei Landtagswahlen in diesem September haben gezeigt, die Parteien am rechten und am linken Rand sind stark und stärker und die Parteien in der Mitte, sie sind kleiner geworden, haben weniger Gewicht. Die ehemals stolze Volkspartei CDU ist sogar aus einem Landtag geflogen, zum ersten Mal in ihrer mehr als 80-jährigen Geschichte. Von einer tiefen Zäsur spricht auch Friedrich Merz. Wie mies es um den Bundeskanzler Friedrich Merz steht und wie sehr er auch selbst dafür verantwortlich ist, das ist viel besprochen. Zu markiges Auftreten, zu große Versprechen, zu schlechtes Handwerk. Der Bundeskanzler ist unbeliebt wie kein anderer Kanzler vor ihm. Warum also sollte er weitermachen? Darauf muss Friedrich Merz in den nächsten Tagen und Wochen eine Antwort finden. Und lediglich die, dass es gerade niemand anderen in der CDU oder CSU gibt, der dafür den Finger hebt, diese Antwort trägt auf Dauer nicht. Und auch die SPD muss sich überlegen, welche Rolle sie in dieser Bundesregierung spielen will. Wollen die Sozialdemokraten Manuela Schwesigs Beispiel in Mecklenburg-Vorpommern folgen und Opposition in der eigenen Regierung sein? Oder wollen sie tatsächlich noch regieren? So ganz klar ist das nicht. Das Problem? Sämtliches Führungspersonal in der schwarz-roten Koalition, angefangen von Friedrich Merz über Lars Klingbeil bis hin zu Bärbel Baas, ist angeschlagen, hat nur noch wenig Autorität. Keine guten Aussichten, um über die großen Fragen zu verhandeln, etwa wie künftig die Rentenversicherung aussehen soll, die Kranken- oder die Pflegeversicherung. Aber dennoch, CDU, CSU und SPD haben schon ein Stück des gemeinsamen Regierungswegs hinter sich gebracht. Und auch im Ausland sind viele froh über die Koalition mit Friedrich Merz an der Spitze. Außerhalb Deutschlands haben die Landtagswahlergebnisse, insbesondere die Erfolge der AfD, für regelrechtes Entsetzen gesorgt. In den europäischen Hauptstädten sind viele nervös, während Russlands Machthaber Putin sein Glück wohl kaum fassen kann. Selbst wenn es sich anders anfühlt, CDU, CSU und SPD stellen auch nach diesen drei Landtagswahlen die Bundesregierung. Und es wäre schön, sie handelten danach. Immerhin trägt ihr Koalitionsvertrag den Titel Verantwortung für Deutschland. Die große Frage ist allerdings, haben die Beteiligten noch die Kraft dazu?
0: Ein Kommentar auf SR3 Saarlandwelle von Anna Engelke, auch nachzuhören in der ARD Sounds App. Jetzt haben wir noch eine schöne Warnmeldung für die A8 Saarlouis Richtung Pirmasens zwischen Limbach und Einöd. Gefahr durch Gegenstände auf der Fahrbahn.
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Ein Klassiker von Nat King Cole auf SR3 Saarlandwelle. L-O-V-E. Love. Wir haben eine Warnmeldung aktiv auf der A8 Saarlouis Richtung Pirmasens zwischen Limbach und Einöd. Da gibt es Gefahr durch Gegenstände auf der Fahrbahn. Fahren Sie da bitte vorsichtig. Jetzt gibt es aktuelle Musik von der deutschen Band. Die nennt sich Lake. Klingt alles ein bisschen nach den 70ern, ist aber ganz aktuell. Neu auf SR3 der Titel Hey Sam.

0: in den 70ern in Deutschland tatsächlich ziemlich erfolgreich gewesen, diese Rockband Lake. Hey Sam, ganz neue Single von der Band, neu auch hier bei uns auf SR3 Saarlandwelle. Es ist genau 17.30 Uhr.
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0: Mit Lukas Baumann.
2: Merz kündigt Umdenken an. Gemeinsam mit der SPD wolle man beraten, was sich ändern müsse. Der Kanzler nannte beispielsweise die Unterschiede zwischen gesetzlicher und privater Krankenversicherung. Hier empfänden viele ein Gerechtigkeitsproblem. Konsequenzen nach Hausverbot. CNN und weitere große US-Sender schränken die Berichterstattung über Präsident Trump ein. Er hatte vergangene Woche mehreren Journalisten den Zutritt zum Weißen Haus verboten, da sie angeblich Falschmeldungen verbreiten. Ärger wegen Standortdaten. Google muss 400 Millionen Euro Strafe zahlen, weil der Konzern gegen EU-Vorschriften verstoßen hat. Irische Datenschützer werfen Google vor, die Standortdaten von Nutzern nicht ausreichend geschützt und länger als nötig gespeichert zu haben. Und September bleibt trocken. Im Saarland hat es in diesem Monat bisher im Schnitt nur 1,4 Liter pro Quadratmeter geregnet. Normalerweise sind es im Schnitt rund 68 Liter. Damit fehlen im Sommerhalbjahr inzwischen fast 50% des üblichen Niederschlags.
0: Dankeschön, Lukas. Ausführliche Nachrichten haben wir wieder um 18 Uhr.
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0: Ja, Regen ist auch heute Abend kein Thema. Es bleibt weiter trocken. Es gibt nur lockere, dünne Wolken. Heute Nacht ebenfalls. Der Himmel ist meist klar. Und es gibt etwas Nebel. Es wird frisch bei tiefsten Werten von 9 bis 4 Grad. 5 erwarten wir zum Beispiel in Jägersburg. Morgen am Dienstag starten wir dann, nachdem sich der Nebel verzogen hat, sonnig oder mit nur lockeren Wolken. Es bleibt trocken bei 19 Grad im Hochwald und bis 23 Grad an der Saar. Die weiteren Aussichten auch ziemlich trocken. Am Mittwoch vielfach sonnig und nur locker bewölkt, 20 bis 24 Grad. Und auch am Donnerstag und Freitag gibt es viel Sonnenschein bei über 20 Grad.
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0: A620 Saarlouis Richtung Saarbrücken. Die Einfahrt Völklingen-Geislautern ist wegen einer Baustelle gesperrt und zwar noch bis zum 8. Oktober. In Saarbrücken ist die Johannesbrücke stadteinwärts wegen einer Baustelle gesperrt noch bis zum 2. Oktober. Die neuesten Blitzer stehen in Altenkessel in der Gerhardstraße, in der Ortsdurchfahrt von Rentrisch und in St. Ingbert steht ein Blitzer in der Poststraße. Es gibt noch mehr Blitzer und aktuelle Verkehrsmeldungen gibt es zu jeder Zeit bei SR3 in der ARD Sounds App.
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0: Ja, wer selber Kinder hat und so eine Geschichte hört, dem stehen echt die Haare zu Berge. Ein 4-jähriger Junge fällt in Sulzbach beim Spielen draußen in einen 3 Meter tiefen Schacht, klemmt da drin fest und es folgt ein dramatischer Rettungseinsatz. Am Ende kann der Junge zum Glück gerettet werden, auch dank eines Baggerfahrers, der mit viel Fingerspitzengefühl und seinem Gerät hilft. Wie die Rettung in Sulzbach ablief und was der Held auf dem Bagger dazu gesagt hat, das alles hören wir uns gleich nochmal an.
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0: Schöner Titel von Sascha, Nine Lives auf SR3 Saarlandwelle. Ja, das ist wirklich, glaube ich, ein Albtraum für alle Eltern, die sich in so eine Situation befinden. Gestern ist am Theodor-Heuss-Gymnasium in Sulzbach ein 4-jähriger kleiner Junge beim Spielen draußen in einen Schacht gefallen und in rund 3 Metern Tiefe stecken geblieben. Danach gab es dann einen Rieseneinsatz. 30 Einsatzkräfte waren vor Ort und weil der Schacht da so eng war, musste schließlich sogar ein Bagger helfen. Und den stellte der Sulzbacher Bauunternehmer Rudi Altmaier zur Verfügung. Hören wir mal, was er dazu gesagt hat, wie er es erlebt hat.
1: Ja, ich war zu Besuch bei meinem Sohn im Krankenhaus in Püttlingen. Dann hat mich ein Mann von der Feuerwehr angerufen und sagte zu mir, er braucht einen Bagger. Und da habe ich zu ihm gesagt, ich bin jetzt im Krankenhaus bei meinem Sohn zu Besuch, sah da ein Kind ist in den Brunnen gefallen. Dann bin ich Hals über Kopf von Püttlingen nach Sulzbach in unser Baulager gefahren, habe einen Bagger verladen und bin hoch an die Melin-Schule.
0: Ja, und dann hat er mit ganz, ganz viel Können und Fingerspitzengefühl das Rohr freigelegt, damit die Feuerwehr das aufschneiden kann und den kleinen Jungen dann retten konnte.
1: In dem Moment, wo ich das dann mache, habe ich eigentlich nicht so viele Gefühle. Ich muss dann komplett konzentriert sein, aber wenn dann die Aktion abgeschlossen ist, hat mein ganzer Körper halt gepippert. Dann ist man nervös und habe auch die Nacht sehr schlecht geschlafen, weil ich immer noch mal daran denken musste.
0: Und zum Glück ist alles gut gegangen und später überkam Rudi dann auch noch mal so ein richtiger Schauer.
1: Ja, das ist schon ein sehr komisches Gefühl für mich, weil ich da sehr sensibel bin, was Kinder betrifft. Weil ich mag halt Kinder. Ich habe selber 3 Enkelkinder. Unter anderem ist ein Enkelkind die Rosa genau in dieser Schule und muss jeden Morgen dort an dieser Stelle vorbei. Und da ist man schon sehr mitgenommen.
0: Na, das geht richtig nah. Zum Glück hat Rudi Altmaier so schnell mit seinem Bagger helfen können. Aber er will sich eigentlich auch gar nicht in den Mittelpunkt stellen.
1: Dank der Feuerwehr, dem ganzen Team, nicht dank mir. Es hat alles sehr gut funktioniert. Der ganze Ablauf war sehr gut koordiniert von der Feuerwehr und den Verantwortlichen.
0: Ja, und nicht alle Helden tragen Umhänge. Rudi Altmaier aus Sulzbach. Gestern ist am Theodor-Heuss-Gymnasium ein 4-jähriger Junge beim Spielen in einen Schacht gefallen, in 3 Metern Tiefe stecken geblieben. Mit Hilfe auch von Rudis Bagger konnte der Junge gerettet werden. Und ja, anscheinend ist er nicht verletzt. Er wurde vorsorglich ins Krankenhaus gebracht und untersucht. Und die gesamte Story samt Helden- und auch Baggerfoto gibt's übrigens auf sr3.de und auch zum Nachhören in der ARD Sounds App.

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18: Um 18 Uhr mit Stefanie Balle und diesen Themen. Aufgerüttelt. Bundesregierung reagiert auf schlechtes Abschneiden von CDU und SPD in Mecklenburg-Vorpommern und Berlin. Geläutert. Bundeskanzler Merz will für mehr Gerechtigkeit sorgen. Und aufgehübscht. Bessringen hat eine neue Ortsmitte. Das Wetter in der klaren Nacht kühlt es stellenweise auf bis zu 4 Grad ab. Die einst unangefochtenen größten Volksparteien CDU und SPD sind gestern von ehemaligen Kleinparteien vom Sockel gestoßen worden. AfD die stärkste Kraft in Mecklenburg-Vorpommern, die Linke die Wahlsiegerin in Berlin. Am Tag danach stand Wundenlecken bei den Großen auf der Tagesordnung.
19: Friedrich Merz spricht von einem dramatischen Ergebnis, von einer tiefen Zäsur. Dass die CDU in Mecklenburg-Vorpommern erstmals aus einem Landesparlament geflogen ist, das hat dem angeschlagenen Parteichef und Bundeskanzler einen zusätzlichen Schock versetzt. Nach einem Krisentreffen in der CDU-Parteizentrale trat Merz vor die Presse und deutete als Konsequenz Änderungen am Reformkurs der Bundesregierung an. Konkreter wurde er dabei noch nicht. Merz wies auf das Gefühl in der Bevölkerung hin, dass es in Deutschland nicht mehr gerecht zugehe. Der Kanzler kündigte an, dass er selbst weitermachen will. Mit Blick auf Spekulationen über seine politische Zukunft sagte Merz, niemand in seiner Umgebung habe seit gestern Abend personelle Fragen gestellt. Und Merz bekannte sich ausdrücklich zur Koalition mit den Sozialdemokraten. Bärbel Baas und Lars Klingbeil, die beiden SPD-Vorsitzenden, hatten ebenfalls betont, die Koalition fortsetzen zu wollen. Baas fügte aber hinzu, die anstehenden Reformen müssten einen Realitätscheck und vor allem einen Gerechtigkeitscheck bekommen. Markus Sambale, Berlin.
18: Dass Durchhalteparolen allein die im Bund regierende Koalition aus Union und SPD nicht retten wird, hat Bundeskanzler Friedrich Merz wohl verstanden. Nach der Krisensitzung im Kanzleramt trat er am Nachmittag erneut vor die Presse und verkündete, eine Gerechtigkeitslücke erkannt zu haben und schließen zu wollen.
10: Wenn in der Bevölkerung sich der Eindruck verfestigt, dass diejenigen, die privatversichert sind, sofort jede Leistung bekommen und diejenigen, die gesetzlich krankenversichert sind, Wochen und Monate darauf warten müssen, dann ist das genau ein solches Gerechtigkeitsproblem. Wir sehen das Problem. Wir haben in der Koalition verabredet, dass wir die Entscheidungen in der gesetzlichen Krankenversicherung wirkungsgleich auch auf die private Krankenversicherung übertragen. Und das haben wir bis jetzt nicht gemacht. So, und das werden wir nachholen müssen. Das Problem reicht aber sehr viel tiefer. Karl-Josef Laumann hat heute Morgen noch einmal darauf hingewiesen, dass dieses Nebeneinander von privater und gesetzlicher Krankenversicherung genauso wie von privater und gesetzlicher Pflegeversicherung ein erhebliches Problem auslöst im Gerechtigkeitsempfinden der Bevölkerung. Es gibt gute Gründe für beide Systeme, aber wenn die Bevölkerung das als ein so massives Problem ansieht, und ich teile die Einschätzung, dann müssen wir daran etwas ändern.
18: Mit Blick auf den Wahlsieg der Linken in Berlin, die als oberstes Wahlversprechen die Enteignung großer Wohnungsbaugesellschaften auf der Agenda haben, will der Bundeskanzler gegensteuern. Ein neues Bundesgesetz soll her. Und zwar schnell.
20: Bundeskanzler Friedrich Merz will rasch ein Gesetz gegen die Enteignung großer Wohnungsunternehmen auf den Weg bringen. Der CDU-Vorsitzende sagt, Deutschland müsse internationalen Investoren deutlich machen, dass privates Eigentum nicht enteignet werde. Erste Entwürfe würden bereits zwischen Justiz und Innenministerium abgestimmt. Linken-Co-Chefin Ines Schwertner verteidigt die Berliner Pläne, große Wohnungskonzerne zu enteignen. Es gehe um die Grundfrage, ob Wohnen wieder in die öffentliche Hand gehöre. Eine solche Debatte sei angesichts der hohen Mieten nicht radikal. Schwertner verweist auch auf den Volksentscheid von 2021. Damals stimmte eine Mehrheit der Berlinerinnen und Berliner für die Vergesellschaftung großer Wohnungskonzerne. Merz erklärte dagegen, die Pläne der Linken hätten im In- und Ausland eine verheerende Wirkung. Rechtlich ist das geplante Verbot allerdings umstritten. Bundesjustizministerin Stefanie Hubig von der SPD äußerte bereits Bedenken gegen ein pauschales Verbot. Auch Verfassungsrechtler bezweifeln, dass der Bund Enteignungen grundsätzlich untersagen kann. Dietrich Karl Meurer, Berlin.
18: Der neue Tankrabatt soll ab dem 1. Oktober gelten. Das hat ein Sprecher des Bundesfinanzministeriums bestätigt. Demnach sollen Bundestag und Bundesrat die Steuersenkung noch in dieser Woche beschließen. Sie könne dann bis Dezember gelten. Vorgesehen ist, dass die Spritpreise um 17 Cent pro Liter Benzin und Diesel gesenkt werden. Wann der von der Regierung angekündigte Deckel bei den Kraftstoffpreisen eingeführt werden kann, ist dagegen noch unklar. Die Regierung hatte erklärt, Ziel sei spätestens der 1. Januar 2027. Das schlechte Abschneiden von SPD und CDU bei den beiden Wahlen gestern in Mecklenburg-Vorpommern und Berlin sind für die etablierten Parteien im Saarland eine denkbar schlechte Ausgangslage für den eigenen Wahlkampf zur Landtagswahl im nächsten Frühjahr. Ob sich das in den Reaktionen heute bei der Landespressekonferenz gezeigt hat, weiß Johannes Schmidt aus der Landespolitikredaktion.
21: CDU-Fraktionschef Toscani spricht im SR-Interview von einem Desaster für die gesamte CDU. Fragen nach der Zukunft von Parteichef und Kanzler Merz weicht er aus. Stattdessen fordert er eine schnelle Umsetzung der geplanten Reformen. Im anstehenden Landtagswahlkampf will Toscani den Fokus nicht auf Berlin, sondern auf die saarländische Landespolitik legen. Der SPD-Fraktionsvorsitzende Commerson sieht im gestrigen Wahlergebnis vor allem einen Wink an die Bundesregierung. Die müsse die geplanten Reformen jetzt nochmal unter die Lupe nehmen und sie vor allem gerechter gestalten. Im Saarland dagegen wüssten die Menschen sehr genau, was die Landesregierung alles geleistet habe. Deshalb glaubt Commerson an einen SPD-Wahlsieg im April. Die AfD ihrerseits hofft nach den jüngsten Wahlerfolgen auf den großen Wurf. Der Landtagsabgeordnete Schaufahrt gibt sich überzeugt, dass seine Partei bei der Landtagswahl im Saarland 30% plus X erreichen kann.
18: Der frühere Bundesverkehrsminister Scheuer hat Vorwürfe zurückgewiesen, vor dem Untersuchungsausschuss zur Pkw-Maut gelogen zu haben. Scheuer sagte zum Auftakt eines Prozesses vor dem Berliner Landgericht, er habe sich so geäußert, wie es seiner Erinnerung entsprach. Die Staatsanwaltschaft wirft dem CSU-Politiker vor, vor dem Untersuchungsausschuss des Bundestags nicht die Wahrheit gesagt zu haben. In dem Ausschuss ging es um die Frage, ob die hohen Kosten für die gescheiterte Pkw-Maut vermeidbar gewesen wären. Mehrere große US-Sender schränken ihre Berichterstattung über Präsident Trump ein. Hintergrund sind Hausverbote für den Sender CNN und weitere Medien im Weißen Haus. Jetzt erklärten auch die US-Sender ABC, CBS, Fox News und NBC, dass sie vorerst nicht mehr über Trump-Auftritte berichten wollen. Zuvor hatten die drei ausgeschlossenen US-Medien CNN, MS Now und Politico eine Klage gegen die US-Regierung angekündigt. Der Deutsche Presserat hat bei seinen jüngsten Sitzungen insgesamt 15 Medien gerügt. 6 Rügen kassierte Bild.de. Dabei ging es unter anderem um die Veröffentlichung des Namens eines der Opfer der Brandkatastrophe in Crans-Montana in der Schweiz. In anderen Fällen wurden unverpixelte Fotos von Tatverdächtigen gezeigt. Außerdem rügte der Presserat ein Sterncover, das den Titel »Die AfD-Besieger« trug. Porträtiert worden sei aber unter anderem ein Bürgermeister, der gar nicht gegen einen Kandidaten von der AfD angetreten war. Die Dürre im Saarland hält an. Nach Angaben des ARD-Wetterzentrums hat es im September hierzulande im Schnitt nur 1,4 Liter pro Quadratmeter geregnet. Am meisten Regen gemessen wurde an der Station in Palnennig mit 2 Litern. Normalerweise fallen im September rund 68 Liter pro Quadratmeter. Den Meteorologen zufolge ist bis Ende des Monats kaum Besserung in Sicht. Der Merziger Stadtteil Bessringen hat eine neu gestaltete Ortsmitte. Der Bürgerplatz wurde für 1,9 Millionen Euro umgebaut. Jürgen Rinner berichtet.
1: Der neue Bürgerplatz in Bessringen hat mehrere Funktionen. Zur Hauptstraße liegt ein Grünstreifen mit Sitzbänken und einem Trinkbrunnen, eine Einladung zum Verweilen. Es gibt einen Platz für Veranstaltungen wie das Bessringer Linsen- und das Heimatfest. Und es gibt Parkraum, um in den umliegenden Geschäften leichter einkaufen zu können. Der Platz direkt neben der Kirche wirkt hell und offen. Die Bürgerinnen und Bürger konnten laut Oberbürgermeister Markus Hoffeld bei der Gestaltung mitentscheiden. Für die Stadt Merzig ist der neue Bürgerplatz ein wichtiges Element zur Aufwertung des Ortsteils. Früher war das Areal ein reiner Parkplatz, der wenig attraktiv wirkte. Die Umbauarbeiten dauerten rund 2 Jahre. 1,1 Millionen Euro kamen vom Land und von der Europäischen Union im Rahmen der Dorfentwicklung. 800.000 Euro brachte die Stadt Merzig selbst auf.
18: In Bielefeld ist ein Einbrecher beim Puddingessen in einem Restaurant erwischt worden. Der 42-Jährige war laut Polizei in das Lokal eingebrochen und hatte sich in der Küche Essen zubereitet. Als der Besitzer ihn am frühen Morgen ertappte, behauptete der Mann, dort zu arbeiten. Der Restaurantbesitzer schloss ihn daraufhin kurzerhand ein und rief die Polizei, die den Einbrecher dann festnahm. Und das war die SR-Info-Rundschau. Um 6:10 begleitet sie André Werner weiter durch den SR3-Feierabend. Hallo André.
2: Hallo Stefanie, dankeschön.
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2: Es gibt Sonnenschein heute Abend und ein paar lockere Wolken. Es bleibt trocken, auch heute Abend und in der kommenden Nacht. Die Temperaturen in der Nacht nochmal ziemlich kühl. 9 bis 4 Grad erwarten wir als tiefste Werte. 9 Grad zum Beispiel in Weißkirchen, 7 in Bilsdorf, 5 erwarten wir in Jägersburg. Morgen am Dienstag starten wir nach etwas Nebel aus der Nacht mit Sonnenschein und nur lockeren Wolken. Es bleibt auch morgen trocken bei 19 Grad im Hochwald und 23 Grad an der Saar. Und die weiteren Aussichten sind auch ohne Regen. Es gibt am Mittwoch nochmal vielfach Sonnenschein und nur lockere Wolken bei 20 bis 24 Grad. Auch der Donnerstag wird heiter bis wolkig bei bis 22 Grad. Und am Freitag gibt es auch Sonnenschein und dann wird es auch wieder wärmer bei 20 bis 24 Grad.
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2: Vorsicht auf der A1 Trier Richtung Saarbrücken, in der Ausfahrt Saarbrücken von der Heid, Gefahr durch ein defektes Fahrzeug. A1 Trier Richtung Saarbrücken zwischen Eppelborn und Illingen, Behinderungen durch ein defektes Fahrzeug. A620 Saarlouis Richtung Saarbrücken, die Einfahrt Völklingen-Geislautern ist wegen einer Baustelle gesperrt und zwar noch bis zum 8. Oktober. In Saarbrücken ist die Johannesbrücke stadteinwärts wegen einer Baustelle gesperrt, noch bis zum 2. Oktober. Die neuesten Blitzer stehen in Altenkessel in der Gerhardstraße, in der Ortsdurchfahrt von Rentrisch und in St. Ingbert steht ein Blitzer in der Poststraße. 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
2: mit André Werner. Hallo zusammen. Jetzt gibt es die Barbara N. Dabei war das gar keine echte Person, die Barbara. Klang einfach toll, so schön lautmalerisch. Deswegen haben schon in den 60ern die Regents einen großen Hit daraus gemacht. So richtig bekannt wurde aber erst die, ja doch auch sehr spaßige Aufnahme, Spontanaufnahme, muss man schon fast sagen, im Studio von den Beach Boys. Jetzt hier bei uns.
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Michael Jacksons Heal the World auf SR3 Saarlandwelle. Wir haben eine Warnmeldung auf der A1 Trier Richtung Saarbrücken. In der Ausfahrt Saarbrücken von der Heidt gibt es Gefahr durch ein defektes Fahrzeug. Ich wiederhole, A1 Trier Richtung Saarbrücken. In der Ausfahrt Saarbrücken von der Heidt Gefahr durch ein defektes Fahrzeug.

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1: So, wenn Sie jetzt alle mitmachen, dann schlagen wir sogar zwei Fliegen mit einer Klappe. Dann bekommen Sie jetzt nicht nur eine Antwort auf die Frage, was soll man dann halt mal kochen, sondern Sie nutzen dann endlich auch mal wieder das Gerät, das schon seit Monaten als Staubfänger oben auf dem Küchenschrank steht. Machen Sie heute einfach mal Sandwiches. Das geht schnell, man braucht nicht viel dafür und die schmecken auch noch gut. Außerdem waren wir uns doch damals so sicher, dass wir diesen Spezialtoaster unbedingt brauchen. Und wenn Sie dann gerade dabei sind, holen Sie auch noch den Schokoladenbrunnen aus dem Keller und schmelzen Sie die restlichen Osterhasen, bevor in zwei Monaten der Nikolaus anklopft. Den Brotbackautomaten, an dem Sie im Keller dann vorbeilaufen, bringen Sie gerade auch mit hoch, um endlich das dritte Brot darin zu backen, seit Sie ihn vor 9 Jahren gekauft haben. Wenn Sie ihn nach dem Backen dann wieder runtertragen, greifen Sie im Vorbeigehen vielleicht spontan nach dem Fensterputzroboter und lassen den in der Wohnung mal wieder seinen Dienst tun. Und wenn Sie jetzt denken, na, dann habe ich ja gar nichts mehr zu tun, dann setze ich auf einmal noch Speck an, ja, dann bringen Sie sich aus dem Keller auch noch den Bauchwegtrainer mit, den Sie sich in Ihrem Leben schon 3-mal gekauft haben. Aber der Reihe nach. Jetzt erstmal viel Spaß beim Toasten.
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0: Schöner Titel aus den 70ern von Al Green, Let's Stay Together auf SR3 Saarlandwelle. Es ist ganz genau 18.30 Uhr.
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0: Mit Hajo Müller.
2: Gesetz gegen Enteignungspläne der Linkspartei geplant. Bundeskanzler Merz erklärte, Deutschland müsse internationalen Investoren deutlich machen, dass privates Eigentum nicht enteignet werde. Die Linkspartei will nach ihrem Wahlsieg in Berlin die mögliche Verstaatlichung großer Wohnungskonzerne in den Mittelpunkt möglicher Koalitionsverhandlungen stellen. Konsequenzen nach Hausverbot. CNN und weitere große US-Sender schränken die Berichterstattung über Präsident Trump ein. Er hatte vergangene Woche mehreren Journalisten den Zutritt zum Weißen Haus verboten, da sie angeblich Falschmeldungen verbreiten. Ortsmitte in Merzig-Bessring neu gestaltet. Der Bürgerplatz wurde für 1,9 Millionen Euro umgebaut. Dazu gehören ein Grünstreifen mit Sitzbänken, ein Platz für Veranstaltungen sowie Parkraum und Baustellenrückbau auf der A620. Heute von 20.30 Uhr bis 23.30 Uhr ist die Strecke zwischen Klarental und Gersweiler in Richtung Saarbrücken betroffen. Direkt im Anschluss wird die Strecke zwischen Klarental und Völklingen-Ost in Richtung Saarlouis bis morgen früh 17:30 gesperrt.
0: Dankeschön, Hajo. Ausführliche Nachrichten gibt's wieder um 19 Uhr.
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0: Der Abend bringt uns noch ein bisschen Abendsonne und lockere Wolken. Es bleibt trocken. Auch in der Nacht sehen wir nur lockere Wolken und die Sterne. Im Verlauf etwas Nebel, vor allem in Gewässernähe, also an Flüssen und an Seen und Weihern. Es wird erneut frisch bei tiefsten Werten von 9 bis 4 Grad. 5 erreichen wir zum Beispiel in Jägersburg, 7 in Bilsdorf und 9 in Weißkirchen. Morgen am Dienstag gibt's dann erst einmal ein bisschen Nebel, morgen früh, dann aber Sonne und nur lockere Wolken. Es bleibt auch morgen trocken bei 19 bis 23 Grad. Auch am Mittwoch ist es dann vielfach sonnig, locker bewölkt und trocken bei bis zu 24 Grad. Am Donnerstag und Freitag geht's dann ähnlich weiter bei ähnlichen Höchstwerten.
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0: A620 Saarlouis Richtung Saarbrücken. Die Einfahrt Völklingen-Geislautern ist wegen einer Baustelle gesperrt. Und zwar noch bis zum 8. Oktober. In Saarbrücken ist die Johannesbrücke stadteinwärts wegen einer Baustelle gesperrt. Das noch bis zum 2. Oktober. Die neuesten Blitzer stehen in Altenkessel in der Gerhardstraße, in der Ortsdurchfahrt von Rentrisch und in St. Ingbert steht ein Blitzer in der Poststraße. 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
0: Mit André Werner, hallo zusammen. Der eine braucht für den Feierabend ja Ruhe und der andere vielleicht noch so ein bisschen Bewegung. Ja, wenn Sie sich zu den Letzten zählen, dann können Sie jetzt noch mal ein bisschen Sport machen vielleicht. Ne? Auf jeden Fall hätten wir einen passenden Titel dazu mit dem entsprechenden Aufruf. Let's Dance aus den Niederlanden von den Cats. Die waren in den 70ern ja riesengroß. Es gibt noch ein paar aktive, lebende Originalmitglieder. Es gibt auch noch eine Tribute-Band, die ab und zu mal auftreten. Und in diesem Jahr sind sie auch noch mit einem großen Radiopreis für ihre großen Evergreen-Hits in den Niederlanden ausgezeichnet worden. Einen dieser großen Hits gibt's jetzt hier bei uns. Hier sind die Cats mit Let's Dance.
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0: Tracy Ullman war das mit Breakaway. Oh, was war das ein Aufreger? Die PKW-Maut, ja? Wir erinnern uns, einer der großen politischen Aufreger der letzten Jahre, kann man sagen. Nie in Kraft getreten, weil sie gegen EU-Recht verstieß und trotzdem hat sie in Deutschland hunderte Millionen Euro Steuergeld gekostet. Als Hauptverantwortlicher gilt der frühere Bundesverkehrsminister Andreas Scheuer, CSU, der seit heute in Berlin in Sachen PKW-Maut vor Gericht steht. Aber nicht wegen der Maut selbst oder der Kosten, sondern wegen mutmaßlicher Falschaussage vor dem Mautuntersuchungsausschuss. Oder Tischewski über den ersten Prozesstag.
1: Es war ein Prestigeprojekt der CSU in der schwarz-roten Koalition, die PKW-Maut auf deutschen Autobahnen. Schon vor Scheuers Zeit war sie geplant und ausgearbeitet worden. Der Europäische Gerichtshof allerdings stoppte sie im Juni 2019. Rechtswidrig wegen Diskriminierung von EU-Ausländern. Doch da waren die Verträge mit den geplanten Betreiberfirmen schon unterschrieben. War das unumgänglich oder hatten die sogar angeboten, das EuGH-Urteil abzuwarten? Scheuer sagt, daran erinnere er sich nicht, sein Verteidiger Daniel Krause.
2: Sie haben beide sehr eingehend dargelegt, dass dieses Verschiebeangebot auch tatsächlich vollkommen unwahrscheinlich war, weil es für die Situation, in der dieses Gespräch stattgefunden hat, überhaupt nicht passte und überhaupt keinen Grund für ein solches Angebot gab.
1: Die beiden Firmen, mit deren Vertretern sich Scheuer und Schulz im November 2018 getroffen hatten, seien zu diesem Zeitpunkt Bewerber um den Mautauftrag gewesen und keine Betreiber. Zwischen ihrem Angebot und der Vorstellung des Bundes als Auftraggeber hätte noch 1 Milliarde Euro gelegen. Von einem Vertragsabschluss sei man weit entfernt gewesen, eine Verschiebung daher kein Thema. An ein entsprechendes Angebot hätten beide keine Erinnerung, auch heute nicht. Zum geplanten weiteren Verlauf des Prozesses Gerichtssprecherin Lisa Jani.
3: Es handelt sich vermutlich um eine Aussage-gegen-Aussage-Konstellation. Das Gericht wird alle Umstände aufklären müssen. Es müssen zunächst einmal die Zeugen auch dazu gehört werden. Das ist noch nicht geschehen. Erst im Anschluss kann das Gericht sozusagen dazu übergehen, all diese Aussagen zu werten.
1: In ihren Stellungnahmen zeigten sich Scheuer und Schulz auch persönlich getroffen von den Vorwürfen.

0: Vorwürfen. Zweifel an ihrer Aussage betrachteten sie als ungerechtfertigt, auch mit Blick auf ihre bisherige Arbeit in Politik und Verwaltung. Anwalt Krause.
1: Herr Scheuer hat diesem Land über 20 Jahre gedient in verschiedenen Funktionen. Und dabei hat er die Rechte des Deutschen Bundestages immer sehr ernst genommen. Und deshalb ist dieser Vorwurf, der ihm hier persönlich gemacht wird, ein Vorwurf, der ihn auch persönlich sehr betrifft. Und deshalb ist er auch so engagiert, diesen Vorwurf zu widerlegen.
0: Im Falle einer Verurteilung drohen Scheuer und Schulz Freiheitsstrafen von 3 Monaten bis zu 5 Jahren. Sollte die Haft maximal 6 Monate betragen, könnte sie auch in eine Geldstrafe umgewandelt werden. Ein Urteil wird Ende November erwartet.
2: Die Pkw-Maut, ein ja wirklich politisches Großprojekt, das nie umgesetzt wurde und den Staat trotzdem hunderte Millionen Euro gekostet hat. Seit heute steht der frühere Verkehrsminister Andreas Scheuer von der CSU deshalb in Berlin vor Gericht. Allerdings geht es nicht um die Maut selbst oder die entstandenen Kosten, sondern um den Vorwurf einer möglichen Falschaussage vor dem Mautuntersuchungsausschuss. Informationen zum ersten Prozesstag waren das von Oda Tischewski für SR3 Saarlandwelle. Das hier sind Robson und Jerome. Jetzt mit Eleonore.

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1: Der Ausgang der Wahlen von Berlin und Mecklenburg-Vorpommern wird auch im Saarland diskutiert. Wir fassen Reaktionen zusammen. 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
10: 19 Uhr. Das Korruptionsverfahren gegen Ex-Stadionmanager Welker und einen Eppelborner Bauunternehmer zieht weitere Kreise. Im Prozess vor dem Landgericht Saarbrücken wurde heute bekannt, dass im Zusammenhang mit dem Neubau des Ludwig-Parks-Stadions auch gegen den ehemaligen Saarbrücker Bürgermeister und Finanzdezernenten Latz von der SPD ermittelt wird, wegen des Verdachts der Untreue. Deshalb geriet das Welker-Verfahren heute ins Stocken. SR-Reporter Thomas Gerber.
11: Latz verwies auf sein Aussageverweigerungsrecht. Mitte August sei ihm nämlich mitgeteilt worden, dass gegen ihn wegen des Verdachts der Untreue ermittelt werde. Was ihm genau vorgeworfen werde, sei unklar, er habe Akteneinsicht beantragt. Nach SR-Informationen geht es um die Vergabe des Millionenauftrags Tribünenbau. Ende 2018 war dem Stadtrat ein rund 1,4 Millionen Euro geschöntes Angebot zur Abstimmung vorgelegt worden. So sollte kurz vor der OB-Wahl nach außen hin eine weitere Kostenexplosion vermieden werden. Stadtrat und Öffentlichkeit wurden also über die wahren Kosten getäuscht.
10: Kanzler Merz plant ein Gesetz, um Enteignungen großer Wohnkonzerne zu verhindern. Das kündigte er heute als Reaktion auf den Sieg der Partei Die Linke bei der Wahl zum Abgeordnetenhaus in Berlin an. Berlins linken Spitzenkandidatin Ehralp hat die Forderung nach Enteignungen in den Mittelpunkt möglicher Koalitionsverhandlungen gestellt. Merz sagte, Deutschland müsse internationalen Investoren deutlich machen, dass privates Eigentum nicht enteignet werde. Die linken Co-Chefin Schwertner verteidigte die Forderung nach Enteignungen. Es gehe um die Grundfrage, ob Wohnen wieder in öffentlicher Hand gehöre. Eine solche Debatte sei angesichts der hohen Mieten nicht radikal. Der US-Film- und Medienkonzern Paramount Skydance darf den Konkurrenten Warner Brothers Discovery wohl übernehmen. Medienberichten zufolge hat sich Paramount mit den 12 US-Bundesstaaten geeinigt, die gegen die Fusion geklagt hatten. Für SR-Info Reinhard Spiegelhauer.
12: Teil des Vergleichs sei unter anderem, dass die beiden Fernsehsender CBS, Teil von Paramount, und der zu Warner gehörende Nachrichtenkanal CNN getrennt und unabhängig voneinander weitergeführt werden. Die mögliche Verschmelzung und Umformung der beiden Sender war im Zusammenhang mit der geplanten Fusion viel diskutiert worden. Die 12 klagenden Bundesstaaten hatten argumentiert, der Zusammenschluss von Paramount und Warner könne den Wettbewerb bei Film und Fernsehen verringern und zu höheren Preisen führen. Paramount hatte bereits versprochen, dass die beiden Studios zusammen jährlich 30 Filme herausbringen würden. Laut Reuters sieht der Vergleich jetzt eine Strafe von 30 Millionen Dollar für jeden Film vor, um den Paramount dieses Ziel verfehlt.
10: Die EU-Staaten haben sich auf eine Verlängerung der Sanktionen gegen Russland um 36 Monate geeinigt. Bislang mussten die EU-Sanktionen gegen Russland alle 6 Monate verlängert werden. Außerdem vereinbarten die 27 Mitgliedstaaten, 2 russische Oligarchen von der Sanktionsliste zu streichen. Das hatten unter anderem Frankreich und Luxemburg gefordert. Maßnahmen gegen die beiden Milliardäre Alisher Usmanov und Michael Friedmann sollen aufgehoben werden. Der Merziger Stadtteil Bessringen hat seine neu gestaltete Ortsmitte eingeweiht. Der Bürgerplatz wurde für rund 1,9 Millionen Euro umgebaut. Entstanden sind unter anderem neue Grünflächen, Sitzmöglichkeiten, ein Trinkbrunnen sowie Flächen für Veranstaltungen und Parkplätze. Die Arbeiten dauerten rund 2 Jahre. Das Land und die EU förderten das Projekt mit 1,1 Millionen Euro. Das waren die Nachrichten mit Dominik Holl. 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
13: Es gibt heute Nacht nochmal weiter lockere Wolken am Himmel. Es bleibt trocken und es bilden sich vor allem in Gewässernähe einzelne Nebelfelder. Es wird frisch bei tiefsten Werten von 9 bis 4 Grad. Morgen am Dienstag starten wir mit etwas Nebel aus der Nacht. Danach gibt es Sonnenschein und lockere Wolken. Es bleibt auch morgen trocken bei maximal 19 Grad im Hochwald. Bis 23 Grad gibt es an der Saar, zum Beispiel in Völklingen. Die weiteren Aussichten: am Mittwoch nochmals vielfach Sonnenschein und nur lockere Wolken. Es bleibt trocken bei 20 bis 24 Grad. Auch am Donnerstag heiter bis wolkig und trockenes Wetter bei bis zu 22 Grad. Und der Freitag ebenfalls ähnlich. Dann wieder wärmer bei 20 bis 24 Grad.
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13: Vorsicht auf der A620 Saarbrücken Richtung Saarlouis zwischen Völklingen-Werden und Wadgassen. Gefahr durch einen verlorenen Gullideckel auf der linken Spur. Ich wiederhole, A620 Saarbrücken Richtung Saarlouis zwischen Völklingen-Werden und Wadgassen. Achtung, Gefahr durch einen verlorenen Gullideckel auf der linken Fahrbahn. Fahren Sie bitte vorsichtig. A620 Saarlouis Richtung Saarbrücken. Die Einfahrt Völklingen-Geislautern ist wegen einer Baustelle gesperrt. Noch bis zum 8. Oktober. In Saarbrücken ist die Johannesbrücke, wenn Sie in die City möchten, wegen einer Baustelle gesperrt, noch bis zum 2. Oktober. Die neuesten Blitzer stehen in Altenkessel in der Gerhardstraße, in der Ortsdurchfahrt von Rentrisch und in St. Ingbert steht ein Blitzer in der Poststraße. 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
13: Mit André Werner, hallo zusammen. Jetzt gibt es einen Titel, der auch schon ein paar Jahre auf dem Buckel hat. Ein gefühlvoller Klassiker aus den 60er Jahren von den Drifters. Save the last dance for me. Also den letzten Tanz, den solltest du bitte mit mir machen. Darum geht es. Doc Pomus und Maud Schumann haben den Song geschrieben. Und Doc Pomus saß selber damals im Rollstuhl. Er soll diesen Text teilweise aus der Perspektive seiner Frau geschrieben haben, die mit anderen Gästen tanzte, während er selbst eben nicht mittanzen konnte. Und sie selbst hat immer gesagt, aber den letzten Tanz, den machst du mit mir. Save the last dance for me.
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Ziel auf SR3 Saarlandwelle. Kiss from a Rose. Wir haben eine Warnmeldung auf der A620 Saarbrücken Richtung Saarlouis zwischen Völklingenwerden und Wattgassen. Gefahr durch einen verlorenen Gullideckel auf der linken Spur. Ich wiederhole, zwischen Völklingenwerden und Wattgassen, da liegt ein verlorener Gullideckel auf der linken Spur. Fahren Sie bitte vorsichtig. Neil Diamond kommt jetzt mit einem, ja, damals eher unbekannteren, aber sehr, sehr gefühlvollen Song aus dem Jahr 1977. I'm glad you're here with me tonight. Aus diesem Album stammt dieses Werk. Als Single kam es 1978 raus, in Deutschland nicht so wirklich erfolgreich gewesen. Die deutsche Version von Bernd Klüver und Howard Carpendale, die war sogar noch einigermaßen bekannter. Aber Neil Diamonds Original Let Me Take You in My Arms Again von 1977 ist einfach so schön. Deswegen jetzt hier bei uns auf SR3 Neil Diamond.

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eine Supergruppe auf SR3 Saarlandwelle. Stills, Nash, Cosby und Young. Our House. Und jetzt gibt es einen Mann, der mit, ja, schon eher mit jungen Jahren im Country sich einen großen Namen gemacht hat. Mittlerweile ist er 36 Jahre alt. 1990 ist er in Liverpool geboren. Er hat irische Eltern und vor allem in Irland und Großbritannien ist er ein riesengroßer Country-Star. Jetzt hören wir von Nathan Carter, 18 Wheels and a Dozen Roses.

0: Charlene und I've Never Been To Me auf SR3 Saarlandwelle. Es ist 7:35.
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0: In der Nacht ist es leicht bewölkt oder klar und trocken. Es bilden sich einzelne Nebelfelder und es wird erneut frisch bei tiefsten Werten von 9 bis 4 Grad. Morgen starten wir, nachdem sich der Nebel verzogen hat, sonnig oder mit nur lockeren Wolken in den Tag. Es bleibt trocken bei 19 Grad im Hochwald und bis 23 Grad an der Saar, zum Beispiel in Völklingen. Die weiteren Aussichten am Mittwoch und eigentlich auch bis einschließlich Freitag jeweils. Locker bewölktes Wetter, es gibt keinen Regen, die Temperaturen um die 17 bis 24 Grad, um genau zu sein.
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0: Mit folgenden Meldungen: A620 Saarlouis Richtung Saarbrücken. Die Einfahrt Völklingen-Geislautern ist wegen einer Baustelle gesperrt, noch bis zum 8. Oktober. A620 Saarlouis Richtung Saarbrücken zwischen Klarental und Gersweiler. Da wird die Richtungsfahrbahn in Kürze wegen einer Nachtbaustelle gesperrt. Das dauert noch bis morgen früh um 5.30 Uhr. In der Gegenrichtung nach Saarlouis wird die linke Spur gesperrt. In Saarbrücken ist die Johannesbrücke stadteinwärts wegen einer Baustelle gesperrt, noch bis zum 2. Oktober. Die neuesten Blitzer stehen in Altenkessel in der Gerhardstraße, in der Ortsdurchfahrt von Rentrisch und in St. Ingbert in der Poststraße. 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
0: Mit André Werner, hallo zusammen, einen schönen Abend wünsche ich. That's the way, I like it. Klingt heute ein bisschen harmlos, aber 1975 waren diese durchaus ziemlich anrüchig. Die ursprüngliche Aufnahme von Casey and the Sunshine Band wurde tatsächlich ein bisschen entschärft. Es gab dann so eine sanftere Version für das Radio. Da gab es dann so Geräusche, die nicht so zweideutig waren. Ansonsten ist es schon ein zweideutiger Text, muss man sagen. Es ist einfach die Art. So mag ich's. That's the way I like it. Casey and the Sunshine Band.
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0: Diana Ross and the Supremes, Where Did Your Love Go? Auf SR3 Saarlandwelle. Ja, wir haben es heute sogar auch bei uns in den Nachrichten schon erzählt. Nach Angaben des ARD-Wetterzentrums hat es im September hier bei uns im Saarland im Schnitt nur 1,4 Liter Regen pro Quadratmeter gegeben. Am meisten kam dann noch an der Messstation bei Perl-Nennich herunter. Da gab es knapp 2 Liter. Und jetzt mal eine Zahl, die normalerweise im September, sag ich mal, aufploppt. Normalerweise fallen im September rund 68 Liter pro Quadratmeter. Bislang nur 1,4. Normal sind 68 Liter pro Quadratmeter. Und es ist auch nicht wirklich weiterer Regen in Sicht, hat uns heute unser Wetterexperte Martin Daumer erzählt.
1: Und ich habe noch viel schlimmere Zahlen. Also wenn man sich anschaut, den Zeitraum von April diesen Jahres bis Ende September diesen Jahres, fehlt uns tatsächlich die Hälfte der Niederschlagsmenge. Der Menge, die für diese Zeitspanne, also zwischen April und September, üblich wäre. Also es ist echt super dürr und es kommt nichts. Wir haben es zu tun mit einer Wetterlage, die dafür gar nicht geeignet ist. Wir haben ein Hoch, also ein Ableger des Hochs über den Azoren. Das blockiert vorerst tiefst vom Atlantik. Und die bräuchten wir eigentlich, dass es regnen kann. Und durch diese blockierende Wetterlage haben wir das, was wir aktuell haben. Wir haben häufig Sonnenschein und kein Tröpfchen Regen, auch nicht in der Nacht.
0: Ja, und auch morgen nicht und auch am Mittwoch nicht. Und auch der Rest der Woche bleibt trocken. Aus langer

Schöner Song von Pink, Martini und Sympathik auf SR3 Saarlandwelle. 19.53 Uhr ist es. In 7 Minuten gibt's die Nachrichten. Danach geht's weiter mit dem ARD-Abend. Ich bin André Werner, sage Tschüss und spiele Ihnen noch diesen schönen Titel von Depeche Mode. People are people. Bis morgen.

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10: 20 Uhr. Die deutsche Wirtschaft wird in diesem Jahr offenbar stärker wachsen als bislang angenommen. Wie das Handelsblatt berichtet, soll die Wirtschaft um 1,3% im Vergleich zum Vorjahr zulegen. Im Frühjahr lagen die Prognosen noch bei lediglich 0,6%. Auch im kommenden Jahr soll das Wachstum bei mehr als 1% liegen. Das stärkere Wachstum sei zum einen auf Impulse durch die erhöhten Staatsausgaben für Verteidigung und Infrastruktur zurückzuführen und zum anderen auf schwächere Auswirkungen geopolitischer Krisen. Der ukrainische Präsident Selenskyj hat die Kritik der USA an Angriffen auf die russische Ölindustrie erneut zurückgewiesen. Das sagte er vor dem morgigen Treffen mit US-Präsident Trump. Trump hatte Selenskyj und die Ukraine für die hohen Preise für Diesel weltweit verantwortlich gemacht. In einem Post auf seiner Plattform Truth Social wiederholte er seine Kritik. Russlands Raffinerien seien durch den Krieg mit der Ukraine zum Teil zerstört oder außer Betrieb. Allerdings wirkt sich laut Medienberichten insbesondere der von Trump begonnene Iran-Krieg auf den globalen Ölmarkt aus. Die A620 wird in dieser Woche mehrmals komplett gesperrt, das hat die Autobahn GmbH mitgeteilt. Hintergrund ist der Rückbau der Dauerbaustelle zwischen Völklingen Ost und Saarbrücken-Gersweiler. SR-Reporter René Henken.
11: Ab heute Abend 9:30 bis 22:30 wird die A620 zwischen Klarental und Gersweiler in Fahrtrichtung Saarbrücken voll gesperrt. Direkt im Anschluss bis morgen früh 5:30 dann die Fahrtrichtung Saarlouis und zwar zwischen Klarental und Völklingen Ost. Auch in den darauffolgenden Nächten wird die A620 im Baustellenbereich mehrmals voll gesperrt. Die Umleitungen verlaufen über die B51 und sind ausgeschildert. Während der Sperrungen werden unter anderem die Betonwände auf der A620 abgebaut. Ab spätestens nächste Woche Montag sind laut Autobahn GmbH wieder alle Fahrspuren in dem betroffenen Bereich offen. Erst Ende April gehen die Bauarbeiten in dem Bereich weiter.
10: Über den Winter wird nicht gebaut, weil in der Baustelle die Fahrbahn für Streufahrzeuge mit Schneepflug nicht breit genug wären. Der Korruptionsprozess gegen Ex-Stadionmanager Welker und einen Eppelborner Bauunternehmer ist am Vormittag ins Stocken geraten. Der Grund, der für heute geladene einzige Zeuge, der ehemalige Saarbrücker Bürgermeister und Finanzdezernent Latz, machte von seinem Aussageverweigerungsrecht Gebrauch. Der 67-jährige SPD-Politiker verwies auf ein Ermittlungsverfahren, das gegen ihn wegen des Verdachts der Untreue laufe. Latz' Verteidiger erklärte, dass ihm die genauen Vorwürfe nicht bekannt seien und er zunächst Akteneinsicht bei der Staatsanwaltschaft beantragt habe. Das waren die Nachrichten mit Dominik Holl. 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Das Wetter. In der Nacht trocken 9 bis 4 Grad, morgen freundlich und mit Sonne und Quellwolken bei maximal 23 Grad. Die weiteren Aussichten. Auch am Mittwoch und Donnerstag trockenes und ruhiges Frühherbstwetter. Freitag und Samstag wieder etwas ansteigende Temperaturen mit bis zu 25 Grad. Die Zeit, es ist 20.03 Uhr.
12: Hier ist der Verkehrsservice für den ARD-Abend. Die A4 Dresden-Görlitz ist zwischen Niederseifersdorf und Kodersdorf in beiden Richtungen wegen Wartungsarbeiten im Tunnel Königshainer Berge bis 5 Uhr in der Früh gesperrt. Die empfohlene Umleitungen, die führen über die U4 und die U5. A39 Richtung Salzgitter am Kreuz Wolfsburg-Königslutter ist die Überfahrt zur A2 Richtung Hannover gesperrt. Hier ist nämlich Kraftstoff ausgelaufen. Bitte Vorsicht. Soweit unsere Meldungen und damit weiter gute Fahrt durch den Abend und kommen Sie gut an Ihr Ziel.
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12: Das Ganze von MDR Sachsen mit Frank-Michael Bauer aus Dresden. Und am Anfang, da lassen wir Stevie Wonder ans Mikro. Part-Time-Lover, der Teilzeitgeliebte oder die Teilzeitgeliebte. 85 erschien sein erster voll digital produzierter Titel. Schönen guten Abend.

Babe, da ist noch ein bisschen was vom Telefon zu hören. Tja, geht denn da jemand mal ran? Jetzt ist das Telefonzeichen denn zu Ende. Hier ist der ARD-Abend-Top-Ballade mit Take That, Babe von 1993 übrigens. Und längst im deutschen Fernsehen war die Band live zu erleben beim Publikumspreis Goldene Henne in Leipzig. Vielleicht erinnert sich der eine oder andere. Und jetzt geht's ab ins Jahr 77. Da bin ich aufs Gymnasium gekommen und Schulwechsel war nicht so mein Ding. Die Noten sind auch ganz schön nach unten gegangen, hab mich aber dann doch wieder irgendwie gefangen. Und ich hatte auch eine gute Ablenkung und Freunde gefunden, nämlich als DJ habe ich angefangen. Erstes Tonbandgerät gekauft, vom Ersparten, Mischpult und Lichtorgel selber zusammengeschraubt. Ja, und da habe ich dann eine ganze Menge dann anfangen können. In den Diskotheken, vor allem in Schulen. Und den haben wir auch gespielt. Uriah Heep mit Freeman.

0: Das war sie, A Night Like This im ARD-Abend aus den Niederlanden. Sängerin Caro Emerald mit diesem stilvollen Mix von modernem Jazz und Swing. Der Song war 2009, wir erinnern uns, ihr großer Durchbruch, und der versprüht ja eine ganz besondere Atmosphäre der Kinofilme aus den 50ern. Und von diesem modernen Swing wechseln wir jetzt zu einem Meilenstein der Rockgeschichte. Vor genau 41 Jahren, da kletterte der folgende Titel an die Spitze der US-Billboard-Charts und da hielt er sich gleich mal für 3 Wochen, berühmt für sein markantes Gitarrenriff und das damals innovative Musikvideo. Hören wir jetzt ein Meisterwerk. Viel Spaß mit den Dire Straits und Money for Nothing.
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7: 20.31 Uhr. Hier ist der Verkehrsservice für den ARD-Abend. Die A4 Dresden-Görlitz ist zwischen Niederseifersdorf und Kudersdorf in beiden Richtungen wegen Wartungsarbeiten im Tunnel Königshainer Berge bis 5 Uhr gesperrt. Die empfohlenen Umleitungen führen über die U4 und die U5. Die A24 Berliner Ring Richtung Pritzwalk ist zwischen Herzsprung und Dreieck Wittstock-Dosse nach einem Unfall gesperrt. A39 Richtung Salzgitter am Kreuz Wolfsburg-Königslutter ist die Überfahrt zur A2 Richtung Hannover gesperrt. Hier ist Kraftstoff ausgelaufen. Soweit die Meldungen. Weiterhin gute Fahrt durch diesen Abend und kommen Sie gut an Ihr Ziel.
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7: Aus Dresden mit Frank-Michael Bauer und hier sind die Men Without Hats. Und gleich danach Toploader.

Legendäre kanadische Songwriter Leonard Cohen wäre heute 92 Jahre alt geworden. Und hier geht es jetzt um eine faszinierende Frau und die Sehnsucht in Montreal. Der Song ist 1967 erschienen auf seinem Debütalbum und längst ein Klassiker. Hier ist Leonard Cohen mit Suzanne.

0: Der unbeschwerte Kulthit von Wham aus dem Jahre 1984, ja auch schon wieder ein paar Tage her, Wake Me Up Before You Go Go. Der Song gehört mit seinem eingängigen Rhythmus unumstritten zu den prägendsten Pop-Hymnen dieses 80er Jahrzehnts. Und jetzt treffen sich drei, um etwas zu besprechen, und wir dürfen dabei sein.
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2: die Liebe zum Beruf.
3: Dass ich jetzt hier sitze, das ist auch was Verrücktes, was ich für die Liebe tue, weil ich liebe euch beide. Ja. Habe ich das wirklich gesagt?
4: Nein. Nein, ich denke nicht. Ich spreche im Namen von uns allen, wenn ich sage, dass das krank ist, Junge.
5: Und? Ich hätte gedacht, du tust es aus Liebe zum Geld.
4: Ja.
3: Nee, auch diesen Beruf zu ergreifen, das mache ich auch, habe ich auch aus Liebe gemacht, aus Liebe zum Publikum. Ich glaube, dass ich mit dem Publikum eine Liebesbeziehung habe. Und das ist natürlich auch ein Abhängigkeitsverhältnis. Also, die Leute sind süchtig nach meinen Späßen. Und ich bin finanziell auf die Leute angewiesen. Ja, es ist ein Abhängigkeitsverhältnis, aber ich glaube wirklich, dass den Beruf zu ergreifen und auch als Ungelernter.
4: Ja.
3: Ne, das
4: ich habe versucht, auch Komiker über die IHK zu werden. Das ist nichts geworden. Nein, es ist schön, dass du sagst, das mit Liebe zu tun. Hat es nämlich in Wirklichkeit.
3: Natürlich.
4: Das ist für mich auch pure Liebe. Ich nehme das Geld aber trotzdem.
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0: Liebe zum Beruf, Liebe zur Musik haben Sie hier, die New Radicals. You get what you give.

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1: 21 Uhr. Nach der Wahlniederlage der CDU in Mecklenburg-Vorpommern ist der dortige Landesvorsitzende Peters zurückgetreten. Das teilte der 45-Jährige nach einer Sitzung des CDU-Landesvorstands mit. Bis zum Landesparteitag im nächsten Jahr soll der Staatsminister für die Bund-Länder-Zusammenarbeit Amthor den Landesvorsitz kommissarisch übernehmen. Für die CDU war bei der Landtagswahl in Mecklenburg-Vorpommern an der 5%-Hürde gescheitert. Bundeskanzler Merz hat eine Debatte über die Krankenversicherungen angestoßen. Auf einer Pressekonferenz nach den Wahlen in Berlin und Mecklenburg-Vorpommern kündigte er an, über das duale System von gesetzlicher und privater Krankenversicherung reden zu wollen. Dieses werde in der Bevölkerung als Gerechtigkeitsproblem empfunden. Konkrete Maßnahmen nannte der Kanzler nicht. Kritik an der vom Kanzler eröffneten Diskussion kam vom Verband der privaten Krankenversicherung. Verbandsdirektor Reuter erklärte, wer das duale System in Frage stelle, verabschiede sich von dem Ziel, die Sozialversicherungssysteme zukunftsfest aufzustellen. Nach ihrem Rauswurf aus dem Weißen Haus haben mehrere US-Medien Klage eingereicht. Die Medien, darunter der TV-Sender CNN, wollen wieder von Veranstaltungen des US-Präsidenten berichten. Andere US-Medien solidarisieren sich zum Teil mit ihren Kollegen. Für SR-Info Samuel Jakisch.
2: Der nun aus dem Weißen Haus ausgesperrte Sender CNN gehört zu jenen 5 großen Nachrichtenmedien in den USA, die sich die Produktion von TV-Bildern aus dem Weißen Haus und von den Reisen des US-Präsidenten untereinander aufteilen und anderen Medien zur Verfügung stellen. Die anderen 4 Häuser, ABC, CBS, NBC und Fox News, wollen diese Arbeit nun ebenfalls aussetzen. Das schränkt auch die Berichterstattung anderer Programme über den US-Präsidenten ein, nicht nur in den USA.
1: Der Merziger Stadtteil Bessringen hat seine neu eingestaltete Ortsmitte eingeweiht. Der Bürgerplatz wurde für rund 1,9 Millionen Euro umgebaut. Die Arbeiten dauerten rund 2 Jahre. Das Land und die EU förderten das Projekt mit 1,1 Millionen Euro. Wegen des Rückbaus der Dauerbaustelle zwischen Völklingen Ost und Saarbrücken-Gersweiler wird die A620 in dieser Woche mehrmals voll gesperrt. Das hat die Autobahn GmbH mitgeteilt. Aktuell ist bereits die Strecke zwischen Klarental und Gersweiler in Richtung Saarbrücken betroffen, noch bis heute 23.30 Uhr. Direkt im Anschluss wird die Strecke zwischen Klarental und Völklingen Ost in Richtung Saarlouis gesperrt, bis morgen früh 5:30 Uhr. Auch in den kommenden Nächten wird die A620 in dem Bereich mehrmals voll gesperrt. Umleitungen über die B51 sind ausgeschildert. Das waren die Nachrichten mit Dominik Holl. 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Das Wetter. In der Nacht trocken, 9 bis 4 Grad. Morgen freundlich mit Sonne und Quellwolken bei maximal 23 Grad. Die Aussichten, auch am Mittwoch und Donnerstag trockenes und ruhiges Frühherbstwetter. Die Zeit, es ist gleich 21.03 Uhr.
3: Hier ist der Verkehrsservice für den ARD-Abend. A2 Richtung Hannover zwischen Kreuz Magdeburg und Eilsleben. Stau und stockender Verkehr wegen Bauarbeiten. Das bringt eine Wartezeit von derzeit einer Dreiviertelstunde mit sich. Die A4 Dresden-Görlitz ist zwischen Niederseifersdorf und Kudersdorf in beiden Richtungen wegen Wartungsarbeiten im Tunnel Königsteiner Berge bis 5 Uhr in der Früh gesperrt. Die empfohlene Umleitungen sind die U4 und die U5. Die A24 Berliner Ring Richtung Pritzwalk ist zwischen Herzsprung und Dreiquitstock-Dosse nach einem Unfall gesperrt. A39 Richtung Salzgitter am Kreuz Wolfsburg-Königslutter ist die Überfahrt zur A2 Richtung Hannover gesperrt. Hier ist Kraftstoff ausgelaufen. Die A40 Essen Richtung Dortmund ist zwischen Dreieck Bochum-West und Bochum-Zentrum wegen Bauarbeiten bis Freitag gesperrt. Die A115 Dreieck Nutetal Richtung Dreieck Funkturm ist zwischen Kreuz Zehlendorf und Spanische Allee wegen Bauarbeiten bis ca. 5 Uhr morgen früh gesperrt. Und damit weiter gute Fahrt durch den Abend und kommen Sie gut an Ihr Ziel.
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3: Aus dem MDR Sachsen Studio 1 in Dresden mit Frank-Michael Bauer. Ich wünsche Ihnen einen schönen guten Abend und hier ist Juice Newton mit Queen of Hearts.

Das war Goodbye Yellow Brick Road, Elton John aus dem Jahre 1973, hier bei uns im ARD-Abend. Der Titelsong seines wohl berühmtesten Albums. Das Lied, das besticht ja durch diese wunderschöne Melodie und auch über den Text kommt da viel zu uns. Die Rückkehr zu den eigenen Wurzeln wird besungen. Von der britischen Poplegende wechseln wir nun zu einer der erfolgreichsten Formationen der Rockgeschichte. Es folgt die Band Fleetwood Mac mit einer charmanten Pop-Rock-Nummer und zwar aus dem Hit-Album Tango in the Night von 1987. Das Stück wurde vor allem in Großbritannien ein großer Charterfolg und bringt sofort eine angenehme Leichtigkeit. Lehnen Sie sich zurück für Fleetwood Mac und O'Dion.

Murder on the Dance Floor. Damit hat uns Sophie Alice Baxter eben einen Disco-Kracher aus dem Jahr 2001 serviert. Der Song, der brachte damals weltweit die Tanzflächen zum Kochen, ja, und feiert dank moderner Kinofilme auch aktuell ein riesiges Revival. Dass wir diese Musik heute so unbeschwert feiern können, passt übrigens ganz hervorragend zum Datum. Heute ist nämlich unter anderem Welttag der Dankbarkeit. Deshalb haben wir heute auch ein paar Thank You, ein paar Dankeschön-Lieder dabei. Da wäre zum Beispiel Sängerin Dido mit ihrer wunderschönen Ballade von 2000. Thank you heißt die ganz einfach nur. Und wir möchten von Ihnen mal wissen, wofür sind Sie heute an diesem Tag besonders dankbar? Ja, Sie können uns anrufen 0800 80 80 110. Die Nummer ist wie immer kostenfrei. Oder eine Mail schreiben ard-abend@mdr.de. Und hier nun Dido und ihr Song Thank you.

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9: Es ist 21.31 Uhr. Hier ist der Verkehrsservice für den ARD-Abend. A2 Richtung Hannover, zwischen Kreuz Magdeburg und Eilsleben, Stau und stockender Verkehr wegen Bauarbeiten. Hier verzögert es sich für Sie um etwa eine halbe Stunde. Die A4 Dresden-Görlitz ist zwischen Niederseifersdorf und Kodersdorf in beiden Richtungen wegen Wartungsarbeiten im Tunnel Königshainer Berge bis morgen früh 5 Uhr gesperrt. Die empfohlene Umleitungen führen Sie über die U4 und die U5. Die A24 Berliner Ring Richtung Pritzwalk ist zwischen Herzsprung und Dreieck Wittstock-Dosse nach einem Unfall gesperrt. A39 Richtung Salzgitter am Kreuz Wolfsburg-Königslutter ist die Überfahrt zur A2 Richtung Hannover gesperrt. Hier ist Kraftstoff ausgelaufen. Die A40 Essen Richtung Dortmund ist zwischen Dreieck Bochum-West und Bochum-Zentrum wegen Bauarbeiten bis Freitag gesperrt. Die A115 Dreieck Nutetal Richtung Dreieck Funkturm ist zwischen Kreuz Zehlendorf und Spanische Allee wegen Bauarbeiten bis ca. 5 Uhr morgen früh gesperrt. Und damit weiter gute Fahrt durch diesen Abend und kommen Sie gut an Ihr Ziel.
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9: Aus Dresden mit Frank Michael Bauer.

Das war Ronan Keating hier bei uns im ARD-Abend mit seiner berühmten Ballade. Und das war wunderschönes Lied, glaube ich, auch für alle Ronan Keating-Fans. Und jetzt gibt es bei uns Musik gleich mit Christopher Cross und seiner kraftvollen Debütsingle aus dem Jahre 1979. Und zwar Ride Like the Wind haben wir. Heute ist ja Welttag der Dankbarkeit und daneben auch übrigens Weltdemenz- und Alzheimer-Tag. Und Mike Schröter und seine Familie sind allen dankbar an diesem Weltdankbarkeitstag, die sich um eben die betroffenen Menschen kümmern. Ein großes, großes Dankeschön an alle. Ja, und dann haben wir auch von Frau Koch eine Nachricht bekommen. Ihr Mann, immer wenn es möglich ist, kümmert sich um sie, besucht sie im Krankenhaus. Und ja, und dafür ein ganz, ganz großes Dankeschön an dieser Stelle. Am Welttag der Dankbarkeit. ad-abend@mdr.de. Wofür sind Sie dankbar? Oder 0800 80 80 110. Die Nummer ist übrigens kostenfrei. Und jetzt heißt es bei uns Ride Like the Wind. Hier ist Christopher Cross im ARD-Abend.

0: Aus Kanada, Shania Twain war das mit Thank You Baby, danke mein Schatz. Und das Ganze am Welttag der Dankbarkeit, wofür sind Sie dankbar? Und da hat uns zum Beispiel Harald geschrieben, er ist dankbar für die Tage, an denen seine kranke Mutter, seine Alzheimer-kranke Mutter gute Laune hat und er viel Freude noch mit ihr zusammen haben darf. Und Dankbarkeit, das ist auch ein Thema hier bei diesem Hörer, der gerade im LKW sitzt.
1: Ja, hallo, hier ist der Bernd aus Brumby. Ich wollte bloß zum Thema Dankeschön. Ich bin froh und glücklich, dass ich nach 40 Jahren meine Jugendliebe wiedergefunden habe und dass wir jetzt zusammen ein glückliches Leben führen. Ja, das war's schon. Danke.
0: Ja, wunderbar. Und Nadine aus Osnabrück hat sich bei uns gemeldet. Sie ist ihren Eltern unheimlich dankbar, dass sie ihr immer den Rücken frei halten, sei es mit den Enkelkindern und auch bei Problemen mit dem Vermieter, wenn meine Eltern nicht wären. Großes Dankeschön an dieser Stelle. Und ja, jetzt haben wir Musik bei uns mit Westernhagen. Engel. Und die Eltern sind wie Engel, schreibt Nadine.

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1: Es ist 22 Uhr. Das schlechte Abschneiden von SPD und CDU bei den beiden Wahlen gestern in Mecklenburg-Vorpommern und Berlin hat auch im Saarland Wellen geschlagen. Für die CDU hatte es in Mecklenburg nicht zum Wiedereinzug ins Parlament gereicht, Johannes Schmidt berichtet.
2: CDU-Fraktionschef Toscani spricht im SR-Interview von einem Desaster für die gesamte CDU. Toscani fordert eine schnelle Umsetzung der geplanten Reformen. Im anstehenden Landtagswahlkampf will Toscani den Fokus nicht auf Berlin, sondern auf die saarländische Landespolitik legen. Der SPD-Fraktionsvorsitzende Commerson sieht im gestrigen Wahlergebnis vor allem einen Wink an die Bundesregierung. Die müsse die geplanten Reformen jetzt nochmal unter die Lupe nehmen. Die AfD ihrerseits hofft nach den jüngsten Wahlerfolgen auf den großen Wurf. Der Landtagsabgeordnete Schaufahrt gibt sich überzeugt, dass seine Partei bei der Landtagswahl im Saarland 30% plus X erreichen kann.
1: In Saarbrücken-Brebach sind am Abend bei einem Wohnungsbrand 3 Personen leicht verletzt worden. Es teilte die Polizei auf SR-Anfrage mit. Das Feuer war in einer Erdgeschosswohnung eines Hauses in der Nähe der ehemaligen Polizeiwache Brebach ausgebrochen. Die Feuerwehr konnte den Brand schnell unter Kontrolle bringen. Für die Löscharbeiten war die Saarbrücker Straße zeitweise voll gesperrt. Laut Polizei ist das Haus bis auf die betroffene Wohnung weiterhin bewohnbar. Die Brandursache ist noch unklar. Bundeskanzler Merz plant ein Gesetz, um Enteignungen großer Wohnungskonzerne zu verhindern. Das kündigte er als Reaktion auf den Sieg der Partei Die Linke bei der Wahl zum Abgeordnetenhaus in Berlin an. Berlins linken Spitzenkandidatin Ehralp hat die Forderung nach Enteignungen in den Mittelpunkt möglicher Koalitionsverhandlungen gestellt. Merz sagte, Deutschland müsse internationalen Investoren deutlich machen, dass privates Eigentum nicht enteignet werde. Die linken Co-Chefin Schwertner verteidigte die Forderung nach Enteignungen. Es gehe um die Grundfrage, ob Wohnen wieder in öffentliche Hand gehöre. Eine solche Debatte sei angesichts der hohen Mieten nicht radikal. Die Dürre im Saarland hält an. Nach Angaben des ARD-Wetterzentrums hat es im September hierzulande im Schnitt nur 1,4 Liter Regen pro Quadratmeter gegeben. Am meisten Regen gemessen wurde an der Station in Pernennich mit 2 Litern. Normalerweise fallen im September rund 68 Liter pro Quadratmeter. Das waren die Nachrichten mit Harjo Müller. 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Das Wetter. In der Nacht trocken, 9 bis 4 Grad, morgen freundlich mit Sonne und Quellwolken bei maximal 23 Grad. Die weiteren Aussichten. Auch am Mittwoch und Donnerstag trockenes und ruhiges Frühherbstwetter. Freitag und Samstag wieder etwas ansteigende Temperaturen mit bis zu 25 Grad.
3: Hier ist der Verkehrsservice für den ARD-Abend. Die A4 Dresden-Görlitz ist zwischen Niederseifersdorf und Kodersdorf in beiden Richtungen wegen Wartungsarbeiten im Tunnel Königshainer Berge bis 5 Uhr morgen früh gesperrt. Die empfohlenen Umleitungen führen Sie über die U4 bzw. die U5. Die A24 Berliner Ring Richtung Pritzwalk ist zwischen Herzsprung und Dreieck Wittstock-Dosse nach einem Unfall gesperrt. A39 Richtung Salzgitter am Kreuz Wolfsburg-Königslutter ist die Überfahrt zur A2 Richtung Hannover gesperrt. Hier ist nämlich Kraftstoff ausgelaufen. Die A40 Essen Richtung Dortmund ist zwischen Dreieck Bochum-West und Bochum-Zentrum wegen Bauarbeiten bis Freitag gesperrt. Die A100 Wilmersdorf Richtung Neukölln ist zwischen Detmolder Straße und Kreuz Schöneberg wegen Wartungsarbeiten bis ca. 5 Uhr in der Früh gesperrt. Die A115 Dreieck Nutetal Richtung Dreieck Funkturm ist zwischen Kreuz Zehlendorf und Spanische Allee wegen Bauarbeiten bis ca. 5 Uhr morgen früh gesperrt. Damit weiter gute Fahrt durch diesen Abend und kommen Sie gut an Ihr Ziel.
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3: Aus Dresden mit Frank Michael Bauer und Jennifer Rush ist hier.

Unverkennbar, das war Musik hier bei uns im ARD-Abend mit Michael Jackson, Black or White. Und jetzt sind wir wieder beim Tag der Dankbarkeit. Der ist ja heute. Wofür sind Sie dankbar? Nadja hat uns geschrieben aus Hamburg. Sie ist ihrem Fahrlehrer, aber sowas von dankbar. Sie ist nämlich zweimal durchgerauscht durch die Prüfung und hat dann einen neuen Fahrlehrer bekommen. Und der war so unheimlich nett. Und vor allem, sie hat ja so eine riesengroße Angst gehabt vor dieser ganzen Chose. Und deswegen hat es bei den ersten Malen nicht geklappt. Aber er war so beruhigend, dass es dann beim dritten Anlauf endlich geklappt hat. Und dafür ist sie sehr dankbar. Wofür sind Sie dankbar? Jörg hat sich bei uns gemeldet. Und zwar ist er seiner Chrissy dankbar. Sie war immer für ihn da und gleichzeitig auch seinem Kater Pepper. Das ist irgendwie so ein Zufall gewesen. Der ist ihm nämlich am Valentinstag vor 4 Jahren zugelaufen und dafür ist er sehr, sehr dankbar. Möchte nicht mehr ohne ihn sein. Ja, und Grit hat uns noch geschrieben, sie ist für viel Musik dankbar, die sie jeden Tag hören kann. Sie hatte große Hörprobleme gehabt, die konnten gelöst werden. Und sie mag vor allem Klassik und mag auch das eine oder andere von ABBA. Und da bietet sich natürlich auch ein Song an, der von Dankbarkeit voll ist. Thank you for the music. Hier sind ABBA.

0: Das waren The Boys of Summer mit Don Henley hier bei uns im ARD-Abend. Heute ja, ist ja der Tag der Dankbarkeit, sogar der Welttag der Dankbarkeit. Und der ein oder andere hat sich bei uns auch schon gemeldet. Und zum Beispiel haben wir gerade einen Anruf bekommen aus Innsbruck von Beate. Und an diesem Tag, wofür sind Sie dankbar, sagt sie, Ihr Mann. Ihr Mann ist immer an Ihrer Seite und auch in schweren Zeiten, wo es ihr gesundheitlich nicht so gut geht, da ist er immer für sie da und pflegt sie gut. Und so möge das auch bleiben. Und wir sind beide glücklich. Na, das freut mich sehr zu hören. Und Dankbarkeit, auch hier ein Thema.
1: Ja, Sina Schwers hier. Guten Abend.
0: Guten Abend.
1: Also ich bin dafür dankbar, wenn man jeden Morgen wieder aufstehen kann. Da kann man doch jeden Tag dankbar sein. Schönen Abend noch.
0: Na wunderbar, so soll es sein. Und hier ist Robin Beck, First Time.

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9: 22.32 Uhr, der Verkehrsservice für den ARD-Abend. Die A4 Dresden-Görlitz ist zwischen Niederseifersdorf und Kudersdorf in beiden Richtungen wegen Wartungsarbeiten im Tunnel Königshainer Berge bis 5 Uhr in der Früh gesperrt. Die empfohlene Umleitungen führen über die U4 bzw. die U5. Die A24 Berliner Ring Richtung Pritzwalk ist zwischen Herzsprung und Dreieck Wittstock-Dosse nach einem Unfall gesperrt. A39 Richtung Salzgitter am Kreuz Wolfsburg-Königslutter ist die Überfahrt zur A2 Richtung Hannover gesperrt. Hier ist Kraftstoff ausgelaufen. Die A40 Essen Richtung Dortmund ist zwischen Dreieck Bochum West und Bochum Zentrum wegen Bauarbeiten bis Freitag gesperrt. Die A100 Wilmersdorf Richtung Neukölln ist zwischen Schmargendorf und Detmolder Straße wegen einer Baustelle bis 5 Uhr morgen früh gesperrt. Die A115 Dreieck Nuttetal Richtung Dreieck Funkturm ist zwischen Kreuz Zehlendorf und Spanische Allee wegen Bauarbeiten bis ca. 5 Uhr in der Früh gesperrt. Und damit weiter gute Fahrt durch den Abend und vor allem kommen Sie gut an Ihr Ziel.
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9: Die Zeit ist gekommen für Chris Rea und hier ist er mit Orbosch.

0: Brian Adams, Matt Heaven im ARD-Abend und Claudi grüßt uns aus Baden-Württemberg. So eine Comedy-Serie, ja echt. Da danke ich für jeglichen Humor am Tag der Dankbarkeit. Macht Schweres einfacher.
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2: Kabarettisten.
3: Was denkt ihr, wenn ihr die Kabarettisten hört, die alles wissen und alles besser wissen? Und denkt ihr nicht auch? Ja, dann macht's doch selber, ihr Spacken.
4: Hörst du Kabarettisten? Wo hört man denn die?
3: Ja, im Kabarett.
5: Gehst du ins Kabarett?
3: Ich bin doch bei Dieter, da sind die doch auch. Bei Dieter,
5: ja, okay,
3: nur.
5: Da guckt man mit.
3: Da guckt man ja mit,
5: gezwungenermaßen.
4: Echt?
5: Das ist so,
4: das guckst du dir
3: kommt
4: an,
3: da einer im Anzug und sagt, wie es schlecht lief, wie es besser gehen würde.
5: Ja, dann hör doch auf, die zu wählen, weißt du?
3: Ich wähle die Kabarettisten doch gar nicht.
5: Naja, das ist... Das denkst du nur.
4: Da könntest du ein Zeichen setzen. Du könntest da hinten im Vorhang stehen und ganz laut rufen, Abschaum. Also kollegial.
3: Mhm. Lieb gemeint.
4: Ja, lieb gemeint.
5: Lieb gemeint ist meine Lieblingsphrase übrigens. Ne? Immer dieses, wollen Sie einen Keks? Ist lieb gemeint? Nee, das stimmt nicht. Ist Rattengift drin, Bärbel. Habe ich vom Fressen ab. Weißt du, wieso ist das immer lieb gemeint, wenn ich was anbiete?
4: Ja, das ist wirklich furchteinflößend, wenn sich so Männer oder Frauen Kindern nähern und sagen, brauchst keine Angst zu haben. Ne? Die Hedwig will, der braucht keine Angst zu haben. So, ne? Das ist ja auch lieb gemeint.
5: Das ist lieb gemeint.
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0: tiefer, unverkennbar. Peter Maffay hier bei uns im ARD-Abend am Tag der Dankbarkeit, am Welttag der Dankbarkeit. Und da hat uns Frank aus Berlin auch geschrieben, er ist dankbar, dass er seine 95-jährige Mama hat, dass sie ihm das Leben geschenkt hat. Und sie war immer da, wenn es bei ihm richtig schwierig wurde. Und hallo Frank, ich bin besonders dankbar für meine gesicherte Existenz hier in meiner Großstadt, muss man ja auch mal sagen. Danke dafür und alles Gute aus Dortmund von Torg. Ja, und Konstanze Schäfer schreibt uns, ja, ich bin dankbar natürlich, dass ich gesund bin und auch meine Kinder und Enkel und dafür, dass ich heute tolle Pilze gefunden habe nach der Arbeit und ein schönes Abendessen zaubern konnte. Na, hoffentlich waren sie gut. Ja, Spaß beiseite. Ich wusste schon, dass sie alle gut sind. Und dann haben wir noch Mirko Keder aus Rostock.
1: Und besonders dankbar bin ich heute dafür, dass ich jeden Abend eure super Sendung genießen darf. Egal ob Erfurt, Magdeburg oder Dresden. Viele liebe Grüße aus Rostock. Einen schönen Abend.
0: Ja, es geht auch runter wie Öl. Dankeschön für den ARD-Abend, sagt er uns. Und es geht bei uns natürlich auch weiter mit aus Erfurt, aus Thüringen, mit der ARD-Hitnacht nach 23 Uhr. Ich bin Frank-Michael Bauer, wünsche Ihnen noch einen schönen Abend. Ich habe hier noch eine kurze Meldung, die gerade reingekommen ist. Und zwar gibt es ein Feuer mit starker Rauchentwicklung an einer Windenergieanlage, und zwar im Norden in Simonsberg, in und um Simonsberg, von der Regionalleitstelle Nord. Dieser Hinweis aus Harrislee, bitte dort Vorsicht. Und hier haben wir noch In the Army Now mit Status Quo und danach Katrina and the Waves. Ihnen schönen Abend und eine gute Nacht mit Klaus Schröder-Grau. Er freut sich auf Sie in der ARD-Hit.

Hier ist der Verkehrsservice für den ARD-Abend. Achtung, Falschfahrer auf der A4 Görlitz-Dresden. Zwischen Nieder-Seifersdorf und Bautzen-Ost ist ein Falschfahrer unterwegs. Ich wiederhole, Falschfahrer auf der A4 Görlitz-Dresden. Zwischen Nieder-Seifersdorf und Bautzen-Ost ist ein Falschfahrer unterwegs. Bitte äußerst rechts fahren und nicht überholen.

Zum Glück ist diese Meldung jetzt wieder ungültig. Das heißt, der Falschfahrer, der ist weg. Entwarnung auf der A4 Görlitz-Dresden. Kein Falschfahrer mehr zwischen Niederseifersdorf und Bautzen-Ost.

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1: Es ist 23 Uhr. Der Merziger Stadtteil Bessringen hat eine neu gestaltete Ortsmitte erhalten. Der Bürgerplatz wurde für rund 2 Millionen Euro umgebaut. SR-Inforeporter Jürgen Renner.
2: Zur Hauptstraße liegt ein Grünstreifen mit Sitzbänken und einem Trinkbrunnen. Es gibt einen Platz für Veranstaltungen wie das Bessringer Linsen- und das Heimatfest. Und es gibt Parkraum, um in den umliegenden Geschäften leichter einkaufen zu können. Die Bürgerinnen und Bürger konnten laut Oberbürgermeister Markus Hoffeld bei der Gestaltung mitentscheiden. Früher war das Areal ein reiner Parkplatz, der wenig attraktiv wirkte. Die Umbauarbeiten dauerten rund 2 Jahre. 1,1 Millionen Euro kamen vom Land und von der Europäischen Union im Rahmen der Dorfentwicklung. 800.000 Euro brachte die Stadt Merzig selbst auf.
1: Die gestrigen Landtagswahlen haben auch in der saarländischen Landespolitik Wellen geschlagen. Die AfD war in Mecklenburg-Vorpommern stärkste Kraft geworden, die Linkspartei in Berlin. Im Saarland spricht CDU-Fraktionschef Toscani von einem Desaster für seine gesamte Partei. Der SPD-Fraktionsvorsitzende Commerson fordert als Konsequenz von der Bundesregierung, die geplanten Reformen nochmal unter die Lupe zu nehmen und sie vor allem gerechter zu gestalten. Bei der AfD gibt sich der Landtagsabgeordnete Schaufert überzeugt, dass seine Partei bei der Landtagswahl 30% plus X holen kann. Der frühere Bundesverkehrsminister Scheuer hat Vorwürfe zurückgewiesen, vor dem Untersuchungsausschuss zur Pkw-Maut gelogen zu haben. Scheuer sagte zum Auftakt eines Prozesses vor dem Berliner Landgericht, er habe sich so geäußert, wie es seiner Erinnerung entsprach. Die Staatsanwaltschaft wirft dem CSU-Politiker vor, vor dem Untersuchungsausschuss des Bundestages nicht die Wahrheit gesagt zu haben. In dem Ausschuss ging es um die Frage, ob die hohen Kosten für die gescheiterte Pkw-Maut vermeidbar gewesen wären. Der neue Tankrabatt soll ab dem 1. Oktober gelten. Das hat ein Sprecher des Bundesfinanzministeriums bestätigt. Demnach sollen Bundestag und Bundesrat die Steuersenkung noch in dieser Woche beschließen. Sie könne dann bis Dezember gelten. Vorgesehen ist, dass die Spritpreise um 17 Cent pro Liter Benzin und Diesel gesenkt werden. Wann der von der Regierung angekündigte Deckel bei den Kraftstoffpreisen eingeführt werden kann, ist dagegen noch unklar. Das waren die Nachrichten mit Harjo Müller. 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Das Wetter in der Nacht trocken, 9 bis 4 Grad. Morgen freundlich mit Sonne und Quellwolken bei maximal 23 Grad. Die weiteren Aussichten. Auch am Mittwoch und Donnerstag trockenes und ruhiges Frühherbstwetter. Freitag und Samstag wieder ansteigende Temperaturen.
3: Guten Abend auf die Straßen. A1 Lübeck-Hamburg. Die Norderelbbrücke ist wegen eines Schwertransports bis ca. 5 Uhr mehrfach kurzfristig in beiden Richtungen gesperrt. A4 Dresden-Görlitz. Der Tunnel Königshainer Berge ist wegen Wartungsarbeiten bis 5 Uhr in beiden Richtungen gesperrt. Die A29 Oldenburg Richtung Ahlhorner Heide ist zwischen Wadenburg und Großen Kneten bis 5 Uhr gesperrt. Die A40 Essen-Dortmund ist zwischen dem Dreieck Bochum-West und Bochum-Zentrum bis Freitag gesperrt. Die 45 Gießen nach Aschaffenburg ist zwischen Altenstadt und Hammersbach wegen Bergungsarbeiten gesperrt. A94 Passau-München, der Tunnel Tutting ist in beiden Richtungen gesperrt. A99 München-Nord Richtung München-Südwest, der Tunnel Allach ist nach Auslösung der Höhenkontrolle gesperrt. Die A100 Wilmersdorf Richtung Neukölln ist zwischen Schmargendorf und Detmolder Straße wegen einer Baustelle gesperrt. Die A115 Dreieck-Nutetal Richtung Dreieck-Funkturm ist zwischen dem Kreuz Zehlendorf und Spanische Allee bis 5 Uhr dicht. Und die A620 Saarlouis Richtung Saarbrücken ist zwischen Klarental und Gersweiler wegen einer Nachtbaustelle gesperrt. Und das waren die Verkehrsmeldungen. Wir wünschen Ihnen eine gute Fahrt.
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3: Und das Ganze von MDR Thüringen, live aus den Studios in Erfurt. Ich bin Klaus Schredderau, wünsche Ihnen eine angenehme Nacht mit uns. Bis morgen früh und wir starten mit Jimmy Cliffs Reggae Nights.

das Electric Light Orchestra mit Confusion. So hieß lustigerweise auch die erste Diskothek, die ich kennengelernt hatte. Damals im Dorf, wo ich gewohnt habe. Ja, Dorfdisco nannte man das lustigerweise. Und die wurde dann irgendwann mal umgetauft in Rainbow. Ja, ähnlich kreativ wie Confusion. Aber das waren so meine ersten kreativen Wirkstätten, kann man sagen, wo ich zum ersten Mal Platten aufgelegt hatte. Für die Jugend, für die Dorfjugend damals. War lustig. 11:12 haben wir es in der ARD Hitnacht. Und jetzt eine Nummer aus dem Jahre 1988. Und die Künstlerin war damals knusprige 25 Jahre alt, aber schon ein Weltstar. Whitney Houston.

0: The Coldplay, Viva la Vida. Und jetzt ein Klassiker der neuen deutschen Welle von Nena. Und zwar die super bekannten 99 Luftballons, die gleich wieder mal abheben. Und damals war das so, die standen im Studio, die Musiker von Nena, und der Debüthit Nur geträumt hatte die ja alle überrollt, und die Plattenfirma sagte, Mensch, lasst euch mal was Neues einfallen. Und dann kam Carlo um die Ecke.
1: Der hat mir dann fleißig weitergemacht, und dann kam Carlo eines Tages mit dem Text von den Luftballons in den Proberaum. Und ich habe den gelesen, er hat mir den gezeigt, und das weiß ich noch, es war so ein spezieller Moment. Ich habe dann so eine richtig fette Gänsehaut bekommen und habe gesagt, ey Carlo, das ist das Beste, was du je geschrieben hast.

0: Und damit haben wir es 11:30. Hallo unterwegs. A1 Lübeck-Hamburg. Die Norderelbbrücke ist wegen eines Schwertransports bis ca. 5 Uhr mehrfach kurzfristig in beiden Richtungen gesperrt. A4 Dresden-Görlitz. Der Tunnel Königshainer Berge ist wegen Wartungsarbeiten bis 5 Uhr in beiden Richtungen gesperrt. Die A29 Oldenburg Richtung Ahlhorner Heide ist zwischen Wadenburg und Großen Kneten bis 5 Uhr gesperrt. Die 40 Essen nach Dortmund ist zwischen dem Dreieck Bochum West und Bochum Zentrum bis Freitag gesperrt. Die A45 Gießen nach Aschaffenburg ist zwischen Altenstadt und Hammersbach wegen Bergungsarbeiten derzeit gesperrt. Dann haben wir die A94 Passau-München. Der Tunnel Tutting ist in beiden Richtungen gesperrt. Die A100 Wilmersdorf Richtung Neukölln ist zwischen Schmargendorf und Detmolder Straße derzeit gesperrt. Die A115 Dreieck-Nutetal Richtung Dreieck-Funkturm ist zwischen dem Kreuz Zehlendorf und Spanischer Allee bis 5 Uhr gesperrt. Und die A620 Saarlouis Richtung Saarbrücken ist zwischen Klarental und Gersweiler ebenfalls gesperrt wegen Bauarbeiten. Das waren die Verkehrsmeldungen. Wir wünschen Ihnen eine gute Fahrt.
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0: Ich bin Klaus Schredder-Grau. Schönen Abend für Sie.

Ja, wir haben ja in dieser Woche ARD-interne Konkurrenz, möchte ich mal sagen. Und zwar die Kollegen von SWR 1 Rheinland-Pfalz sind in dieser Woche nicht dabei, weil die senden rund um die Uhr ihre Hörer-Hit-Parade. Und das machen die auch nicht aus Mainz, aus dem Studio, sondern sind raus und stehen jetzt in Frankenthal mit einem gläsernen Studio. Und das ist schon kein Studio mehr, das ist schon eine Kleinstadt. Und da ist immer richtig was los. Also im Moment nicht, aber am Tage versammeln sich da ganz, ganz viele Fans und Hörer von SWR 1 und die Hörer sich das da an und da gibt es Aktionen und die senden auch nachts ihre Hitparade. Und somit ist die ARD-Hit nach den Rheinland-Pfalz dann in dieser Woche nicht dabei. Aber wenn Sie die mal hören möchten, wenn Sie da mal rein switchen wollen übers Internet, ist das natürlich alles überhaupt kein Problem. 23 Uhr 41, die ARD-Hit nach jetzt mit dem Klassiker von Gary Rafferty.

In 8 Minuten bringen Sie die Kollegen aus der Nachrichtenredaktion wieder auf den neuesten Stand. Bis dahin gibt es noch einen Titel aus dem Jahre 1988 und es ist ein bisschen was Mystisches. Es geht um einen Fluss in Südamerika, dem Orinoco. Und der Titel von Enya soll uns ein bisschen mitnehmen auf diesen Fluss. Und jetzt lassen wir uns mal musikalisch von den Wellen tragen.

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1: Es ist 0 Uhr. Die Unionsfraktion berät auf ihrer heutigen Sitzung über die Debakel der CDU bei den Wahlen in Berlin und Mecklenburg-Vorpommern. In Mecklenburg waren die Christdemokraten erstmals aus einem Landtag geflogen. Bundeskanzler Merz wird sich vermutlich unbequemen Fragen stellen müssen. Jakob Mayer.
2: Um dabei sein zu können, hat Merz seine geplante Reise zur UN-Generalversammlung nach New York abgesagt. In der Fraktion dürfte die Debatte über die Wahlergebnisse von Mecklenburg-Vorpommern und Berlin und über mögliche Konsequenzen breiten Raum einnehmen. Merz hat nochmals bekräftigt, an den geplanten Reformen bei Rente, Pflege, Gesundheit und Steuern festhalten zu wollen. Das erwarten viele Unionsabgeordnete auch von ihm. Der Koalitionspartner SPD möchte die Vorhaben dagegen auf den Prüfstand stellen.
1: Der Verband der privaten Krankenversicherung PKV hat Äußerungen von Bundeskanzler Merz zum dualen Krankenversicherungssystem scharf kritisiert. Merz hatte nach den Niederlagen der CDU bei den Wahlen in Berlin und Mecklenburg-Vorpommern erklärt, das Nebeneinander von gesetzlicher und privater Krankenversicherung werde von vielen Menschen als ungerecht empfunden. PKV-Verbandsdirektor Reuter warnte davor, das duale System in Frage zu stellen. Dies würde das Ziel gefährden, die Sozialversicherungssysteme zukunftsfest und generationengerecht aufzustellen. Dänemark, die USA und Grönland wollen heute am Rande der UN-Generaldebatte in New York ein Sicherheitsabkommen unterzeichnen. Die Vereinbarung soll von der dänischen Ministerpräsidentin Frederiksen, US-Präsident Trump und dem grönländischen Regierungschef Nielsen in Kraft gesetzt werden. Der konkrete Inhalt des Abkommens ist bislang nicht bekannt. Nach Angaben von Frederiksen erkennt es aber die territoriale Souveränität Dänemarks und das Selbstbestimmungsrecht der Grönländer an. In Saarbrücken-Brebach sind am Abend bei einem Wohnungsbrand 3 Personen leicht verletzt worden. Das teilte die Polizei auf SR-Anfrage mit. Das Feuer war in einer Erdgeschosswohnung eines Hauses in der Nähe der ehemaligen Polizeiwache ausgebrochen. Die Brandursache ist noch unklar. Der Merziger Stadtteil Besseringen hat seine neu gestaltete Ortsmitte eingeweiht. Der Bürgerplatz wurde für rund 1,9 Millionen Euro umgebaut. Entstanden sind unter anderem neue Grünflächen, Sitzmöglichkeiten, ein Trinkbrunnen sowie Flächen für Veranstaltungen und Parkplätze. Das Wetter in der Nacht trocken, 9 bis 4 Grad, am Tag freundlich mit Sonne und Quellwolken bei maximal 23 Grad. Die weiteren Aussichten: auch am Mittwoch und Donnerstag trockenes und ruhiges Frühherbstwetter, Freitag und Samstag noch etwas wärmer. Das waren die Nachrichten mit Hajo Müller. 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
3: Hallo auf die Straßen. A1 Lübeck-Hamburg. Die Norderelbbrücke ist wegen eines Schwertransporters bis ca. 5 Uhr mehrfach kurzfristig in beiden Richtungen gesperrt. A4 Dresden-Görlitz, der Tunnel Königsheiner Berge, ist bis 5 Uhr in beiden Richtungen gesperrt. Die A29 Oldenburg Richtung Ahlhorner Heide ist zwischen Wadenburg und Großen Kneten bis 5 Uhr gesperrt. Die A40 Essen-Dortmund zwischen dem Dreieck Bochum-West und Bochum-Zentrum Sperrung gleich bis zum kommenden Freitag. Die A45 Gießen Richtung Aschaffenburg ist zwischen Altenstadt und Tammersbach gesperrt und das Ganze wegen Bergungsarbeiten. Dann aber die A100 Wilmersdorf Richtung Neukölln ist gesperrt zwischen Schmargendorf und der Detmolder Straße wegen einer Nachtbaustelle. Und die A115 Dreieck-Nutetal Richtung Dreieck-Funkturm ist zwischen dem Kreuz Zehlendorf und Spanischer Allee bis 5 Uhr gesperrt. Das waren die Verkehrsmeldungen. Wir wünschen eine gute Fahrt.
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3: Und das in dieser Woche von MDR Thüringen mit Klaus Schredergau und jetzt mit Genesis. Kommen Sie gut durch mit uns.

Ich und ich. Heute am 22. September ist der Tag der Eistüte. Tatsächlich, ja, und da kann man sich ja auch mal fragen, wieso ist das so? Es gibt keine gesicherten Informationen dazu, aber die Vermutung, dass ja heute der letzte Tag des Sommers ist. Morgen am 23. beginnt auch kalendarisch der Herbst. Und da sollte man vielleicht nochmal den Inbegriff des Sommers sich gönnen und eine Eisdiele aufsuchen und sich ein schönes Eis gönnen. Also, wenn das Wetterchen bei Ihnen vor der Haustür heute mitspielen sollte, und ich glaube im Südwesten wären es heute tatsächlich nochmal 23, 24 Grad, dann kann man sich doch mal ein Eis gönnen in einer Eistüte. Und somit hat man dann auch diesen Tag gepflegt. Gleich beschäftigen wir uns mit den prominenten Geburtstagskindern. Jetzt erst einmal die Dame, die im Moment Paris in Aufruhr bringt mit ihren Konzerten, Céline Dion.

wir haben einen Falschfahrer, und zwar in Frankfurt auf der Rosa-Luxemburg-Straße zwischen der Mikellallee in Bockenheim und Weizkirchen. Bitte fahren Sie äußerst rechts auf diesem Abschnitt, überholen Sie nicht Falschfahrer in Frankfurt auf der Rosa-Luxemburg-Straße zwischen der Mikellallee in Bockenheim und Weizkirchen. Äußerst rechts fahren, nicht überholen, wir melden, wenn die Gefahr vorüber ist.

Bürgermeister Rod Stewart. Und hier ist schon die Entwarnung in Frankfurt auf der Rosa-Luxemburg-Straße. Kein Falschfahrer mehr zwischen der Miguel-Allee und Weißkirchen.

0: Die ARD-Hitnacht am Dienstag, den 22. September. Jetzt mit den prominenten Geburtstagskindern von heute. Und da geht's zuerst ins Königshaus nach Norwegen. Märtha Louise, die Prinzessin und Tochter vom kürzlich verstorbenen König Harald, wird heute 55 Jahre alt. Die US-Schauspielerin Catherine Oxenberg, den Namen haben Sie vielleicht schon mal gehört. Sie hatte damals eine Hauptrolle im Denver Clan in den 80er Jahren. Sie wird heute 65. Der Sänger Andrea Bocelli aus Italien, der ja mal einen Riesenhit hatte mit Sarah Brightman, Time to Say Goodbye hieß das Stück, war ein Riesenhit. Er wird heute 68. Und Ernie Reinhardt, der Schauspieler und Travestiekünstler, der gerne in der Rolle von Lilo Wanders unterwegs ist, feiert heute seinen 71. Ja, und dann ein Mann. Ja, seine Hits laufen auf sämtlichen Partys, auch heute noch, obwohl er sich schon lange von der Bühne verabschiedet hat, dennoch weiterhin Platten veröffentlicht. Wolfgang Petri, er wird heute 75 Jahre alt. Ja, und dann ein Schauspieler, der bereits 1999 verstorben ist, aber seine Krimis, die hat man auch heute noch mehr oder weniger auf dem Schirm und auch im Ohr. Vielleicht kennen Sie ja noch diese Musik hier. Das war die erste Erkennungsmelodie der ZDF-Krimi-Reihe Der Alte. Und gespielt, der erste, der es gemacht hat, war Siegfried Lowitz. Er wäre heute 112 Jahre alt geworden. Und eigentlich sollte er schon die Rolle des Kommissars damals übernehmen, was er am Ende Erik Ode dann gemacht hat. Aber das ging nicht.
1: Ich habe damals so viel anderes zu tun gehabt, dass ich das nicht machen konnte. Und dann erst hat man mir, ich glaube, noch während Erik Ode das spielte, hat man mir den Alten angeboten. Der Titel, der ja ziemlich dämlich eigentlich ist, denn die ganzen jungen Leute schrien dann auf der Straße, der Alte, Alter. Ja, die hatten eine Mordsfreude, weil ja die Alten nicht mögen, die Jungen. Dass sie selbst mal alt werden, damit rechnen sie gar nicht anscheinend.
0: Ja, die sind heute alt, die damals das wahrscheinlich dem Siegfried Lowitz auf der Straße hinterher geschrien haben. Ja, und den Alten gibt's ja nach wie vor, aber mittlerweile ist es, glaube ich, schon der dritte oder vierte. Und wir haben noch einen Prominenten, und zwar eine Prominente in dem Fall. Die US-Rockröhre Joan Jett wird heute 68. Und sie lebt ihr nach wie vor den Rock'n'Roll. Und wir gratulieren.

0: 0:32 Uhr. Hallo auf die Straßen. A1 Lübeck-Hamburg. Die Norderelbbrücke ist wegen eines Schwertransports bis ca. 5 Uhr mehrfach kurzfristig in beiden Richtungen gesperrt. Dann aber die A4 Dresden-Görlitz. Der Tunnel Königshainer Berge ist bis 5 Uhr in beiden Richtungen gesperrt. A7 Hamburg Richtung Flensburg. Der Elbtunnel ist nach Auslösung der Höhenkontrolle gesperrt. Die A29 Oldenburg Richtung Ahlhorner Heide ist zwischen Wadenburg und Großen Kneten bis Freitag jeweils 5 Uhr wegen einer Nachtbaustelle gesperrt. Die A40 Essen Richtung Dortmund ist zwischen dem Dreieck Bochum West und Bochum Zentrum komplett bis Freitag gesperrt. Die A45 Gießen Richtung Aschaffenburg ist zwischen Altenstadt und Hammersbach wegen Bergungsarbeiten im Moment gesperrt. Dann aber die A100 Wilmersdorf Richtung Neukölln ist wegen einer Nachtbaustelle gesperrt zwischen Schmargendorf und der Detmolder Straße. Und die A115 Dreieck Nutetal Richtung Dreieck Funkturm ist zwischen dem Kreuz Zehlendorf und Spanische Allee bis 5 Uhr gesperrt. Das waren die Verkehrsmeldungen. Wir wünschen Ihnen eine gute Fahrt.
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0: Live aus Erfurt vom Mitteldeutschen Rundfunk mit Klaus Schröder-Grau und jetzt ein Hit von Hall & Oates. Kiss on my list.

0: Thinking Out Loud, Mr. Ed Sheeran.
1: Ja, der Gute hatte in der letzten Woche auch ein paar schlaflose Nächte und das lag daran, dass sein Tourveranstalter in den USA den Rapper Macklemore aus dem Vorprogramm geschmissen hatte. Der hatte sich auf der Bühne immer wieder mal politisch, in diesem Fall pro-palästinensisch, geäußert und das hat natürlich einen Shitstorm ausgelöst und am vergangenen Wochenende hatte dann Ed in Philadelphia ein Konzert gegeben und sich auch zu diesem Problem geäußert und er sagte, diese Kontroverse habe ihn in die Mitte eines wichtigen und leidenschaftlichen Streits über die Redefreiheit und das komplexeste politische Thema des Planeten geworfen. Und er machte das ganz diplomatisch. Er verurteilte sowohl das Hamas-Massaker im Jahre 2023 in Israel als auch das israelische Vorgehen im Gazastreifen scharf.
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die ARD-Hitnacht mit You Can't Hurry Love von Diana Ross und den Supremes. Gleich gibt's die Nachrichten in knapp 11 Minuten. Bis dahin habe ich noch einen Titel von Herbie Hofmann aus der Schweiz. Ja, mit dem Namen kann man in der Showbranche jetzt nicht unbedingt viel Geld machen. Da muss schon ein Künstlername her. Und somit nannte er sich irgendwann mal Phil Carmen. Und da hat er einen jazzigen Popsong aufgenommen, den ich jetzt für Sie habe. Und zwar On My Way in L.A.

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1: Um 1 Uhr mit Ronald Lessig. Der CDU-Vorsitzende Merz hat nach den Landtagswahlen einen Kurswechsel seiner Partei in der Frage der Krankenversicherung in Aussicht gestellt. In der Bevölkerung habe sich der Eindruck verfestigt, dass Privatversicherte schneller Leistungen erhielten als gesetzlich Versicherte, so Merz. Aus der Nachrichtenredaktion Ulrike Ufer.
2: Der Kanzler betonte, die Reformvorhaben der Koalition im Gesundheitsbereich müssten wirkungsgleich auf die private Krankenversicherung übertragen werden. Weitere Details nannte der Regierungschef zunächst nicht. Zudem kündigte Merz an, rasch ein Bundesgesetz gegen die Enteignung von Wohnraum zu verabschieden. Internationale Investoren müssten wissen, es gibt in Deutschland keine Enteignung von privatem Eigentum. Die entsprechende Ankündigung der Berliner Linken habe im Ausland und im Inland eine verheerende Wirkung gehabt, ergänzte Merz.
1: Nach dem CDU-Aus im Schweriner Landtag hat Landeschef Daniel Peters seinen Rücktritt erklärt. Wie er mitteilte, soll kommissarisch Philipp Amthor das Amt übernehmen. Der 34-Jährige ist seit Juli Staatsminister im Kanzleramt. Die CDU war am Sonntag erstmals in einem Bundesland an der 5%-Hürde gescheitert. Laut Landeswahlleiter fehlten der Partei rund 800 Stimmen. Die EU hat es vorerst nicht geschafft, sich auf eine Aufhebung von Sanktionen gegen zwei russische Milliardäre zu einigen. Weil Sanktionsbeschlüsse einstimmig gefasst werden müssen, sollen die EU-Botschafter am Morgen erneut zusammenkommen. Hintergrund ist, dass Frankreich offenbar mit der Sanktionsaufhebung die Freilassung zweier in Aserbaidschan festgehaltener Staatsbürger erreichen will. Dagegen stellen sich mehrere baltische und skandinavische Länder. Gegen FIFA-Präsident Infantino reißt die Kritik seit seinen Privatisierungsplänen für den Weltfußball nicht. Im Kampf um seinen Posten erklärt er sich jetzt zu Reformen bereit. Aus der Nachrichtenredaktion Martin Roschitz.
3: Dass der FIFA-Präsident plötzlich Offenheit für Reformen signalisiert, kommt eher überraschend. In einem Brief an die 211 Mitgliedsverbände erklärt er seine Bereitschaft, die Macht- und Entscheidungsstrukturen der FIFA unabhängig überprüfen lassen zu wollen und über mehr Transparenz und Mitbestimmung zu sprechen. Das vermeintliche Zugeständnis Infantinos kommt mitten in einem Machtkampf. Nach dem gescheiterten Plan, private Investoren an FIFA-Geschäften zu beteiligen, hat Infantino viel Unterstützung verloren. Die UEFA drängt auf einen Wechsel an der FIFA-Spitze. Auch aus Asien und Nordamerika gibt es Widerstand gegen den FIFA-Boss.
1: Das waren die Nachrichten. Das Wetter in Deutschland. Im Erzgebirge letzte Schauer bei Tiefstwerten von 15 Grad auf Helgoland und bis 1 Grad im Bayerischen Wald. Am Tage heiter, teils bewölkt, meist trocken, 13 bis 24 Grad. Am Mittwoch oft heiter, später zur Nordsee hin Schauer, 15 bis 25 Grad. Es ist 1.03 Uhr.
4: Hallo, unterwegs hier ist der Verkehrsservice in der ARD Hitnacht. A1 Lübeck-Hamburg, die Norderelbbrücke, ist wegen eines Schwertransports bis ca. 5 Uhr mehrfach kurzfristig in beiden Richtungen gesperrt. A4 Dresden-Görlitz, der Tunnel Königshainer Berge, ist wegen Wartungsarbeiten bis 5 Uhr in beiden Richtungen gesperrt. Dann haben wir die 7 Hamburg nach Flensburg. Der Elbtunnel ist nach Auslösung der Höhenkontrolle gesperrt. Im Moment die A29 Oldenburg Richtung Ahlhorner Heide ist zwischen Wadenburg und Großen Kneten jeweils bis 5 Uhr wegen einer Nachtbaustelle gesperrt. Das Ganze bis zum Freitag. Die A40 Essen Richtung Dortmund ist zwischen dem Dreieck Bochum West und Bochum Zentrum komplett bis Freitag gesperrt wegen Bauarbeiten. Die A45 Gießen nach Aschaffenburg ist zwischen Altenstadt und Hammersbach wegen Bergungsarbeiten gesperrt. Die A100 Wilmersdorf nach Neukölln ist zwischen Schmargendorf und Detmolder Straße gesperrt wegen einer Nachtbaustelle. Und die A115 Dreieck-Nutetal Richtung Dreieck-Funkturm ist zwischen dem Kreuz Zehlendorf und der Spanischen Allee bis 5 Uhr gesperrt. Das waren die Verkehrsmeldungen. Wir wünschen eine gute Fahrt.
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4: Ich bin Klaus Schredderau. Hallöchen.

0: die Jungs von Queen um 1.12 Uhr. Heute ist der letzte Sommertag. Morgen am 23. September beginnt auch kalendarisch der Herbst. Das hatten wir in dieser Sendung schon festgestellt. Jeder hatte ja sicherlich sein Highlight in diesem Sommer. Und wenn wir jetzt ganz originell, könnten wir sagen, der Sommer hatte seine Sommer, aber auch seine Schattenseiten. Und wie war es bei Ihnen?
1: Der Sommerurlaub in den Bayerischen Alpen. Dieses Jahr war es wunderschön. Und die Fahrten mit der Gondel nach oben und die großen Wanderungen mit den Kindern. Und das war das Wasser. Dies war das Highlight.
2: Meins war eigentlich auch der Urlaub. Am meisten hat mir gefallen das Sessellift-Fahren, weil da hat man eine schöne Aussicht.
3: Wir waren den ganzen Sommer in Dänemark. 6 Wochen.
4: Ja, unser Kleingarten, den haben wir jetzt seit über 10 Jahren. Das ist einfach unser Herzblut.
5: Ich würde sagen, die Konzerte, die ich besucht habe. Ich war auf dem Highfield und bei Nina Chuba in München. Ja.
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Musik von Pink in der ARD-Hitnacht. What about us? Und jetzt ein Mann, der ist nicht nur Sänger und Musiker, der ist auch Künstler, Maler und der hat auch immer ein Kommentar zur Zeit auf Lager, Udo Lindenberg. Seine Likörelle und auch seine Udogramme, das sind diese typischen karikaturhaften Selbstdarstellungen von Udo mit Hut und Sonnenbrille, die gehen für richtig Geld über den Tisch. Selbst kürzlich gesehen, höchstpersönlich bei Horst Lichter in seiner Trödelshow, wurde so ein Udogramm angeboten und das wurde für mehr als 1.000 Euro verkauft. Nicht schlecht. Und Udo jetzt natürlich bei uns mit seinem Song Airports in der ARD-Hitnacht.

0: 1.32 Uhr. Hallo unterwegs. Es geht auf die A1 Lübeck-Hamburg. Die Norderelbbrücke ist wegen eines Schwertransports bis etwa 5 Uhr mehrfach kurzfristig in beiden Richtungen gesperrt. A4 Dresden-Görlitz, der Tunnel Königsheiner Berge, ist bis 5 Uhr in beiden Richtungen gesperrt. Die 29 Oldenburg nach Ahlhorner Heide ist zwischen Wadenburg und Großen Kneten bis 5 Uhr gesperrt wegen einer Nachtbaustelle. Die A40 Essen nach Dortmund ist zwischen dem Dreieck Bochum West und Bochum Zentrum bis Freitag gesperrt. Die A45 Gießen Richtung Aschaffenburg ist zwischen Altenstadt und Hammersbach derzeit wegen Bergungsarbeiten gesperrt. Dann haben wir die 92 Deggendorf Richtung München ist zwischen Unterschleißheim und Oberschleißheim nach einem LKW-Unfall gesperrt. Die A100 Wilmersdorf Richtung Neukölln ist zwischen Schmargendorf und der Detmolder Straße wegen einer Nachtbaustelle gesperrt. Und die A115 Dreieck-Nutetal Richtung Dreieck-Funkturm ist zwischen dem Kreuz Zehlendorf und Spanische Allee bis 5 Uhr gesperrt wegen Bauarbeiten. Das waren unsere Verkehrsmeldungen. Wir wünschen Ihnen eine gute Fahrt.
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0: Ich bin Klaus Schrader-Grau und hier ist Gloria Gaynor.
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Beatles. Es gibt Neuigkeiten von Sarah Connor. Die Sängerin hat sich nach 13 Jahren Ehe von ihrem Mann Florian Fischer getrennt. Obwohl, so richtig ist das auch nicht. Sie schreibt bei Instagram, die Form ihrer Beziehung habe sich verändert. Sie seien jetzt kein klassisches Ehepaar mehr, aber die verstehen sich weiterhin super gut und teilen sich auch weiterhin ihre Wohnräume. Denen geht's auch prima und sie genießen ihr Leben zwischen Frankreich und Berlin. Und man arbeitet auch noch miteinander und wenn man Lust hat, dann schläft man auch noch miteinander. Okay, also das ist etwas verwirrend, aber es wird in dieser Frage auch keine weiteren Kommentare geben, schreibt Sarah Connor. Beide hätten keinen neuen Partner bzw. Partnerin. Ja, und sie schreibt, mehr werdet ihr von mir hier darüber nicht hören oder lesen, aber wer weiß, vielleicht auf der nächsten Platte. Ja, manchmal verarbeitet Sarah ja solche Geschichten und schreibt dann einen Songtext dazu. Man darf gespannt sein. Aber auf jeden Fall scheint Sarah solo zu sein und vielleicht bei Gelegenheit, wer weiß. Also, von einer Innocent Love, die nun Sandra besingt, kann ihr aber auch nicht die Rede sein.

Nelly Furtado gemeinsam mit James Morrison. Ja, zu dem Statement von Sarah Connor, was ich Ihnen gerade ans Herz gelegt hatte, kommen ein paar lustige Mails rein. Und ich hatte ja gerade erzählt, dass sich Sarah Connor von ihrem Ehemann offiziell getrennt hat, obwohl, ja, der Status dieser Beziehung irgendwie auch nicht so ganz ergründbar ist. Sie leben ja weiterhin zusammen, arbeiten zusammen und ja, aber getrennt sind sie trotzdem. Und Tim aus Berlin schreibt uns jetzt dazu: Was ist denn das für eine verrückte Beziehung? Man lebt und arbeitet weiterhin zusammen, gelegentlich hat man auch noch Sex, ist aber offiziell getrennt. Ja, meinte, offenbar wollen sich die beiden ein Hintertürchen für fröhliche Seitensprünge offen halten. Ja, kann sein, weiß ich nicht. Und Claudia aus Dortmund schreibt uns noch dazu: Ja Mensch, der Traum eines jeden Mannes, der Freifahrtschein zum Fremdgehen, ist damit wohl offiziell ausgestellt worden, aber das traute Heim existiert weiterhin. Ist ja irre, meint Claudia aus Dortmund. Ja, wir wissen es nicht und Sarah und ihr Mann wollen sich ja auch nicht weiterhin dazu äußern. Und jetzt haben wir einen Falschfahrer gerade reinbekommen. Vorsicht bitte, auf der A30 Osnabrück-Rheine im Kreuz Lotte Osnabrück kommt Ihnen ein Falschfahrer entgegen. Bitte äußerst rechts fahren, nicht überholen. Auf der A30 Osnabrück-Rheine im Kreuz Lotte Osnabrück ist ein Falschfahrer unterwegs. Vorsicht bitte hier in beiden Richtungen. Ja, Sarah Connor ist ja immer für originelle Statements gut und sie hat ja auch geschrieben, vielleicht hört man ja was auf der nächsten Platte von ihr dazu. Bleiben wir gespannt. Und jetzt ein Mann, der auch schon lange, lange verheiratet ist. Rick Astley lebt in einer klassischen Beziehung mit einer dänischen Filmproduzentin. Und hier ein Klassiker von ihm aus den 80ern. She wants to dance with me.

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1: Um 2 Uhr mit Ronald Lessig. Der CDU-Vorsitzende Merz hat nach den Landtagswahlen einen Kurswechsel seiner Partei in der Frage der Krankenversicherung in Aussicht gestellt. In der Bevölkerung habe sich der Eindruck verfestigt, dass Privatversicherte schneller Leistungen erhielten als gesetzlich Versicherte, so Merz. Aus der Nachrichtenredaktion Ulrike Ufer.
2: Der Kanzler betonte, die Reformvorhaben der Koalition im Gesundheitsbereich müssten wirkungsgleich auf die private Krankenversicherung übertragen werden. Weitere Details nannte der Regierungschef zunächst nicht. Zudem kündigte Merz an, rasch ein Bundesgesetz gegen die Enteignung von Wohnraum zu verabschieden. Internationale Investoren müssten wissen, es gibt in Deutschland keine Enteignung von privatem Eigentum. Die entsprechende Ankündigung der Berliner Linken habe im Ausland und im Inland eine verheerende Wirkung gehabt, ergänzte Merz.
1: Nach dem CDU-Aus im Schweriner Landtag hat Landeschef Daniel Peters seinen Rücktritt erklärt. Wie er mitteilte, soll kommissarisch Philipp Amthor das Amt übernehmen. Der 34-Jährige ist seit Juli Staatsminister im Kanzleramt. Die CDU war am Sonntag erstmals in einem Bundesland an der 5%-Hürde gescheitert. Laut Landeswahlleiter fehlten der Partei rund 800 Stimmen. In New York beginnt heute die Generaldebatte der UN-Vollversammlung. Neben UN-Generalsekretär Guterres wird heute auch unter anderem